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1: Ich bin Uli Reitinger. Seit Mitternacht gilt der zweite Tankrabatt in diesem Jahr. Eine für 3 Monate geltende Absenkung der Energiesteuern soll eine Entlastung von 16,7 Cent pro Liter Benzin oder Diesel bringen. Wie vollständig sie an die Verbraucher weitergegeben wird, wird sich in den nächsten Tagen zeigen. Es gibt keine direkte Verpflichtung der Tankstellen, die Preise zu senken. Die Regierung hatte den Tankrabatt wegen der extrem hohen Spritpreise auf den Weg gebracht. Der September war der mit Abstand teuerste Tankmonat bisher. Das hat sich sogar in der Inflation niedergeschlagen. Im September stieg die Inflationsrate auf 3,3%. So hoch war sie seit fast 3 Jahren nicht mehr.
2: Die Lage im Nahen Osten macht sich weiter im Portemonnaie der Menschen bemerkbar. Insgesamt mussten Verbraucher im September für Kraftstoffe und Haushaltsenergie fast 15% mehr zahlen als ein Jahr vorher. Und je länger die Energiepreise hoch sind, umso größer ist das Risiko, dass auch andere Preise steigen. Denn auch Transport und Kühlung von Lebensmitteln wird dadurch teurer. Die Folgen von Hitze und Trockenheit treiben die Preise ebenfalls. Lea Matschulat, Nachrichtenredaktion.
1: Nach dem gewaltsamen Vorfall auf einem Flug von Dubai nach Tel Aviv geht die israelische Regierung von einem versuchten Terroranschlag aus. Israels Verteidigungsminister Israel Katz sprach vom Versuch eines dschihadistischen Anschlags, der nur dank des Mutes israelischer Passagiere vereitelt worden sei. Die Fly-Dubai-Maschine war in Saudi-Arabien notgelandet.
3: Große Erleichterung am Flughafen in Tel Aviv. Die israelischen Passagiere sind zurück. Angehörige schlossen ihre Liebsten nach der Landung einer Ersatzmaschine in die Arme. Nach Angaben von Ministerpräsident Benjamin Netanyahu soll einer der Piloten mit einem Messer auf seinen Kollegen eingestochen haben, als sich die Maschine Israel näherte. Er habe offenbar versucht, das Flugzeug mit den Passagieren zum Absturz zu bringen. Nach israelischer Einschätzung soll es sich bei dem Tatverdächtigen um einen Einzeltäter handeln. Aus Tel Aviv, Sarah Lemmel.
1: Die Bundesregierung teilt ihre geplante Pflegereform wegen Meinungsverschiedenheiten zwischen Union und SPD in 2 Teile auf. Den ersten Schritt brachte das Kabinett gestern auf den Weg. Dabei geht es zunächst darum, akute Finanzprobleme der Pflegeversicherung zu lindern. Für eine zweite, größere Strukturreform soll eine Kommission Vorschläge erarbeiten. Dieser zweite Teil soll im kommenden Sommer umgesetzt werden.
4: Das Wetter.
5: Ja, da ist auch schon wieder vorbei mit dem Sommer, also diesem kurzfristigen, den wir gerade noch mal ein paar Tage hatten. Denn jetzt kommen immer mehr Wolken zu uns rein. Die bringen erstmal Schauer mit, nachher auch verstärkt Regen. Und das wird ansonsten nachher auch ein sehr, sehr regnerischer Donnerstag. Temperaturen nachher so ja, zwischen 19 und 22 Grad. Aktuell messen wir so 13 Grad. Und der Freitag wird dann zum Glück wieder ein bisschen trockener.
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6: A2 Dortmund-Hannover zwischen Flotow-West und Kreuz-Bad Oeynhausen. 1 Kilometer Stau. Und A44 Dortmund-Kassel zwischen Werl-Süd und Soest-Ost. 2 Kilometer stockender Verkehr, 7 Minuten Verzögerung. Wir wünschen allen unterwegs gute Fahrt.
5: So, wie fühlt es sich an, billig zu tanken? Also ihr könntet die Ersten sein in dieser Nacht. Seit 0 Uhr gilt ja der neue Tankrabatt. 17 Cent sollte es billiger werden. Ich hoffe, die Mineralölkonzerne geben es auch weiter. Fühlt es sich schon so an, wenn ihr gerade an der Tankstelle vorbeifahrt? Also fühlt ihr die 17 Cent billiger? Ja oder nein? Also ich drücke euch auf jeden Fall die Daumen, dass ihr jetzt billig tanken könnt. Und wir sind bei euch in dieser Nacht.
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Macht mit uns, kommt gut durch diese Nacht, egal ob ihr arbeiten müsst oder mit dem Auto gerade unterwegs seid. Das ja hoffentlich dann jetzt wieder ein bisschen mehr Spaß macht, zumindest wenn ihr tanken müsst. 17 Cent Tankrabatt seit 0 Uhr, also seit 2,5 Stunden etwa, gilt dieser neue Tankrabatt. Vielleicht seht ihr es ja an den Tankstellen.

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Goja, Jason Derulo und Melody. Da frage ich mich natürlich immer, wer hat eigentlich da nicht mitgesungen? Mi Chico, hier bei uns, damit ihr gut gelaunt durch diese Nacht kommt. Und damit ihr auch weiterhin gut gelaunt durch diese ersten paar Stunden des neuen Monats kommt, des Oktobers, überlasse ich euch jetzt in die Hände von Sascha Fassbender. Viel Spaß mit ihm.

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1: Ich bin Uli Reitinger. Um Mitternacht ist der zweite Tankrabatt in diesem Jahr in Kraft getreten. Die Energiesteuern werden für 3 Monate abgesenkt. Das soll eine Entlastung von 16,7 Cent pro Liter Benzin oder Diesel bringen. Der Tankrabatt ist umstritten. Kritiker verweisen unter anderem darauf, dass er ungenau ist und nicht komplett beim Verbraucher ankommt.

0: Die Mineralölwirtschaft widerspricht und auch der Branchenverband Fuels und Energie verspricht eine vollständige Weitergabe des Rabatts an die Kunden. Außenminister Wadefuhl hat sich erleichtert über den Ausgang des gewaltsamen Vorfalls im Cockpit eines Fly-Dubai-Flugs auf dem Weg von Dubai nach Tel Aviv geäußert. Er habe mit großem Schrecken von dem versuchten Entführungsfall des Flugzeugs erfahren. Das teilte Wadefuhl nach einem Telefonat mit seinem israelischen Amtskollegen Gideon Saar mit.
1: Wir sind alle das tiefste erschrocken, dass ein derartig schrecklicher Anschlag auf eine mit israelisch besetzte Maschine versucht wurde. Es ist der Tapferkeit des Piloten und weiterer Passagiere zu verdanken, dass dieser Absturz in letzter Sekunde verhindert werden konnte.
0: Einer der Piloten hatte mit einem Messer auf seinen Kollegen eingestochen. Er wollte das Flugzeug offenbar zum Absturz bringen. Die israelische Regierung spricht von Terror. Angriffe auf Busfahrer, Zugbegleiter und Rettungskräfte sollen künftig härter bestraft werden. Das sieht ein Gesetzentwurf vor, den das Kabinett beschlossen hat. Wer unser Land am Laufen hält, verdient unseren Schutz, sagt Justizministerin Hubig.
2: Es geht vor allem um Abschreckung und das bedeutet, die Strafen bei solchen Angriffen werden verdoppelt auf 6 Monate Haft. Mindestens. Denn oft geht's nicht nur um Pöbeleien und Spuckattacken. Doch Strafen allein reichen nicht. Genauso wichtig sei Prävention, sagt Hubig. Außerdem will sie auch härter gegen Volksverhetzung vorgehen. Claudia Wächter, Nachrichtenredaktion.
0: Die Arbeitgeber bei Volkswagen haben im Ringen um schärfere Sparmaßnahmen einen Großteil der Tarifverträge gekündigt. Darunter auch den wichtigen Manteltarifvertrag. So wollen die Arbeitgeber verschiedene Regelungen in diesen Verträgen verändern, mit Blick auf den aktuellen Kostendruck. Der Manteltarifvertrag beinhaltet grundlegende Regelungen für mehr als 100.000 Beschäftigte, zum Beispiel zur Arbeitszeit und den Urlaubstagen. Die anderen Verträge regeln unter anderem die Eingruppierungen, Zulagen, Zusatzvergütungen und die Ausbildung.
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4: Heute geht es tagsüber hoch auf maximal 22 Grad. Dazu bleibt es meist bewölkt und nass, örtlich auch mit Gewittern. Freitag, also morgen, wieder trocken, dann bis zu 20 Grad.
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5: A40 Dortmund-Essen zwischen Dortmund-Hombruch und Dortmund-Barup. 1 Kilometer Stau. Wir wünschen allen unterwegs gute Fahrt.
4: Sascha Fassbender hier. Und was denkt ihr? Was könnte das hier sein? Klingt wie eine rostige Schaukel, ist aber tatsächlich ein Vogel mit dem wunderschönen Namen Nacktkehlglockenvogel. Und dieser Vogel gehört zu den lautesten Vögeln der Welt. Laut aktuellen Messungen aus Brasilien erreicht dieses Tier über 120 Dezibel. Das ist lauter als eine Kettensäge oder ein Presslufthammer. Bäm!
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Leute, es gibt ein neues Reality-TV-Format auf RTL 2. Folgendes, die Kandidatinnen und Kandidaten vollziehen da zuerst den Koitus, also den Beischlaf. Also ja Leute, ihr wisst schon, die haben sich halt doll lieb. Und erst danach sollen sie sich dann kennenlernen. Erst Sex, dann kennenlernen. Das ist jetzt der Unterhaltungsdurchbruch? Ich meine, bei vielen Kneipen und Clubs ist das kein Reality-TV, sondern ein klassischer Samstagabend.

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0: So, Thema Tiere. Sie sind klein, sie sehen irgendwie eklig aus und sie haben so eine Art Schild auf dem Rücken. Sieht aus, als würden sie ihr eigenes braunes Wappen rumschleppen. Stinkwanzen. Ich weiß, heißen die eigentlich wirklich Stinkwanzen? Naja, nach dem warmen Sommer gibt es besonders viele von diesen sogenannten Stinkwanzen und die kommen jetzt im Herbst gerne mal in unsere vier Wände, weil es da schön warm ist und schön kuschelig. Und das gefällt nicht jedem.
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2: Ich bin's, Laura.
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2: Was ist das eigentlich für eine grauenvolle Zeit gerade? Reicht es denn nicht, dass ich reihenweise Monster-Endgegner-Spinnen wegsaugen muss? Was? Die saugt man nicht weg? Ja, nee, das mache ich natürlich auch nicht. Ich spreche die Spinne liebevoll an, streichle ihr über ihren haarigen Rücken und danach spazieren wir Hand in Achterhand gemeinsam nach draußen, während wir zusammen die Titelmelodie von Bibi und Tina pfeifen. Zwischenfrage: Wenn Spinnen ein High Five geben, ist das dann eigentlich ein High 8? Egal. Spinnen kennen wir also schon, Stinkwanzen jetzt also auch noch. Ha, da war eine.
3: Alarm! Alarm!
2: Ja, draufhauen oder die Tiere wegsaugen, das ist keine gute Idee. Bei Stinkwanzen ist der Name nämlich Programm.
4: Wenn die Tiere Panik bekommen, dann sondern sie ein Sekret ab und das kann wirklich sehr stinken. Und deswegen sollte man die Tiere auf gar keinen Fall stressen. Außerdem ist es auch sehr brutal, die Tiere mit dem Staubsauger einzusaugen.
2: Das war Silvia Teich vom Naturschutzbund. Auch so Tipps wie Socke über das Rohr stülpen, anmachen und dann sanft ansaugen. Dinge, die man beim Staubsauger und auch im Bett sagen kann. Jedenfalls das mit der Socke über dem Rohr klappt nicht. Bei Stinkwanzen und übrigens bei anderen Dingen auch nicht. Am besten macht ihr Stinkwanzen mit einem Glas weg und einem Stück Papier und tragt sie dann raus. Wichtig ist, diese Tierchen sind völlig harmlos. Die übertragen keine Krankheiten, geben keine Widerworte und sind damit schon mal angenehmer als so manch ein WG-Mitbewohner.
4: Die Tiere sind überhaupt nicht gefährlich und auch überhaupt nicht schädlich.
2: Trotzdem kann ich natürlich voll verstehen, dass ihr die nicht in eurer Wohnung haben wollt. Schließlich zahlen die ja auch keine Miete. Gut, das machen Kinder streng genommen auch nicht, aber das ist ein anderes Thema.
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1: Ich bin Uli Reitinger. Tanken soll ab heute wieder billiger werden. Um Mitternacht trat der zweite Tankrabatt in diesem Jahr in Kraft. Bis Jahresende werden die Energiesteuern auf Benzin und Diesel gesenkt. Unterm Strich soll der Sprit um knapp 17 Cent pro Liter günstiger werden.
2: Tanken ohne Frustattacken, das wünschen sich wohl viele, zumal es im September an der Zapfsäule so teuer war wie nie. Und die Mineralölwirtschaft verspricht, wir geben den Rabatt auch sofort weiter. Die Frage ist allerdings, ob das 1:1 passiert. Viele, auch der ADAC, vermuten, dass wieder einmal ein Teil verpufft. Und Kritiker sagen vom Rabatt würden auch Gutverdiener profitieren. Der sei also ungerecht. Claudia Wächter, Nachrichtenredaktion.
1: Der Chef der Krankenkasse DAK Gesundheit, Andreas Storm, sieht die von der Koalition geplante Anhebung der Pflegebeitragssätze für Kinderlose kritisch. Sein Argument ist der Unterschied der Beitragshöhe von Menschen ohne Kinder im Vergleich zum allgemeinen Beitragssatz für die anderen. Hier komme man verfassungsrechtlich in eine bedenkliche Dimension, sagte Storm der Rheinischen Post. Die

0: Regierung will den Pflegebeitrag für Kinderlose 2027 um 0,3 Prozentpunkte auf 4,5% anheben. Der allgemeine Beitragssatz liegt aktuell bei 3,6%. Das Deutschlandticket kostet ab Januar 66,80 Euro. Das hat der zuständige Koordinierungsrat gestern entschieden. Das Ticket wird demnach knapp 4 Euro teurer im Monat.
1: Mit 9 Euro im Monat hat alles angefangen vor 4 Jahren. Mit dem Billigticket wollte die Ampel damals die hohen Energiepreise auffangen nach dem Beginn des Ukraine-Kriegs. Danach einigten sich Bund und Länder auf einen Monatspreis von 49 Euro. Seitdem ist der Preis immer weiter angestiegen. Der neue Abo-Preis wurde diesmal erstmals mit Hilfe einer Formel berechnet, die sich unter anderem orientiert an den Kosten für Personal und Energie. Thomas Bremser, Nachrichtenredaktion.
0: Die Proteste an französischen Schulen haben an Umfang und Härte zugenommen und gestern zu 625 Festnahmen geführt. Mehr als 115 Polizisten, Lehrer und Schüler wurden verletzt. Dabei habe die Gewalt deutlich zugenommen und es sei zu Zerstörungen in Schulen und zu Brandstiftungen gekommen, heißt es aus dem Innenministerium. Die Proteste an über 350 Schulen richten sich gegen fehlende Mittel, zu wenige Lehrkräfte und heruntergekommene Gebäude.
2: Das Wetter.
3: Es wird langsam herbstlicher. Heute gibt es fast flächendeckend immer wieder Regen bei höchstens 22 Grad. Morgen am Freitag wieder was freundlicher und auch trocken mit bis zu 20 Grad.
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4: A40 Dortmund-Essen zwischen Dortmund-Hombruch und Dortmund-Barob. 1 Kilometer Stau. Wir wünschen allen unterwegs gute Fahrt.
3: Endlich wieder ohne schlechtes Gewissen schön auf der Couch hängen und Filme und Serien glotzen. Jawohl, der Herbst steht an. Und das Beste ist, wir checken hier Serien und Filme für euch, damit ihr nicht eure Zeit verschwenden müsst. Ne? Den nächsten Seriencheck gibt's hier nach rund 10 Minuten Musik bei mir.
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0: Was für eine Stimme.
1: Teddy Swims,
0: Perfect Man.
2: Was machen Sie beruflich?
3: Ich bin Tatortreiniger.
4: Ja, ich habe schon immer gern mit Blut und Tod zu tun gehabt und dann habe ich mein Hobby zum Beruf gemacht.
1: Bjarne Mädel als Schotti in der Kultserie Der Tatortreiniger. Dass es bei dem Job im Regelfall nicht ganz so viel zu lachen gibt, erlebt jetzt Eileen Tetzel in der neuen Serie Serial Cleaner, die heute Abend bei ZDF Neo läuft. Jörg Albrecht mit dem Seriencheck.
5: Schau mal einer an.
6: Ich bin nur die Putzfrau.
7: Die sich dummerweise zur falschen Zeit am falschen Ort aufhält. Ex-Dortmund-Tatort-Kommissarin Eileen Tetzel ist Theresa, die in einem Hotelkomplex Zeugin eines Mordes wird. Aus Angst um ihr Leben bietet sie den Tätern ihre Hilfe an.
6: Ich kann das sauber machen, bevor das Blut in den Boden sickert. Dann kann euch niemand nachweisen, was hier passiert ist.
7: Und so wird Theresa zur Tatortreinigerin.
6: Kann ich jetzt gehen?
7: Fragt sie, als sie mit der Beseitigung der Spuren fertig ist. Doch schon bald sieht sie einen der Männer aus der Tatnacht wieder.
8: Hast vergessen abzuschließen?
6: Ganz sicher nicht.
7: Vincent, Sohn aus einer mafiösen Unternehmerfamilie, wartet auf Theresa in ihrer Wohnung.
6: Ich hab gemacht, was du wolltest. Ich hab geschwiegen. Was willst du noch von mir?
8: Dass du weiter für mich arbeitest.
7: So will er Theresa nicht nur im Auge behalten. Ein Auge hat Vincent auch auf sie geworfen. Als er dann auch noch mit einem Scheck dafür sorgt, dass Theresas schwerkranke Tochter an einer klinischen Studie teilnehmen kann, begibt sich Theresa in ein gefährliches Abhängigkeitsverhältnis.
6: Du hast gesagt, dass mir nichts passiert, wenn ich für dich arbeite. Mir darf nichts passieren. Ich muss für Luca da sein.
7: Interessiert nur Vincents unberechenbaren Bruder nicht. Der will die Zeugin loswerden. Gespielt wird er von Rick Ocon und damit einem weiteren bekannten Gesicht aus dem Dortmund-Tatort.
9: Ich hätte das schon im Club durchziehen sollen. Also komm, verpiss dich.
10: Wer beseitigt diesmal die Spuren?
7: Wer Netflix hat, kennt vielleicht die US-Serie The Cleaning Lady. Die erzählt dieselbe Geschichte wie jetzt Serial Cleaner. Beide sind Remakes eines argentinischen Originals. Und auch in der deutschen Version funktioniert der spannende und emotionale Mix aus Thriller und Familiendrama. Mit Serial Cleaner hat Eileen Tetzel nach Unbroken ihre zweite starke Serie am Start.

Da gibst du mehrere hundert Euro für ein Handy aus und nun ist alles gefälscht. Kriminelle haben in Düsseldorf aus alten Handys neu aussehende Handys gebaut und sie online verkauft. Wir haben für euch abgecheckt, wie ihr sehen könnt, ob ihr ein echtes Handy habt oder eben ein gefälschtes. Hört ihr nach rund 10 Minuten Musik hier bei mir. Ich bin Sascha Fassbender. Schicken Mittwoch.

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0: verbringst den halben Tag mit ihm. Und es stellt sich raus, es ist gefälscht. Habt ihr ein Samsung-Handy? Es könnte gefälscht sein, ja. Denn Betrüger haben Handykäuferinnen und Käufer in ganz Deutschland und der EU wohl hinters Licht geführt. Sie sollen seit 8 Jahren im großen Stil Handys online als Neuware verkauft haben, die eben aus alten Teilen bestehen, hauptsächlich Samsung-Handys. Gestern gab es eine europaweite Razzia, auch hier in NRW. Ihr habt es bei uns gehört. Es geht um mindestens 1 Million gefälschte Handys und 300 Millionen Euro Schaden. Wahnsinn. Kollege Thorsten Ortmann, so einfach erkenne ich die Fälschung aber gar nicht.
1: Ja, das ist schwierig, denn die Fälschungen sind so gut gemacht, dass sie von außen wirklich neu aussehen. Die in Wahrheit gebrauchten Handys wurden in Asien professionell aufbereitet, neu verpackt und versiegelt wie Originalware. Und dann haben die Betrüger die Handys hauptsächlich über Verkaufsportale wie eBay oder Amazon als Neuware verkauft. Es gibt aber einige Indizien, die für gefälschte Neuware sprechen. Nutzer berichten zum Beispiel, dass das Gerät unerwartet neu startet oder häufiger abstürzt oder dass der Akku ungewöhnlich schnell an Leistung verliert. Wer es genau checken will, jedes Smartphone hat eine individuelle Kennnummer und die lässt sich über Einstellungen Handy-Info rausfinden. Wer Zweifel an seinem Gerät hat, der kann dann die Nummer beim Samsung-Support prüfen lassen.
0: Thorsten, welche Ansprüche habe ich, wenn ich betroffen bin? Kriege ich mein Geld denn überhaupt zurück?
1: Man sollte auf jeden Fall Anzeige bei der Polizei erstatten. Das geht übrigens auch online. Dann sollte man den betreffenden Händler informieren und eine Rückerstattung verlangen. Wenn der Händler nicht reagiert, dann die Verkaufsplattform selbst einschalten, denn Online-Marktplätze haben häufig spezielle Käuferschutzprogramme, wenn ein Produkt falsch beschrieben wurde, sagt Rechtsanwalt Arndt Kempkens.
2: Und die haben ja den Käuferschutz und da bitte Anträge stellen und dann muss man einfach mal abwarten, wie die reagieren. Aber die werden natürlich auf jetzt aufgrund der Vielzahl der Fälle, werden die natürlich viel zu tun haben. Das wird lange dauern.
1: Allerdings gibt es bei Amazon eine 90-Tage-Frist. Ein Versuch ist es aber wert, denn es geht ja um Betrug. Eine andere Möglichkeit, über den Kreditkartenanbieter oder PayPal kann man bis zu 180 Tage nach dem Kauf noch ein sogenanntes Chargeback-Verfahren eröffnen, um dann so den Kaufpreis zurückzubekommen.
0: Kriminelle sollen mindestens 1 Million Handys aus Gebrauchteilen als neu deklariert online verkauft haben. Ein Großteil davon in Deutschland.
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1: Ich bin Uli Reitinger. Seit Mitternacht gilt der zweite Tankrabatt in diesem Jahr. Eine für 3 Monate geltende Absenkung der Energiesteuern soll eine Entlastung von 16,7 Cent pro Liter Benzin oder Diesel bringen. Wie vollständig sie an die Verbraucher weitergegeben wird, wird sich in den nächsten Tagen zeigen. Die Regierung hatte den Tankrabatt wegen der extrem hohen Spritpreise auf den Weg gebracht. Der September war der mit Abstand teuerste Tankmonat bisher. Das hat sich sogar in der Inflation niedergeschlagen. Im September stieg die Inflationsrate auf 3,3%. So hoch war sie seit fast 3 Jahren nicht mehr.
2: Die Lage im Nahen Osten macht sich weiter im Portemonnaie der Menschen bemerkbar. Insgesamt mussten Verbraucher im September für Kraftstoffe und Haushaltsenergie fast 15% mehr zahlen als ein Jahr vorher. Und je länger die Energiepreise hoch sind, umso größer ist das Risiko, dass auch andere Preise steigen. Denn auch Transport und Kühlung von Lebensmitteln wird dadurch teurer. Die Folgen von Hitze und Trockenheit treiben die Preise ebenfalls. Lea Matschulat, Nachrichtenredaktion.
1: Nach der Gewalttat auf einem Flug von Dubai nach Tel Aviv hat Israels Ministerpräsident Netanyahu den Mut des mutmaßlich von seinem Kollegen angegriffenen Piloten gewürdigt. Er ist ein wahrer Held, schreibt Netanyahu auf der Plattform X. Trotz schwerer Stichverletzungen habe der indische Flugkapitän Widerstand geleistet, die Cockpit-Tür geöffnet und es Passagieren ermöglicht, den Angreifer zu überwältigen. Damit habe er eine Katastrophe verhindert und die Leben von 174 Menschen gerettet. Zum Sport. Im dritten Anlauf will Neubundestrainer Jürgen Klopp endlich den ersten Sieg einfahren. Die deutsche Fußballnationalmannschaft trifft am Abend in München auf Serbien. Gelingt wieder kein Sieg,

0: wäre Klopp der erste Bundestrainer überhaupt, der keine seiner ersten drei Partien gewinnen konnte.
1: Von Druck ist bei Jürgen Klopp nicht zu spüren. Gut gelaunt präsentiert er sich in München und verweist immer wieder darauf, dass das Team Zeit brauche. Ein neu zusammengestelltes Ballett renne sich schließlich nach 4 Tagen auch noch über den Haufen. Im Tor steht erstmals Bayerns Ersatzkeeper Jonas Urbich. Abwehrspieler Nico Schlotterbeck muss dagegen verletzt abreisen. Gegner Serbien hat die ersten beiden Spiele verloren und wird sich wohl auf die Defensive konzentrieren, ähnlich wie Griechenland. Thomas Bremser, Sportredaktion.
0: Anpfiff ist um 20.45 Uhr, das ZDF überträgt.
2: Das Wetter.
3: Es zieht sich heute immer weiter zu, weiter regnerisch mit maximal 22 Grad in der Spitze. Morgen am Freitag lockert es dann wieder auf und es wird meist trocken mit 20 Grad maximal.
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4: Hier die aktuelle Verkehrslage, A4 Aachen-Köln zwischen Kreuz Köln-West und Köln-Eiffeltor, 1 Kilometer Stau. Weiterhin auf der A40 Essen-Dortmund zwischen Dortmund-Barob und Dortmund-Hombruch, 1 Kilometer stockender Verkehr und zusätzlich auf der A52 München-Gladbach-Düsseldorf zwischen Schiefbahn und Büderich, 1 Kilometer zähfließender Verkehr, 7 Minuten längere Fahrzeit. Wir wünschen allen unterwegs gute Fahrt.
3: Warte, was? Es gibt jetzt eine YouGov-Umfrage, die sagt, Zitat, fast 60% der Menschen arbeiten nur noch fürs Geld. Hä, ja, wofür denn sonst? Ja, stimmt, ich bin heute aus Spaß früh aufgestanden, zum Bahnhof getigert, habe auf die verspätete Bahn gewartet, die on top noch nach Urin gerochen hat. Ja, das mache ich alles ehrenamtlich. Wir stehen auch alle gerne morgens und nachmittags aus Jux im Stau, nicht für Geld.
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3: Sascha Fassbinder hier, hi. Und jetzt mal ehrlich, natürlich macht der Job hier Spaß. Und ich spiele euch jetzt auch richtig gern Dua Lipa mit Houdini. Aber Geld stinkt halt nicht.

0: Auskenner. Worshipping the Sun für euren ganz frühen Donnerstagmorgen.
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0: Ja, tanken ist ja für viele heute das Wichtigste. Aber wenn ihr noch ein paar Tage damit warten könnt, dann solltet ihr das am besten tun. Die Kollegin Natascha Wittmark ist da. Guten Morgen.
2: Guten Morgen.
0: Der Tankrabatt ist zwar in Kraft getreten, aber damit davon möglichst viel auch im Portemonnaie ankommt, macht das ja noch so ein bisschen mit dem Volltanken zu warten, ne?
2: Genau, der Kraftstoff, der zu alten Konditionen von den Tankstellen eingekauft wurde, der wird ja auch oft noch zu diesen verkauft. Also in ein paar Tagen, wenn neuer rabattierter Kraftstoff bei den Tankstellen angekommen ist, wird der Sprit wahrscheinlich noch mal ein bisschen günstiger.
0: Ganz schön frech eigentlich.
2: Ja, ja.
0: Aber wenn ihr unbedingt tanken müsst, dann am besten halt klar zwischen 11 Uhr und 11:30, wenn ihr dann so einen Platz an der Tanksäule auch findet.
2: Genau.
0: Und wo wir gerade bei Geld sind, der Bund der Steuerzahler veröffentlicht heute sein 54. Schwarzbuch. Da schauen wir natürlich auch rein.
2: Ja, 100 neue Fälle von Steuergeldverschwendung sind da abgedruckt. Also da können wir dann nachlesen, wo unser Steuergeld zum Teil hingegangen ist. Solange der Vorrat reicht, könnt ihr das auch kostenfrei nach Hause bestellen.
0: Na guck mal, das ist doch geil. Außerdem spricht heute Colleen Fernandes im Landtag auf Einladung der SPD über digitale Gewalt und Deepfakes im Internet. Wir werden natürlich auch für euch dranbleiben, ist doch klar.
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7: Beim Parteitag der britischen Labour Party sind dieser Tage interessante Worte gesprochen worden von Premierminister Andy Burnham.
8: Brexit has done more harm than good.
7: Der Brexit hat mehr geschadet als genützt. Damit hat Andy Burnham seine Grundsatzrede auf dem Parteitag geschlossen. Er wolle einen UK-EU-Gipfel noch in diesem Jahr nutzen, auch um über Themen wie Migration zu sprechen. Darüber hinaus werden wir uns dafür einsetzen, Vorteile für unsere Industriezweige zu sichern, die am stärksten unter dem Brexit gelitten haben. Wir werden Großbritannien nicht den klaren Weg in die Zukunft ebnen, den wir für den Rest dieses Jahrhunderts brauchen, solange wir keine Entscheidung über die langfristige Beziehung zu unserem nach wie vor größten Absatzmarkt getroffen haben. Deshalb werde ich die Gelegenheit rund um den Gipfel nutzen, um Ihnen und der Öffentlichkeit darzulegen, welche Optionen es meiner Ansicht nach für die langfristige Beziehung Großbritanniens zu unseren europäischen Partnern gibt. Und es gibt verschiedene Optionen. Im Juni dieses Jahres hat sich der Brexit zum 10. Mal gejährt. 2016 hatte sich mit 52-48% eine dünne Mehrheit der Briten für den Austritt aus der EU entschieden.

verstehe das nicht. Hi, Sascha Fassbender hier und vielleicht könnt ihr mir helfen. Jetzt soll Benzin günstiger werden, es steigt aber der Preis des Deutschland-Tickets um rund 4 Euro auf 66,80 Euro. Ich meine, wenn ich das mal irgendwann meinen Kindern erzähle, dass das Teil mal 9 Euro gekostet und nachweislich beim Klimaschutz geholfen hat, die lachen mich doch aus.

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0: So klein, so unscheinbar und doch so wichtig. Sascha Fassbender hier, einen schönen guten Morgen. Büroklammern halten Papier zusammen, liegen aber oft einfach herrenlos in Schubladen und neben dem Kopierer rum. Ein unscheinbares Stückchen Draht. Julia Rebecca Riedel von der Evangelischen Kirche erzählt im Augenblick mal, was Büroklammern mit zivilgesellschaftlichem Engagement zu tun haben.
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2: Norwegen 1940. Die deutsche Wehrmacht hat das Land besetzt. Im Herbst fangen vor allem Studierende in Oslo an, eine Büroklammer am Kragen zu tragen. Die soll zeigen, wir halten zusammen. Schnell wird die Büroklammer zum Symbol des Widerstands. Das offene Tragen wird verboten und wer es trotzdem tut, riskiert, verhaftet zu werden. Auf Social Media taucht die Büroklammer als Symbol für Demokratie und Zusammenhalt bei uns seit der Landtagswahl in Sachsen-Anhalt im September mit der eindringlichen Bitte auf, sie sichtbar, zum Beispiel am Pulli oder am Rucksack zu tragen. Denn diese Wahl hat vielen Menschen im Land Angst gemacht. Sicher, so eine Büroklammer wird wohl nicht die Welt verändern, aber sie zeigt, ich bin Team Mitgefühl und nicht Team Hass. Und sie zeigt, ich muss keine großen Demonstrationen anführen, große Reden halten und mich vor die Fäuste eines gewaltbereiten Gegenübers stürzen, um Haltung zu zeigen. Schwaches Zeichen, findest du? Ich glaube an einen Gott, der auf der Seite der Schwachen steht. Und viele Schwache zusammen, die können ganz schön viel Stärke zeigen. Manchmal beginnt Haltung eben ganz klein. Und deshalb heute meine Bitte an euch, klemmt euch eine Büroklammer an den Pulli für Demokratie und Zusammenhalt und gegen rechte Politik. Julia Rebecca Riedel von der Evangelischen Kirche für Augenblick mal.

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1: Mit Thorsten Adolfs. Guten Morgen. Tanken hat die letzten Wochen richtig wehgetan. Aber jetzt gibt es wenigstens ein bisschen Entlastung für die Autofahrer. Um Mitternacht ist der neue Tankrabatt in Kraft getreten. Bis Jahresende werden die Energiesteuern auf Benzin und Diesel gesenkt. Unterm Strich macht das knapp 17 Cent weniger pro Liter. Malte Albrecht aus dem News-Team. Das Ganze ist für den Staat aber extrem teuer.
2: Allerdings, fast 2,5 Milliarden Euro kostet der Tankrabatt den Staat in den nächsten 3 Monaten. Trotzdem ist auch diesmal fraglich, ob die Mineralölkonzerne die Steuersenkung wirklich voll an uns weitergeben. Der Wirtschaftsverband Fuels und Energie verspricht das zwar, aber der ADAC ist da skeptischer. Und auch die Erfahrungen vom ersten Tankrabatt im Mai und Juni zeigen, dass die Steuersenkung zwar größtenteils bei den Verbrauchern ankam, aber eben nicht vollständig. Zu diesem Schluss waren unter anderem das IFO-Institut, die Monopolkommission und das Bundeskartellamt gekommen. Gut 200 Millionen Euro blieben damals bei den Konzernen hängen. Denn eine Pflicht, den Rabatt weiterzugeben, gibt es nicht. Immerhin sind die Spritpreise schon gestern Vormittag gesunken. Laut ADAC waren Super E10 und Diesel rund 4 Cent billiger als am Dienstag. Grund dafür könnte die jüngste Entspannung an den internationalen Ölmärkten sein, hieß es. Heute dürften die Preise dann nochmal fallen.
1: Dankeschön, Malte. Und jetzt weitere Meldungen im Überblick. Nach der Einigung im Bundeskabinett auf eine Pflegereform hat der Chef der Krankenkasse DAK Gesundheit Storm verfassungsrechtliche Zweifel. Bei der geplanten Anhebung der Beitragssätze für Kinderlose sei man in einer bedenklichen Dimension angekommen, sagte er der RP. Weiter dürfe die Spreizung der Beiträge zwischen Menschen mit und ohne Kinder nicht gehen. Im Zusammenhang mit der riesigen Rocker-Razzia gestern könnten auch ein Polizist und 2 Mitarbeiter der Stadt Duisburg in den Fall verwickelt sein. Laut Staatsanwaltschaft gibt es Anzeichen dafür, dass sie die Kriminellen möglicherweise gegen eine Geldzahlung mit dienstlichen Infos versorgt haben könnten. Einzelheiten zur Razzia soll es heute bei einer Pressekonferenz geben. Der VW-Software-Tochter Cariad droht nach Informationen aus Unternehmenskreisen der Abbau von rund 1000 Arbeitsplätzen. Das wäre ungefähr ein Viertel der Belegschaft. Wegen Problemen bei der Software vieler Modelle hat VW-Chef Blume die Strategie gewechselt. Er setzt auf Kooperationen mit Anbietern aus China und den USA. Es gibt Wirbel um den Ticketverkauf bei der letzten Fußball-WM. Die Glücksspielbehörde der Länder sagt, das Vorgehen der FIFA war illegal. Laut der Mitteldeutschen Zeitung war das Problem beim Ticketverkauf der Zufallsfaktor. Wer damals Eintrittskarten gekauft hat, wusste anfangs gar nicht, welche Plätze oder Kategorien er am Ende bekommen würde. Man hat also Geld bezahlt, ohne eine feste Zusage für einen bestimmten Platz zu erhalten. Und das sieht die Behörde nach deutschem Recht ganz klar als Glücksspiel an. Die FIFA hat mittlerweile reagiert. Sie verspricht, die Regeln beim Ticketverkauf zu ändern. Damit sie deutschem Recht entsprechen.
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3: Mit Norbert Janowski, guten Morgen. In der Diskussion um eine mögliche Erhöhung der Kita-Gebühren im Kreis Paderborn liegt erstmals ein konkreter Beschlussvorschlag auf dem Tisch. Nach Radio Hochstift Exklusivinformationen sollen die Beiträge ab einem Jahres

0: Das Einkommen von 50.000 Euro pro Elternpaar um 15% steigen. Bis zu diesem Betrag soll dagegen künftig die Beitragsfreiheit gelten. Außerdem soll die sogenannte Geschwisterkindregelung wegfallen. Laut dem Verwaltungsvorschlag soll für Geschwisterkinder ab dem kommenden Kita-Jahr künftig der halbe Beitrag gezahlt werden. Bislang konnten sie kostenlos in den Kindergarten.
1: Heute entwickelt sich das Radio-Hochstift-Wetter anders. Aktuell sind es zwischen 16 und 21 Grad. Die Temperaturen pendeln sich später bei um die 18, 19 Grad ein. Ansonsten ist es heute meist dicht bewölkt und es wird regnen. Die Schauer verteilen sich ab heute Vormittag über den gesamten Tag und das gesamte Hochstift. Gerade abends und auch in der kommenden Nacht wird es teilweise heftig regnen. Entspannter ankommen mit dem Radio Hochstift Verkehrsservice. Da haben wir gerade keine aktuellen Meldungen. Ich wünsche allen unterwegs eine gute Fahrt. Höxter hat seit über 3 Jahren einen Stadtkümmerer. Er heißt Rudi Düsselje, ist 74 Jahre alt und ist jeden Tag mit einem Eimer und einer Greifzange in der Innenstadt unterwegs. Höxter sauber zu halten, ist für ihn eine Herzensangelegenheit.
2: Wenn ich dann wieder das sauber habe und schaue wieder zurück, dann denke ich, so gehört sich Höxter auszusehen. Und das freut mich. Ich muss sagen, viele Leute finden das auch toll, was ich mache.
1: Warum Rudi beim Saubermachen ohne moderne Technik auskommt und warum er keinen Urlaub kennt, hört ihr gleich hier. Dania Tölle, mein Name. Guten Morgen zusammen.

0: Guten Morgen bei Radio Hochstift mit Dania Tölle. 6:11 haben wir's. Sowas wie ihn gibt es hochstiftweit nur in Höxter. Rudi Düsselje ist Stadtkümmerer. Im Auftrag der Werbegemeinschaft hält er die Innenstadt sauber. Fast jeder in Höxter kennt den gebürtigen Niederländer, der vor über 10 Jahren eine neue Heimat an der Weser gefunden hat. Sein Fazit?
1: Ich finde, Höxter ist vergleichsweise sauber. Natürlich, ich habe so täglich 3-4 Eimer voll. Also das ist nicht wenig natürlich. Aber ich kann mir die letzte Zeit nicht beklagen. Ich finde es ziemlich gut jetzt.
0: Mittlerweile macht Düsselje den Job schon seit mehr als 3 Jahren. Auch in der Zeit davor hat der Höxter schon sauber gehalten, aber rein ehrenamtlich. Dann hat ihn die Werbegemeinschaft irgendwann angesprochen, ob er das nicht professionell gegen Bezahlung machen könnte. Pro Tag ist der Kümmerer seitdem etwa 6 Stunden lang im Einsatz. Auch an den Wochenenden und an Feiertagen.
1: Als ich angestellt worden bin durch die Werbegemeinschaft, kam auch die Frage, du Rudi, wann hast du Ferien? Ich sage, Jungs, ich habe Ferien hier in Höxter. Ich sage, das ist für mich toll, was ich hier mache. Und es macht noch immer Spaß.
0: Zu Rudis Ausrüstung gehören nur ein Eimer, eine Greifzange und ab und zu auch ein Besen. Gut gemeinte Versuche der Kaufleute, ihn mit moderner Technik auszustatten, hat der Kümmerer dankend abgelehnt.
1: Da war noch die Rede davon um so ein Sauggerät mit Akkus eigentlich. Diese Firma, die hat uns das auch demonstriert. Ich sagte, das dauert viel zu lange. Und die Akkus, die haben dann eine Laufzeit von 20 Minuten. Ich sagte, dann muss ich wieder wechseln. Und das Ding musste man dann auf dem Rücken haben. Ich sagte, das machen wir nicht.
0: Die Passantinnen und Passanten in der Innenstadt reagieren alle sehr freundlich auf den 74-Jährigen. Oft kommt es zu Gesprächen und manchmal bleibt es nicht dabei.
1: Man lernt sehr viele Leute kennen und manchmal werde ich dann auch eingeladen für einen Kaffee mit ein Stück Kuchen. Manchmal nehme ich mir die Zeit und das ist auch gut so.
0: Rudi Düsselje will auf jeden Fall so lange Stadtkümmerer bleiben, wie es seine Gesundheit zulässt. Was er in der Höxteraner Innenstadt schon so alles gefunden hat, das hört ihr später auch noch hier bei Radio Hochstift, so in etwa einer Stunde. 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

0: sicherer ankommen mit dem Radio Hochstift Verkehrsservice. Da hat sich Eva gerade bei uns gemeldet und meldet den Ampelausfall in Höxter. Kreuzung B64 Lüttmaser Straße. Da funktioniert offenbar die Ampel gerade nicht. Danke Eva fürs Melden und ihr schaut bitte dort auf die Schilder.
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1: 20 nach 6. Guten Morgen. Es waren echt zähe Verhandlungen, aber die schwarz-rote Koalition hat sich ja dann doch noch auf eine Reform der Pflegeversicherung geeinigt. Radio Hochstift-Reporterin Susanne Storck, die ganz große Reform wurde allerdings ins nächste Jahr geschoben.
2: Tja, das ist jetzt also jetzt erstmal nur so ein Gesetz, das das System am Laufen hält. Umfassende strukturelle Reformen wurden nämlich ausgeklammert, weil Union und SPD offenbar bei wichtigen Fragen keine Kompromisse finden konnten. Also Plan B. Es gibt eine kleine Einigung. Der allgemeine Beitragssatz bleibt stabil. Für Kinderlose steigt er aber um 0,3 Prozentpunkte auf 0,9%. Außerdem wird die Beitragsbemessungsgrenze für die Pflegeversicherung um 300 Euro pro Monat angehoben. Das ist weniger stark als geplant.
1: Die Grenze liegt gerade bei 69.750 Euro pro Jahr. Bis zu diesem Betrag wird das Bruttoeinkommen für die Pflegeversicherung herangezogen. Alles, was darüber hinaus verdient wird, bleibt beitragsfrei. Ein weiterer Punkt ist noch, die beitragsfreie Mitversicherung von Ehepartnern wird wie angekündigt eingeschränkt.
2: Ja, der Paderborner Bundesgesundheitsminister Carsten Lindemann hat das Ganze als ersten Schritt bezeichnet. Damit werde nämlich ein drohendes Defizit von 8 Milliarden Euro in den Pflegekassen abgewendet. Eine große Strukturreform sei nötig. Darüber soll jetzt eine Kommission beraten. Das Expertengremium soll bis Ende Januar Vorschläge erarbeiten. Lindemanns Ziel, ein Kabinettsbeschluss bis Ostern.
1: Die SPD hatte ja einen Deckel für die Pflegeheimkosten gefordert. Da hat Lindemann am Abend im ZDF gesagt, das sei, Zitat, gefährlich. Damit würden die Kosten weiter ausarten. Wohl auch deshalb reißt die Kritik auch von der SPD nicht ab.
2: Generalsekretär Tim Klüssendorf hat zum Beispiel nach der Kabinettssitzung gesagt, dies sei noch keine Reform und damit auch noch kein Erfolg. Die sozialdemokratische Ministerpräsidentin von Mecklenburg-Vorpommern, Manuela Schwesig, hat noch einen draufgesetzt. Sie hat nochmal einen Pflegedeckel gefordert und einen Finanzausgleich zwischen privater und gesetzlicher Versicherung. Ihr Fazit? Bundeskanzler Merz würde eine echte Reform ausbremsen.
1: Laut dem Spitzenverband der gesetzlichen Kranken- und Pflegeversicherung könnte der Pflegeversicherung ohne weitere Zuschüsse schon ab diesem Monat die Zahlungsunfähigkeit drohen. Für dieses Jahr wird ein Defizit von 4,4 Milliarden Euro erwartet. Tendenz steigend.
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0: Wheatus haben wir gleich noch bei uns. Jawohl, Teenage Dirtbag gibt's direkt nach den Nachrichten. Die kommen jetzt um 6.30 Uhr von Norbert Janowski.
1: Guten Morgen.
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1: Pro Tag investiert das Paderborner Erzbistum durchschnittlich mehr als 1 Million Euro. Und zwar in Seelsorge, Bildung und andere soziale Aufgaben. Im vorigen Jahr waren es mehr als 404 Millionen Euro. Das geht aus dem neuen Finanzbericht hervor. Der Jahresüberschuss ist 2025 erneut deutlich gesunken. Mit gut 67 Millionen Euro liegt er knapp 20% unter dem Niveau von 2024. Auch in diesem Jahr erwartet das Erzbistum sinkende Kirchensteuereinnahmen und einen weiter schrumpfenden Jahresüberschuss. Die Zahl der katholischen Kirchenmitglieder im Erzbistum ist im Vorjahr um 40.000 zurückgegangen. Eltern von Kindergartenkindern im Kreis Paderborn müssen künftig wohl tiefer in die Tasche greifen. Die Stadtverwaltung Paderborn schlägt der Politik unter anderem vor, die Beiträge zum kommenden Kita-Jahr um 15% zu erhöhen. Das hat Radio Hochstift exklusiv erfahren. Reporter Tobias Fennecker.
3: Die Erhöhung soll für alle Kommunen im Kreis Paderborn gelten, weil es weiter einheitliche Elternbeiträge geben soll. Ab einem Jahreseinkommen von 50.000 Euro pro Haushalt geht es dann nach dem Verwaltungsvorschlag also um 15% rauf. Für Diskussionen wird aber wohl auch ein anderer Beschlussvorschlag sorgen. Die sogenannte Geschwisterkindregelung soll gekippt werden. Künftig sollen Eltern auch für das zweite Kind in Kita, Tagespflege oder OGS einen halben Beitrag zahlen. Bislang galt die Regelung, dass nur für ein Kind ein Beitrag erhoben wird. Aus Verwaltungssicht sind die Vorschläge, Zitat, notwendig und dennoch maßvoll und familienfreundlich. Jetzt muss die Politik entscheiden.
1: Die B1-Anschlussstelle Diebesweg in Paderborn-Schloss Neuhaus ist wieder frei. Gegen 23 Uhr gestern Abend konnten die drei steckengebliebenen Schwertransporter weiterfahren. Die mit Windradteilen beladenen Lkw mussten in der Nacht zum Mittwoch unfreiwillig stoppen, weil zwei Schilder an der Abfahrt im Weg waren. Nach der Weiterfahrt gab es wenige hundert Meter weiter auf dem George-Marshall-Ring in Paderborn noch eine Zwangspause wegen eines anderen Hindernisses. Dort ging die Fahrt zu einem Windpark dann nach einer Stunde weiter.
0: Der Regen kommt im Radio-Hochstift-Wetter. Nicht sofort, aber heute Morgen fängt es teilweise schon an. Über den Tag sind von Altenbeken bis Borgentreich immer wieder Schauer angesagt. Teilweise regnet es auch durch. Auch abends und nachts wird es dann weiter regnen und dann kommt dann nochmal recht viel runter. Die Temperaturen erreichen um die 19 Grad heute.
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0: Ihr kommt besser an mit dem Radio Hochstift Verkehrsservice. Da haben wir eine Ampel, die kaputt ist. Und zwar in Höxter wurde uns die gemeldet. An der Kreuzung B64 Lüttmaser Straße. Da funktioniert offenbar also die Ampel gerade nicht. Und da müsstet ihr dann bitte vorsichtig ranfahren und auf die Schilder achten. Allen unterwegs, gute Fahrt. Ja, in vielen Bereichen ist künstliche Intelligenz sinnvoll und hilfreich, kann Arbeit abnehmen, aber KI kann auch Dinge, die kriminelle Menschen für sich nutzen können. Das musste ja auch Schauspielerin Colleen Fernandez schmerzhaft erfahren. Deepfakes von ihr wurden ja zum Beispiel verbreitet. Seitdem kämpft sie gegen digitale Gewalt und spricht darüber heute auch im Nordrhein-Westfälischen Landtag. Das ist unser Thema gleich. Ich bin Dania Tölle. Schönen guten Morgen.
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0: 20 vor 7, Radio Hochstift hier. Schönen guten Morgen. Sie ist Schauspielerin, Moderatorin und inzwischen auch eine öffentliche Stimme gegen digitale Gewalt. Colleen Fernandes soll heute Nachmittag im NRW-Landtag als Sachverständige aussagen. Es geht um Fake-Profile, Deepfakes und die Frage, wie Menschen im Netz besser vor sexualisierter Gewalt geschützt werden können. Rosena Siandi aus unserem Landtagsstudio in Düsseldorf. Was erhoffen sich die Abgeordneten konkret von Colleen Fernandes?
1: Ja, sie wollen vor allem ihre persönliche Erfahrung hören. Fernandes hat ja öffentlich gemacht, dass sie digitale Gewalt erfahren hat, dass Fake-Profile in ihrem Namen eingerichtet wurden. Die Abgeordneten wollen verstehen, wie solche Angriffe für Betroffene aussehen und wo bestehende Schutzmechanismen einfach nicht ausreichen. Neben ihr sind auch Fachleute, zum Beispiel von HateAid und von der Landesmedienanstalt, eingeladen. Fernandes ist außerdem prominentes Gesicht einer Kampagne des Weißen Rings gegen sexualisierte digitale Gewalt. Und sie macht für die Landesmedienanstalt einen Podcast mit dem Titel Likes und Nebenwirkungen zu genau diesen Themen.
0: Colleen Fernandes wird im Ausschuss für Kultur und Medien sprechen. Warum befasst sich der NRW-Landtag gerade mit diesem Thema?
1: Weil digitale Gewalt inzwischen sehr, sehr viele Menschen betrifft. Es geht um Deepfakes, gefälschte Profile, um die Verbreitung sexualisierter Inhalte. Die Politik will jetzt schauen, was passieren muss, damit solche Taten verhindert werden können. Aber auch, wie können die Täter besser verfolgt werden und wie können Betroffene besser geschützt werden. Die SPD hat Fernandes zu dieser Anhörung eingeladen. Es geht also nicht nur um ihren ganz persönlichen Fall, sondern auch um die grundsätzliche Frage, wie der Staat mit digitaler Gewalt umgehen muss.
0: Schauspielerin und Moderatorin Colleen Fernandes soll heute Nachmittag dem NRW-Landtag aus persönlicher Erfahrung zeigen, wo digitale Gewalt stattfindet und was Politik und Strafverfolgung dagegen tun können.

0: Im Oktober wird's so richtig Herbst. Draußen nasser und dunkler. Da kommt neuer Serien- und Filmstoff für gemütliche Streamingabende gerade recht. Kollege Ronny Thorau hat ein paar Oktober-Highlights der Streaming-Plattformen rausgesucht.
1: Wir haben einen neuen Lupin.
2: Kleines Hacker-Genie.
3: Meisterdieb Lupin wird im Oktober sicher wieder vielen Krimi-Fans im positiven Sinne die Zeit stehlen.
4: Ich werde kopiert. Imitation ist die ehrlichste Bewunderung.
3: In Staffel 4 bei Netflix will Lupin eigentlich mit seiner Familie neu anfangen, doch ein mysteriöser Nachahmer zwingt ihn zurück ins Geschäft.
5: Ich will nur mit dir spielen. Lupin gegen Lupin.
3: Superheldenfans erwartet im Oktober bei Disney Plus eine neue Einzelheldenserie, Vision Quest.
6: Ich war ein Avenger. Aber ich bin kein Held mehr.
3: Vision ist sicher eine der komplexesten Figuren aus der Avenger-Heldengruppe und ergründet in der Serie sein eigenes früheres Leben.
7: Bevor du hier angefangen hast, bist du immer mit dieser hübschen Frau aufgekreuzt.
6: Damals war ich noch jemand anderes.
3: Neben der Action dürfte es also hier wohl auch viel um existenzielle Identitätsfragen gehen.
8: Ich versuche, meine Bestimmung zu begreifen.
9: Mit einem geisteskranken Massenmörder in deinem Kopf?
3: Klaustrophobische Spannung verspricht die deutsche Thriller-Miniserie Die Falle.
10: Ich habe das Monster wieder gesehen. Ich habe sein Gesicht sofort wiedererkannt, auch nach 10 Jahren.
3: Eine Schriftstellerin hat sich komplett in ihr Haus zurückgezogen. Doch als sie den vermeintlichen Mörder ihrer Schwester im Fernsehen sieht, schmiedet sie einen gefährlichen Plan. Mit sich als Köder.
11: Warum bin ich hier?
3: Und natürlich darf im Halloween-Monat auch richtiger Grusel nicht fehlen. Fast auf allen Portalen gibt es Horrorstoff. Bei Amazon Prime zum Beispiel eine Serienneuverfilmung von Stephen Kings Klassiker Carrie.
12: Bitte sagt alle Hallo zu Carrie White. Seid nett zu ihr.
13: Hi.
3: Ein Teenager-Mädchen mit übersinnlichen Kräften wird durch sein Umfeld zum Äußersten getrieben.
14: Hilft mir!
15: Ich kann nun mal nicht die ganze Klasse suspendieren.
16: Diese Mädchen waren außer Kontrolle.
17: Sie hatte bestimmt Angst.
3: Letztlich geht es hier ja um Mobbing. Das macht Carrie nicht nur zeitlos spannend, sondern auch aktuell.
18: Das Einzige, was ich je wollte, war zur Schule zu gehen.
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1: Mit Thorsten Adolfs. Guten Morgen. Der Tag, auf den viele Autofahrer seit Wochen warten, ist endlich da. Seit Mitternacht gilt der neue Tankrabatt. Um 17 Cent pro Liter soll er uns in etwa entlasten. Danny Hopper aus dem News-Team. Und an vielen Tankstellen in NRW sind die Preise auch direkt zum Teil deutlich runtergegangen.
2: Ja, das sieht man, wenn man sich mal die Spritpreisportale anschaut, zum Beispiel vom ADAC. Da liegt der Liter Super E10 oft schon bei 2,03 Euro, vereinzelt sogar unter der 2-Euro-Marke und der Liter Diesel so bei 2,19 Euro. Damit liegen wir natürlich immer noch deutlich über den Literpreisen vom letzten Tankrabatt, aber als Autofahrer ist man inzwischen ja genügsam geworden und freut sich über jede Entlastung. Wie vollständig der Tankrabatt diesmal an die Verbraucher weitergegeben wird, kann man jetzt natürlich so kurz nach dem Start noch nicht sagen. Das wird sich erst in den nächsten Stunden und Tagen zeigen. Der Wirtschaftsverband Fuels und Energie hatte zwar angekündigt, dass der Rabatt schon ab Mitternacht weitergegeben werde. Der ADAC ist hier aber skeptischer.
1: Skeptisch sind auch einige Wirtschaftsinstitute, was den Tankrabatt angeht.
2: Ja, da haben sich jetzt nochmal zwei führende Institute zu Wort gemeldet, die den Tankrabatt schlicht für falsch halten. Das IFO-Institut zum Beispiel kritisiert, dass dadurch vor allem auch Vielfahrer mit großen Autos entlastet würden, die das gar nicht nötig hätten. Dazu kostet die Maßnahme den Staat rund 2,5 Milliarden Euro, heißt es. Genau in dieselbe Kerbe schlägt auch das Deutsche Institut für Wirtschaftsforschung. Es kritisiert, dass Haushalte ohne Auto nicht entlastet würden, die Maßnahme aber mitfinanzieren müssten. Außerdem erfüllten hohe Preise auch eine Funktion, sagt das DIW, nämlich dass Autofahrer sparsamer fahren oder das Auto auch mal stehen lassen würden.
1: Danke, Danny. Und jetzt weitere Themen im Überblick. Beim Einsatz autonomer KI-Agenten gehört Deutschland weltweit zur Spitzengruppe. Laut einer Umfrage des Technologiekonzerns HP nutzt fast jeder zweite Arbeitnehmer bei uns im Job solche KI-Agenten. Gleichzeitig befürchten viele Beschäftigte in Deutschland, dass durch den Umbruch der eigene Arbeitsplatz verloren gehen könnte. Für die Alpengletscher war der Sommer in diesem Jahr verheerend. In der Schweiz ging die Eismenge um 5,5% zurück. Einige kleinere Gletscher sind ganz verschwunden. Auch den vier letzten deutschen Gletschern setzt die Hitze weiter zu. In spätestens 10 Jahren sollen auch sie nach Berechnungen der Bayerischen Akademie der Wissenschaften komplett verschwunden sein. Beim FC Bayern soll laut Kicker die Verpflichtung von Torwart Oliver Baumann von der TSG Hoffenheim ein Thema sein. Der 36-Jährige sei Kandidat für die Rolle als neue Nummer 2 beim Rekordmeister, heißt es, wenn Jonas Obig nächsten Sommer Manuel Neuer als Nummer 1 im Tor ablöst. Kleinkinder bewegen sich deutlich mehr als viele Erwachsene. Forscher haben herausgefunden, dass sie, wenn sie 3 oder 4 Jahre alt sind, im Schnitt pro Tag 18.000 Schritte laufen. Die körperliche Aktivität in der frühen Kindheit sei für das Wachstum und eine gesunde Entwicklung unerlässlich, schreiben die mehr als 30 Autoren der sogenannten Sunrise-Studie. In der Studie kam außerdem heraus, dass Jungen in diesem Alter aktiver sind als gleichaltrige Mädchen, unter anderem, weil sie anders spielen würden, heißt es.
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3: Mit Norbert Janowski, guten Morgen. Das Paderborner Erzbistum hat im Jahr 2025 erneut mehr als 40.000 Katholiken verloren. Das geht aus dem gestern veröffentlichten Finanzbericht hervor. Knapp 14.000 Katholiken starben, demgegenüber stehen nur gut 6.000 Taufen. Mehr als 15.000 Katholiken zogen aus dem Erzbistum weg, mehr als 17.000 traten aus. Das Erzbistum Paderborn erwartet

0: wegen der bekannt gewordenen Missbrauchsfälle in der Kirche weitere Austritte. Insgesamt sind aktuell gut 1,25 Millionen Menschen Mitglied der katholischen Kirche im Erzbistum Paderborn.
1: Das Radio Hochstift Wetter hat sich geändert im Vergleich zu gestern. Und wie? Heute wird es ein regnerischer Tag mit vielen Wolken und um die 18, 19 Grad. Die Sonne hat heute mal nichts zu melden. Heute Abend und auch in der kommenden Nacht wird es zwischen Bad Lippspringe und Willebadessen weiter regnen und das nicht zu knapp. Für morgen sieht es, Stand jetzt, meistens bewölkt aus, aber auch meist trocken. Besser ankommen mit dem Radio Hochstift Verkehrsservice. Nach wie vor haben wir da den Ampelausfall vorliegen und zwar in Höxter an der Kreuzung B64 Lüttmaser Straße. Da funktioniert die Ampel aktuell nicht. Bitte fahrt da vorsichtig, schaut ganz aufmerksam auf die Schilder und achtet drauf, dass alles gut klappt. Ich wünsche eine gute Fahrt. Ist es ein Anschlag gewesen und wer steckt dann dahinter? Auf dem Weg nach Tel Aviv hat einer der Piloten den anderen mit einem Messer angegriffen und schwer verletzt. Die Maschine ist daraufhin innerhalb kurzer Zeit fast 5 Kilometer abgesackt. Super gruselig. An Bord von Fly Dubai sind 174 Israelis gewesen. Einige von ihnen konnten den Angreifer überwältigen. Das Flugzeug ist trotz des Vorfalls sicher gelandet. Was bisher bekannt ist, das hört ihr gleich hier. Ich bin Dania Tölle. Guten Morgen.
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0: Es müssen schreckliche Minuten gewesen sein. Ihr habt es bei uns gehört. Auf einem Flug von Dubai nach Tel Aviv hat ein Pilot im Cockpit seinen Kollegen angegriffen. Radio Hochstift-Kollegin Susanne Storck, die Maschine der Gesellschaft Fly Dubai mit 174 Passagieren drohte abzustürzen.
1: Von jetzt auf gleich ist sie wirklich dramatisch abgesunken. Im Sturzflug knapp 5 Kilometer tief. Die Maschine ist fast außer Kontrolle geraten und in den sozialen Medien, ja, da kursieren natürlich Videos, auf denen die Passagiere sofort anfangen zu schreien, als die Maschine absinkt. Was in dem Moment im Cockpit passiert, das ist reine Spekulation, aber der angegriffene Pilot hat es irgendwie geschafft, die Tür zur Kabine zu öffnen und so wurden die Passagiere darauf aufmerksam. Einige von ihnen konnten den Angreifer dann überwältigen und totales Glück, an Bord ist nämlich eine zweite Besatzung gewesen und die hat die Maschine sicher in Saudi-Arabien gelandet.
0: Ja, krass. Der mutmaßliche Täter wurde dort festgenommen. Das hat der israelische Premier Netanyahu bestätigt. Für ihn sind die Passagiere, die ihn überwältigt haben, so mutig gewesen. Sie hätten einen weiteren Anschlag wie am 11. September verhindert. Nach israelischer Einschätzung soll es sich bei dem Mann um einen Einzeltäter handeln. Das berichtet der TV-Sender Khan.
1: Es soll keinen Hinweis darauf geben, dass ein Staat oder eine Terrororganisation Drahtzieher des Vorfalls sein könnte. Das ist aus Sicherheitskreisen zu hören. Der israelische Verteidigungsminister Katz hat aber vom Versuch eines dschihadistischen Anschlags gesprochen und für Netanyahu ist die Gefahr noch nicht vorbei. Er hat nach eigenen Angaben die israelischen Sicherheitskräfte angewiesen, sich auf, Zitat, potenzielle weitere Bedrohungen einzustellen. Mehr Details hat er dazu nicht genannt.
0: Ja, bald ist der Jahrestag des Terrorangriffs der Hamas auf Israel am 7. Oktober und schon vor der Attacke im Flugzeug hat der israelische Premier deshalb immer wieder vor Bedrohungen gewarnt. Seine Kritiker werfen ihm jetzt vor, den Fast-Absturz des Flugzeugs zu instrumentalisieren. Ende des Monats wird in Israel nämlich ein neues Parlament gewählt. Habt ihr gehört, bei Radio Hochstift, 13 Minuten nach 7 haben wir es.

0: 19:07. Schönen guten Morgen hier bei Radio Hochstift. Ich bin Dania Tölle. Er hat einen Eimer, eine Greifzange und eine Mission. Höxter soll sauber werden. Rudi Düsselje arbeitet seit über 3 Jahren als Stadtkümmerer für die Werbegemeinschaft. Jeden Tag ist er 6 Stunden lang in der Innenstadt unterwegs und holt den Müll aus den Ritzen der Pflastersteine. Im Radio Hochstift-Interview sagt Düsselje, was er so alles findet.
1: Man findet Damenbinden, man findet Brillen, man findet Mützen, Socken. Ich habe das meistens in Anfang irgendwo hingelegt. Ich denke, naja, dann können die das wieder mitnehmen. Wird nicht gemacht. Lässt man liegen. Auch Brillen und so weiter.
0: Nachfragen gibt es meistens nur, wenn mal Schlüsselbunde verloren gegangen sind. Bei seinen Touren durch die Innenstadt wird Rudi auch immer mal wieder von Passantinnen und Passanten mit Tipps unterstützt, wie hier.
2: Da schmeißen wir die Kippen hin, das sieht ja aus wie ein großer Aschenbecher. Da vorne liegt alles voll Glas, hier vorne haben wir selber weggefegt, weil wir mit dem Auto, dann ist eine Katastrophe, haben so einen Platten.
0: Glasscherben machen dem 74-Jährigen viel Arbeit. Es gibt aber manchmal auch noch schlimmere Hinterlassenschaften auf dem Marktplatz.
1: Schlimm finde ich immer, wenn Leute sich übergeben. Und das ist natürlich eine schmutzige Arbeit, um das wegzumachen. Und Hundekot, ich finde das noch immer ein Problem, auch in der Innenstadt.
0: Rudi Düsselje macht seinen Job aber trotzdem gerne und mit Leidenschaft. Wenn alle Höxteranerinnen und Höxteraner diszipliniert wären und nichts mehr wegschmeißen würden, wäre das für ihn auch nicht so richtig toll.
1: Das wäre schlecht, dann habe ich nichts zu tun. Ich muss etwas zu tun haben. Ich habe früher immer gearbeitet, bis mein 63. Dann ging die Firma, wo ich arbeite, in Insolvenz.
0: Der 74-Jährige kommt ursprünglich aus den Niederlanden, fühlt sich aber in Höxter seit über 10 Jahren heimisch. Was ihn manchmal stört, ist, dass viele Bürgerinnen und Bürger über Baumaßnahmen in der Stadt sehr schnell meckern. Die Innenstadt sei schließlich schön und die Investitionen der letzten Jahre hätten sich bewährt. 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Schön, dass ihr dabei seid.

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0: Es ist 7.30 Uhr und wir wollen pünktlich in die Nachrichten von und mit Norbert Janowski.
1: Ich wünsche einen guten Morgen.
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1: Im Zuge der Veröffentlichungen der Missbrauchsstudie befürchtet das Erzbistum Paderborn weiter steigende Austrittszahlen. Im gestern veröffentlichten Finanzbericht steht unter dem Punkt Chancen und Risiken wörtlich: Die im Frühjahr erfolgte Veröffentlichung der Studie birgt das Risiko, dass die Zahl der Kirchenaustritte steigt. Daraus ergeben sich für das Erzbistum Paderborn erhebliche Risiken. Ein Einbruch der Kirchensteuererträge lässt sich nicht kurzfristig durch Strukturanpassungen ausgleichen. Im Vorjahr hat das Erzbistum 40.000 Katholiken verloren, 17.000 von ihnen traten aus. Für zwei Paderborner könnte der Besuch auf dem Münchner Oktoberfest ein teures Nachspiel haben. Laut übereinstimmenden Medienberichten sollen sie in der bayerischen Landeshauptstadt Teile eines Hotels geflutet haben. Radio Hochstift-Reporterin Susanne Stork. Laut Hotelchefin ist das Ganze in der Nacht zum Montag passiert.
3: Sie sagt, einer der beiden Paderborner habe sich in seinem Zimmer im zweiten Stock in die Dusche übergeben und damit den Abfluss verstopft. Dann habe er das Wasser aufgedreht und sei eingeschlafen. Deshalb sei das Wasser nachts mehrere Stunden lang gelaufen. Es habe sich über das Treppenhaus, die erste Etage bis in den Frühstücksraum ausgebreitet. Der Strom sei ausgefallen, an den Decken hätten sich die Tapeten gelöst. Den Schaden schätzt die Hotelchefin auf bis zu 200.000 Euro. Die beiden Paderborner, die ihren Rausch ausschliefen, habe sie trotz der Wassermassen selbst wecken müssen. Fraglich sei jetzt noch, ob das Ganze ein Fall für die Versicherung ist oder ob der Paderborner den Schaden bezahlen muss.
1: Die Arbeitslosigkeit im Hochstift ist im September zurückgegangen. Das zeigen die neuen Zahlen der Arbeitsagentur für unsere Kreise. Zurzeit suchen im Kreis Paderborn offiziell rund 10.700 Menschen eine Stelle. Das ist ein Rückgang von 500 Betroffenen. Im Kreis Höxter sind ca. 3.450 Menschen arbeitslos, 62 weniger als einen Monat zuvor. Auch die Langzeitarbeitslosigkeit ist im Hochstift gesunken. Grund für diese positive Entwicklung ist die sogenannte Herbstbelebung.
0: Im Radio Hochstift-Wetter geht es so langsam los mit dem Regen und der bleibt. Über den Tag kommt immer wieder was runter zwischen Hövelhof und Brakel. Die Temperaturen erreichen heute maximal 19 Grad. Morgen ähnliche Werte, aber dann ist es voraussichtlich meist trocken. Nachmittags lockert es stellenweise mal auf.
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0: Ihr kommt besser an mit dem Radio Hochstift Verkehrsservice. Da haben wir nach wie vor die kaputte Ampel in Höxter an der Kreuzung B64 Lüttmaser Straße. Dort regelt jetzt die Polizei den Verkehr und bittet darum, dass alle vorsichtig fahren, gerade jetzt im Berufs- und auch Schulverkehr. Die Techniker sind dort informiert, aber es dauert wohl, bis die da sind, circa bis etwa 10 Uhr. Da rechnet zumindest die Polizei aktuell mit. Falls ihr noch weitere Meldungen habt für den Verkehrsservice, gerne 0800 399 3399, das ist unsere kostenlose Verkehrshotline. Die Kommunen im Kreis Paderborn sagen, wir haben seit 10 Jahren nicht mehr erhöht und wir brauchen einfach mehr Geld. Und die Eltern werden sagen, aber doch nicht auf Kosten der Familien, bitte. Die haben ja gerade schon genug von der Bundespolitik zu ertragen. Naja, es geht ums Thema Kita-Gebühren und die geplante Erhöhung im Kreis Paderborn. Unser Thema gleich. Mein Name ist Dania Tölle. Schönen guten Morgen am Donnerstag.
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0: Guten Morgen, ihr hört Radio Hochstift um 20 vor 8. Wir alle wissen, die Städte und Gemeinden, in denen wir hier im Hochstift wohnen und leben, die sind gefühlt pleite. Es muss also mehr Geld reinkommen. Und trotzdem haben wir so eine Ahnung, wie das folgende Thema bei tausenden Eltern im Kreis Paderborn ankommen wird. Die Reaktion dürfte ungefähr so sein.
1: Nein!
0: Ja, und vielleicht auch noch ein bisschen heftiger. Kollege Tobias Fennecker, es geht ums Thema Kita-Gebühren.
2: Ja, und da ist ja im Kreis Paderborn schon länger im Gespräch, dass es zum kommenden Kita-Jahr wohl eine Erhöhung geben wird. Und jetzt liegt uns auch der erste konkrete Vorschlag vor, erarbeitet von der Stadt Paderborn. Der würde aber, wenn er so durchkommt, für alle Kommunen im Kreis Paderborn gelten. Schließlich wollen Stadt und Kreis ja, dass es weiter einheitliche Gebühren gibt.
0: Und da fangen wir mal mit der ersten Zahl an. Die Beiträge sollen um 15% erhöht werden, und zwar ab 50.000 Euro Jahreseinkommen. Die Kita-Beiträge sind ja schließlich immer gestaffelt danach, was die Eltern verdienen.
2: Ja, bis 50.000 Euro soll es dagegen künftig eine Beitragsfreiheit geben. Heißt auf Deutsch, die Eltern, die zusammen weniger als 50.000 Euro pro Jahr verdienen, die müssten nichts zahlen. Bislang lag diese Grenze bei 30.000 Euro Jahreseinkommen.
0: Ein weiterer Aufreger könnte sein, dass die Verwaltungen vorschlagen, die sogenannte Geschwisterkind-Regelung zu kippen. Bislang ist es ja so, wenn ich schon ein Kind in der Kita habe, dann muss ich nicht für ein zweites Kind auch noch zahlen.
2: Ja, und genau das soll wegfallen. Auch für das zweite Kind sollen die Eltern künftig zahlen, und zwar den halben Beitrag.
0: In der Beschlussvorlage, die jetzt in die Politik geht, begründet die Stadt Paderborn natürlich auch die Änderungsvorschläge, ist ja klar. Mit der Beitragserhöhung um 15% würde man, Zitat, der allgemeinen Preisentwicklung in den letzten 10 Jahren Rechnung tragen.
2: Ja, und insgesamt sei die Anhebung notwendig und dennoch maßvoll und familienfreundlich. Übrigens, wie hoch die zusätzlichen Einnahmen durch die Erhöhungen dann wären, da will noch niemand eine Schätzung abgeben.
0: Ja, und selbstverständlich ist auch noch nichts beschlossen. Jetzt muss die Lokalpolitik entscheiden, ob auch sie die Anhebung für notwendig, maßvoll und familienfreundlich hält.

0: Achtung, liebe Autofahrer, uns wurde gerade ein liegengebliebenes Auto gemeldet auf dem George-Marshall-Ring in Paderborn von der B64 kommend. Also bitte Vorsicht, da wechselt wohl gerade jemand einen Reifen. Also bitte Achtung, George-Marshall-Ring in Paderborn von der B64 kommt, ist ein Auto aktuell liegen geblieben.
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2: Hallo Elias, Jürgen Bangert hier vom Wunscherfüller.
3: Hi.
2: Wobei störe ich dich gerade?
3: Ich bin gerade im Baumarkt.
2: Hast du den Wagen schon voll oder geht's noch?
3: Nee, das geht noch.
2: Du bist am Umbauen. Du hast uns ja geschrieben. Erzähl mal, was ist bei euch los?
3: Ich überlege jetzt gerade mit meiner Freundin zusammenzuziehen Anfang nächsten Jahres. Ins Haus von meiner Oma. Und okay. Da steht noch einiges an Renovierung an. Boden, Wand, Tapete, alles Mögliche.
2: Was macht ihr mit den Fußböden?
3: Ja, haben wir jetzt schon mal ein bisschen geguckt, ob wir da jetzt irgendwie Laminat, Vinyl oder ähnliches drauf verlegen.
2: Hast du noch nicht gekauft, auch noch nicht bestellt?
3: Nee.
2: Weil wir haben ja hier bei uns im Wunscherfüller einen Gutschein vom Laminatdepot über 2.500 Euro. Und jetzt bin ich aber nur echt am Überlegen, weil ich meine, das ist ja auch viel Geld und dann nagelneues Laminat oder was ihr immer davon kaufen werdet. Und dann schreibst du uns hier, deine Freundin bringt auch 4 Katzen mit.
3: Ja, das ist richtig.
2: Ja, Leute, das ist doch in einem halben Jahr total verkratzt.
3: Ja, deswegen müssen wir uns auch für was Qualitatives entscheiden.
2: Du bekommst von uns 2.500 Euro als Gutschein vom Laminatdepot. Kannst du in allen Filialen oder sind 21 Filialen, glaube ich, in NRW, wo du das einlösen kannst oder online.
3: Oh, wow, also da bin ich jetzt echt sehr geschockt. Vielen, vielen lieben Dank.
2: Ist deine Freundin bei dir?
3: Ja, die freut sich gerade auch sehr.
4: Hallo.
2: Hallo. Herzlichen Glückwunsch auch dir für eure erste gemeinsame Wohnung zusammen. Das Laminat geht auf uns.
4: Ja, vielen, vielen Dank. Das ist super.
2: Bitteschön. Wenn ihr gleich nach Hause kommt, gehst du einfach mal online beim Laminatdepot auf die Seite und dann suchst du schon mal was Schönes aus.
4: Das wird gemacht.
2: Ihr zwei, ich wünsche euch alles Glück dieser Welt.
3: Ja, vielen Dank. Ihr seid die Besten.
2: Wir wollen auch eure Wünsche erfüllen, deshalb geht auf unsere Homepage und schreibt uns.
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3: Mit Thorsten Adolfs. Guten Morgen. Am 1. Januar soll es losgehen mit dem staatlich geförderten Altersvorsorgedepot. Aber viele Menschen wissen bisher nur wenig darüber. Das zeigt eine aktuelle YouGov-Umfrage. Was für ein neues Angebot ist das nochmal genau?
4: Das Altersvorsorgedepot soll ermöglichen, unter anderem mit ETFs, Aktienfonds und Anleihen privat fürs Alter vorzusorgen. Der Staat fördert die Einzahlungen mit bis zu 540 Euro im Jahr. Für jedes Kind kommen bis zu 300 Euro hinzu. In der Ansparphase bleiben die Kapitalerträge steuerfrei. Allerdings zeigt die neue Umfrage, gut ein Drittel hat davon noch gar nichts gehört oder weiß nur wenig darüber. Mehr als die Hälfte derjenigen, die das Depot kennen, fühlt sich schlecht oder gar nicht darüber informiert. Deshalb halten auch nur 4 von 10 Befragten eine Depoteröffnung für sehr wahrscheinlich oder zumindest eher wahrscheinlich. Die Mehrheit ist noch unentschlossen.
3: Die Idee ist ja, dass die Menschen über die Anlage an der Börse chancenreicher fürs Alter vorsorgen können. Aber in der Umfrage haben 38% gesagt, dass sie bisher keine Erfahrungen mit der Wertpapieranlage haben.
4: Und genau deshalb ist das jetzt eine historische Chance, ein Gamechanger für die private Altersvorsorge, sagt Commerzbank-Manager Schaufler. Millionen von Menschen könnten zum ersten Mal mit dem Aktienmarkt in Berührung kommen. Das Potenzial scheint riesig zu sein. Der Manager ist überzeugt, dass die Nachfrage stark steigen wird, sobald die Menschen das Modell richtig verstanden haben. Aufklärung sei hier also der Schlüssel, damit es wirklich zum Erfolg werden kann, sagt er.
3: Malte, danke für die Infos und jetzt weitere Themen im Überblick. Der Tankrabatt ist seit Mitternacht in Kraft und er hat an vielen Orten schon für fallende Preise gesorgt. Den Liter Super E10 gibt es teilweise für unter 2 Euro. Bis Ende des Jahres gilt der Rabatt, um Autofahrer zu entlasten. Den Bund kostet die Maßnahme knapp 2,5 Milliarden Euro. Nach der Gewalttat an Bord einer Fly-Dubai-Maschine werden immer mehr Details bekannt. Nach Angaben von Passagieren soll ein Pilot mit einem Messer auf den anderen eingestochen haben, möglicherweise um die Maschine zum Absturz zu bringen. Gemeinsam mit Passagieren sei der Angreifer wenig später überwältigt worden. Crewmitglieder hätten die Maschine dann gelandet, heißt es. Das Bundesverwaltungsgericht entscheidet ab heute, ob ein Arzt selbst einen Impfstoff gegen das Coronavirus für seine Patienten herstellen darf. Ein Mediziner aus Baden-Württemberg wollte das machen. Das Regierungspräsidium Karlsruhe hatte ihm das aber verboten. Und dagegen zog der Arzt vor Gericht. Es sind gute Nachrichten für die Pendler zwischen Köln und Wuppertal. Die wochenlangen Behinderungen auf der Strecke sind vorbei. Ab sofort rollen die Züge wieder planmäßig über die Wupper bei Leverkusen-Opladen. Die Brücke dort ist repariert, nachdem dort ein Riss entdeckt worden war. Eine klitzekleine Einschränkung gibt es aber. Die Züge müssen etwas langsamer als früher über die Brücke fahren. Komplett saniert werden soll sie in den 2030er Jahren.
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5: Mit Norbert Janowski, guten Morgen. Zwei Männer aus Paderborn sollen in einem Münchner Hotel einen Schaden von bis zu 200.000 Euro angerichtet haben. Medienberichten zufolge ließen sie nach einem Oktoberfestbesuch mehrere Stunden lang die Dusche in ihrem Zimmer laufen, während sie schliefen. Das sorgte laut Hotelchefin für einen enormen Wasserschaden in der Unterkunft. Sie habe die Paderborner trotz der chaotischen Zustände selbst wecken müssen. Offen ist noch, ob das Ganze ein Fall für die Haftpflichtversicherung ist oder ob der Verursacher aus Paderborn selbst zahlen muss.
6: Im Radio Hochstift Wetter sieht es nach Wolken und Regen aus. Das ist heute der Standard. Es ist immer bedeckt und es sind schon erste Schauer da. Die ziehen auch fast durch, also es gibt nur wenige trockene Phasen heute. Und heute Abend wird der Regen zwischen Steinheim und Büren dann noch heftiger. Morgen ist das schon wieder vorbei. Dann bleibt es trocken bei vielen Wolken und ähnlichen Temperaturen wie heute. Ihr kommt besser an mit dem Radio Hochstift Verkehrsservice. Auf der A33 haben wir eine klitzekleine Störung Richtung Bielefeld. Zwischen dem Kreuz Bielefeld und Bielefeld Zentrum 1 Kilometer stockend. Und wir haben weiterhin den Ampel

0: Ausfall in Höxter an der Kreuzung B64 Lüttmarser Straße. Da regelt die Polizei aktuell den Verkehr und bittet auch darum, dass alle wirklich vorsichtig fahren. Techniker sind informiert, bis die da sind, dauert es aber wohl bis 10 Uhr etwa. Falls ihr weitere Meldungen habt, Blitzer, Stau, Störung, dann immer her damit, zum Beispiel über WhatsApp 05251 17370. Dankeschön und gute Fahrt. Rudi Düsselje ist der Stadtkümmerer von Höxter, also derjenige, der die Innenstadt sauber hält. Jeden Tag ist er mit einem Eimer und einer Greifzange unterwegs. Dabei stößt er manchmal auch auf klebrige Hinterlassenschaften.
1: Kaugummi, das, wenn das frisch ist, dann entferne ich das sofort. Aber wenn es zum Beispiel schon eine Woche da liegt und man hat reingetreten, dann bekommst du es nicht mehr weg.
0: Ja, mehr über Rudi Düsselje und seine Aufgabe in Höxter hört ihr gleich hier. Schönen guten Morgen zusammen, ich bin Daniel Tölle.
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0: Günstiger ankommen mit dem Radio Hochstift Verkehrsservice um 8:12. Es wird geblitzt in Paderborn auf der Elsa-Hude in Richtung Sande bei 70. Sowas wie ihn gibt es hochstiftweit nur in Höxter. Rudi Düsselje ist Stadtkümmerer. Im Auftrag der Werbegemeinschaft hält er die Innenstadt sauber. Fast jeder in Höxter kennt den gebürtigen Niederländer, der vor über 10 Jahren eine neue Heimat an der Weser gefunden hat. Sein Fazit?
1: Ich finde, Höxter ist vergleichsweise sauber. Natürlich, ich habe so täglich 3-4 Eimer voll. Also das ist nicht wenig natürlich. Aber ich kann mir die letzte Zeit nicht beklagen. Ich finde es ziemlich gut jetzt.
0: Mittlerweile macht Düsselje den Job schon seit mehr als 3 Jahren. Auch in der Zeit davor hat der Höxter schon sauber gehalten, aber rein ehrenamtlich. Dann hat ihn die Werbegemeinschaft irgendwann angesprochen, ob er das nicht professionell gegen Bezahlung machen könnte. Pro Tag ist der Kümmerer seitdem etwa 6 Stunden lang im Einsatz. Auch an den Wochenenden und an Feiertagen.
1: Als ich angestellt worden bin durch die Werbegemeinschaft, kam auch die Frage, du Rudi, wann hast du Ferien? Ich sage, Jungs, ich habe Ferien hier in Höxter. Ich sage, das ist für mich toll, was ich hier mache. Und es macht noch immer Spaß.
0: Zu Rudis Ausrüstung gehören nur ein Eimer, eine Greifzange und ab und zu ein Besen. Gut gemeinte Versuche der Kaufleute, ihn mit moderner Technik auszustatten, hat der Kümmerer dankend abgelehnt.
1: Da war noch die Rede davon um so ein Sauggerät mit Akkus eigentlich. Diese Firma, die hat uns das auch demonstriert. Ich sagte, das dauert viel zu lange. Und die Akkus, die haben dann eine Laufzeit von 20 Minuten. Ich sagte, dann muss ich wieder wechseln. Und das Ding musste man dann auf dem Rücken haben. Ich sagte, das machen wir nicht.
0: Die Passantinnen und Passanten in der Innenstadt reagieren alle sehr freundlich auf den 74-Jährigen. Oft kommt es zu Gesprächen und manchmal bleibt es nicht dabei.
1: Man lernt sehr viele Leute kennen und manchmal werde ich dann auch eingeladen für einen Kaffee mit ein Stück Kuchen. Manchmal nehme ich mir die Zeit und das ist auch gut so.
0: Auf jeden Fall. Rudi Düsselje will auf jeden Fall so lange Stadtkümmerer bleiben, wie es seine Gesundheit zulässt.

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1: Es waren echt zähe Verhandlungen, aber die schwarz-rote Koalition hat sich ja dann doch noch auf eine Reform der Pflegeversicherung geeinigt. Radio Hochstift-Reporterin Susanne Storck, die ganz große Reform wurde allerdings ins nächste Jahr geschoben.
2: Das ist jetzt erstmal nur so ein Gesetz, das das System am Laufen hält. Umfassende strukturelle Reformen wurden ausgeklammert, weil Union und SPD offenbar bei wichtigen Fragen eben keine Kompromisse finden konnten. Also Plan B. Es gibt eine kleine Einigung. Der allgemeine Beitragssatz bleibt stabil. Für Kinderlose steigt er um 0,3 Prozentpunkte auf 0,9%. Außerdem wird die Beitragsbemessungsgrenze für die Pflegeversicherung um 300 Euro pro Monat angehoben. Das ist weniger stark als geplant.
1: Ja, die Grenze liegt gerade bei 69.750 Euro pro Jahr. Bis zu diesem Betrag wird das Bruttoeinkommen für die Pflegeversicherung herangezogen. Alles, was darüber hinaus verdient wird, bleibt beitragsfrei. Ein weiterer Punkt ist noch, die beitragsfreie Mitversicherung von Ehepartnern wird wie angekündigt eingeschränkt.
2: Der Paderborner Bundesgesundheitsminister Carsten Lindemann hat das Ganze als ersten Schritt bezeichnet. Damit werde nämlich ein drohendes Defizit von 8 Milliarden Euro in den Pflegekassen abgewendet. Eine große Strukturreform sei nötig, darüber soll eine Kommission beraten. Das Expertengremium soll bis Ende Januar Vorschläge erarbeiten. Lindemanns Ziel, ein Kabinettsbeschluss bis Ostern.
1: Die SPD hatte ja einen Deckel für die Pflegeheimkosten gefordert. Da hat Lindemann am Abend im ZDF gesagt, das sei, Zitat, gefährlich. Damit würden die Kosten weiter ausarten. Wohl auch deshalb reißt die Kritik auch von der SPD nicht ab.
2: Generalsekretär Tim Klüssendorf hat zum Beispiel nach der Kabinettssitzung gesagt, dies sei noch keine Reform und damit auch noch kein Erfolg. Die sozialdemokratische Ministerpräsidentin von Mecklenburg-Vorpommern, Manuela Schwesig, hat noch einen draufgesetzt. Sie hat nochmal einen Pflegedeckel gefordert und einen Finanzausgleich zwischen privater und gesetzlicher Versicherung. Ihr Fazit, Bundeskanzler Merz würde eine echte Reform ausbremsen.
1: Laut dem Spitzenverband der gesetzlichen Kranken- und Pflegeversicherung könnte der Pflegeversicherung ohne weitere Zuschüsse schon ab diesem Monat die Zahlungsunfähigkeit drohen. Für dieses Jahr wird ein Defizit von 4,4 Milliarden Euro erwartet, Tendenz steigend.

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0: Bei uns gibt's gleich musikalisch etwas Sonne für diesen grauen Tag. Alvaro Soler hört ihr gleich noch. Vorher die Nachrichten um 8.30 Uhr. Norbert Janowski ist da.
1: Guten Morgen.
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1: Nach dem Wiesnbesuch in München haben zwei Paderborner offenbar viel Schaden angerichtet. Laut mehreren Medienberichten übergab sich einer von ihnen betrunken in die Dusche des Hotelzimmers. Dann machte er wohl die Dusche an und schlief ein. Stunden später war das Münchner Hotel zum Teil unter Wasser gesetzt. Die Sanierung wird wohl bis zu 200.000 Euro kosten. Die Wassermassen flossen von der zweiten Etage bis ins Erdgeschoss und verursachten auch einen Stromausfall. Im Hotelzimmer der Paderborner hat das Wasser laut Hotelchefin mehrere Zentimeter hochgestanden. Die Bilanzsumme des Erzbistums Paderborn hat im vergangenen Jahr erstmals die 5 Milliarden Marke geknackt. Das geht aus dem veröffentlichten Finanzbericht hervor. Radio Hochstift-Reporter Tobias Fennecker. Der Jahresüberschuss sank allerdings erneut.
3: Ja, und zwar deutlich. Der Überschuss liegt für das Jahr 2025 demnach bei 67 Millionen Euro. Im Vergleich zum Vorjahr ist das ein Rückgang von fast 20%. Ein Grund sind die steigenden Ausgaben des Erzbistums. 2025 flossen mehr als 400 Millionen Euro aus Kirchensteuereinnahmen in die Seelsorge, die Bildung und weitere soziale Aufgaben. Das ist ein Anstieg von mehr als 11% im Vergleich zum Jahr 2024. Der Finanzbericht zeigt auch, dass die Kirchenaustrittszahlen auf einem konstant hohen Niveau bleiben. Im Jahr 2025 sank die Zahl der Katholiken im Erzbistum Paderborn durch Austritte, Todesfälle und Wegzüge um mehr als 40.000 Menschen.
1: In der vergangenen Nacht hat der SC Paderborn zum Abschluss seiner USA-Reise ein Testspiel absolviert. Bei DC United in Washington gewann der Fußball-Bundesligist mit 1:0. Den einzigen Treffer der Partie erzielte Gabriel Vidovic per Elfmeter in der Nachspielzeit der ersten Hälfte. SCP-Trainer Ralf Kettemann wechselte zur Pause 8 neue Spieler ein. Er sagte nach dem Abpfiff, sein Team sei nach der 5-tägigen USA-Reise müde gewesen. Rund 10.000 Zuschauer waren in Washington im Stadion. Die Partie stand unter dem Motto Oktoberfest.
0: Dieser Tag bleibt regnerisch im Radio Hochstiftwetter. Die ersten Schauer sind schon durch und es kommen noch einige. Gerade heute Abend kommt ordentlich was runter. Teilweise warnen Wetterdienste vor Starkregen. Morgen ist es dagegen trocken und nachmittags blinzelt auch mal ein bisschen die Sonne um die Ecke. Die Temperaturen heute und morgen stabil um die 18, 19 Grad.
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0: Günstiger ankommen mit dem Radio Hochstift Verkehrsservice. Ein Blitzer liegt uns vor, und zwar in Paderborn auf der Elsa-Hude. Da wird Richtung Sande geblitzt bei 70. Und wir haben nach wie vor die kaputte Ampel in Höxter an der Kreuzung B64 Lüttmaser Straße. Da haben wir die Info, dass die Polizei den Verkehr regelt und auch darum bittet, dass einfach alle vorsichtig dort fahren. Techniker sind informiert, aber bis die da sind, dauert es wohl bis etwa 10 Uhr, soweit wir wissen. Allen unterwegs, gute Fahrt. Es gibt ja einfach so viele coole und spannende Serien mittlerweile in diesem ganzen Streaming-Kosmos. Ne? Da könnte man ja eigentlich dranbleiben am Gucken die ganze Zeit. Ich habe nur immer das Problem, weil also tagsüber läuft der Fernseher halt nicht, damit das Kleinkind nicht mitguckt. Ne? Und abends penne ich irgendwie meistens nach 20 Minuten ein oder so. Es ist traurig, oder? Naja, für eine Serie werde ich das aber irgendwie möglich machen zu gucken. Da startet nämlich jetzt im Oktober die 4. Staffel. Welche Serie das ist und was uns da noch alles erwartet bei den Streamingdiensten, hören wir uns gleich an. Ich bin Dania Tölle. Freue mich, dass ihr dabei seid.
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0: Das Wetter heute passt auch schon in der Song doch irgendwie auch, ne? Im Oktober wird's so richtig Herbst, draußen nasser und dunkler. Da kommt neuer Serien- und Filmstoff für gemütliche Streamingabende gerade recht. Radio Hochstift-Kollege Ronny Thorau hat ein paar Oktober-Highlights der Streaming-Plattform für uns rausgesucht.
1: Wir haben einen neuen Lupin.
2: Kleines Hacker-Genie.
3: Meisterdieb Lupin wird im Oktober sicher wieder vielen Krimi-Fans im positiven Sinne die Zeit stehlen.
4: Ich werde kopiert. Imitation ist die ehrlichste Bewunderung.
3: In Staffel 4 bei Netflix will Lupin eigentlich mit seiner Familie neu anfangen, doch ein mysteriöser Nachahmer zwingt ihn zurück ins Geschäft.
5: Ich will nur mit dir spielen. Lupin gegen Lupin.
3: Superhelden-Fans erwartet im Oktober bei Disney Plus eine neue Einzelheldenserie, Vision Quest.
6: Ich war ein Avenger. Aber ich bin kein Held mehr.
3: Vision ist sicher eine der komplexesten Figuren aus der Avenger-Heldengruppe und ergründet in der Serie sein eigenes früheres Leben.
7: Bevor du hier angefangen hast, bist du immer mit dieser hübschen Frau aufgekreuzt.
6: Damals war ich noch jemand anderes.
3: Neben der Action dürfte es also hier wohl auch viel um existenzielle Identitätsfragen gehen.
8: Ich versuche, meine Bestimmung zu begreifen.
9: Mit einem geisteskranken Massenmörder in deinem Kopf?
3: Klaustrophobische Spannung verspricht die deutsche Thriller-Miniserie Die Falle.
10: Ich habe das Monster wieder gesehen. Ich habe sein Gesicht sofort wiedererkannt, auch nach 10 Jahren.
3: Eine Schriftstellerin hat sich komplett in ihr Haus zurückgezogen. Doch als sie den vermeintlichen Mörder ihrer Schwester im Fernsehen sieht, schmiedet sie einen gefährlichen Plan. Mit sich als Köder.
11: Warum bin ich hier?
3: Und natürlich darf im Halloween-Monat auch richtiger Grusel nicht fehlen. Fast auf allen Portalen gibt es Horrorstoff. Bei Amazon Prime zum Beispiel eine Serienneuverfilmung von Stephen Kings Klassiker Carrie.
12: Bitte sagt alle Hallo zu Carrie White. Seid nett zu ihr.
13: Hi.
3: Ein Teenager-Mädchen mit übersinnlichen Kräften wird durch sein Umfeld zum Äußersten getrieben.
14: Hilft mir!
15: Ich kann nun mal nicht die ganze Klasse suspendieren.
16: Diese Mädchen waren außer Kontrolle.
17: Sie hatte bestimmt Angst.
3: Letztlich geht es hier ja um Mobbing. Das macht Carrie nicht nur zeitlos spannend, sondern auch aktuell.
18: Das Einzige, was ich je wollte, war zur Schule zu gehen.
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0: 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Guten Morgen mit Dania Tölle.
1: Ein Ausflug zur Wiesn in München ist für zwei Paderborner feucht, aber nicht fröhlich zu Ende gegangen. Sorry, der musste sein. Die Männer aus Paderborn haben auf dem Oktoberfest gefeiert und offenbar ziemlich viel getrunken. Und das hat in ihrem Hotel ziemlich viel kaputt gemacht. Radio Hochstift-Kollegin Susanne Stock, der Schaden ist hoch.
2: Es könnten bis zu 200.000 Euro sein, das sagt die Inhaberin. Der Auslöser, einer der Paderborner, musste sich nämlich nach der Party auf der Wiesn im Hotelzimmer übergeben. Er hat die Duschwanne noch getroffen und hat dann versucht, seine, ich sag mal, Hinterlassenschaften mit Wasser wegzuspülen. Beziehungsweise hat er wohl einfach das Wasser aufgedreht, ist ins Bett und dann eingeschlafen. Er hat offenbar darauf gehofft, dass das Zeug im Abfluss einfach verschwindet.
1: Das hat aber nicht geklappt. Der ist dadurch dicht gewesen und das Wasser hat sich halt immer weiter ausgebreitet. Etwa 8 Stunden lang ist es gelaufen. Vom Hotelzimmer der Paderborner erst in ein anderes darunter. Das stand leer und so bemerkte es niemand. Dann ist es noch eine Etage tiefer und bis zum Frühstücksraum, so berichten es heute verschiedene Medien.
2: Und wie gesagt, es ist dabei einiges kaputt gegangen. Laut der Hotelchefin ist zwischendurch auch der Strom ausgefallen, also die Elektrik hat auch was abbekommen. Tapeten und Böden sind vom Wasser angegriffen und sie ist sich sicher, dass ihre Versicherung diesen Schaden nicht zahlen wird. Aber ja, vielleicht die vom Gast aus Paderborn. Der ist mit seinem Freund am Montag übrigens abgereist, aber die Hotelchefin hat ja Namen und auch Fotos.
1: Ja, wenn er nicht zahlt, dann überlegt sie laut Bild Anzeige zu erstatten. Ziemlich bitter für die Frau. Nach dem Oktoberfest sollte das Hotel aus den 1950er Jahren modernisiert werden. Das geht halt nicht, denn erst muss dieser Fall geklärt werden. Radio Hochstift hier, 12 Minuten vor 9.

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1: Mit Thorsten Adolfs. Guten Morgen. Die elektronische Patientenakte feiert heute ihren ersten Geburtstag. Seit einem Jahr müssen Praxen und Kliniken Daten wie Befunde oder Laborwerte dort eintragen. Und nach dem etwas holprigen Start sind die technischen Bedingungen mittlerweile flächendeckend erfüllt. Das hat das Bundesgesundheitsministerium mitgeteilt. Danny Hopper aus dem News-Team. Von 160.000 Einrichtungen in Deutschland arbeiten mittlerweile mehr als 159.000 mit der E-Akte.
2: Genau, das klingt erstmal ganz gut. Allerdings gibt's da auch direkt eine kleine Einschränkung, denn ob die Praxen und Kliniken die E-Akte auch wirklich täglich füllen oder sie nur einmal kurz getestet haben, das geht aus diesen Zahlen nicht hervor. Aber andere Zahlen belegen, dass die E-Akte immer wichtiger wird. Laut Ministerium werden inzwischen pro Woche 3 Millionen Dokumente hochgeladen und mehr als 35 Millionen digital gespeicherte Listen mit verschriebenen Medikamenten geöffnet. Also da geht es voran, bestätigt auch die Kassenärztliche Bundesvereinigung. Sie kritisiert gleichzeitig aber auch, dass es noch immer oft Störungen gibt und es technisch nicht immer alles so stabil ist.
1: Können wir also festhalten, in den Praxen ist die E-Akte angekommen? Wie sieht es bei den Patienten aus?
2: Ja, da sieht die Kassenärztliche Bundesvereinigung noch Luft nach oben. Gut 73 Millionen der 74,5 Millionen gesetzlich Versicherten haben eine E-Akte von ihrer Krankenkasse angelegt bekommen. Aber nur rund 5,4 Millionen Versicherte haben inzwischen auch eine digitale Gesundheitsidentität. Mit der kann man auf die eigene E-Akte zugreifen, zum Beispiel um Daten anzusehen oder auch sensible Inhalte zu sperren. Und da sagt die Kassenärztliche Bundesvereinigung, die E-Akte sei noch nicht so richtig im Bewusstsein der Menschen angekommen. Viele hätten offenbar aber auch Probleme, sich zu registrieren, selbst diejenigen, die die App nutzen wollten, scheiterten oft schon bei der Anmeldung, heißt es. Also so ganz rund läuft es noch nicht.
1: Danke dir, Danny. Und jetzt weitere Meldungen in der Zusammenfassung. Der Tankrabatt ist in Kraft und die Preise an vielen Tankstellen sind schon gefallen. Kritik an der Maßnahme kommt unter anderem vom Deutschen Institut für Wirtschaftsforschung. Dort heißt es, am meisten würden diejenigen profitieren, die viel mit großen Autos fahren und in der Regel höhere Einkommen hätten. Haushalte ohne Auto erhielten keine Entlastung, sie müssten den Tankrabatt aber mitfinanzieren. In den USA ist die geplante Hinrichtung einer verurteilten 50-Jährigen abgebrochen worden. Beide Giftspritzen hatten nicht zum Tod der Frau geführt. Sie wurde in eine Klinik gebracht. Die Frau war in den 90er Jahren zum Tode verurteilt worden, weil sie eine Bekannte ermordet hatte. Für die Herstellung von Plastikflaschen wird immer mehr wiederverwertetes Material verwendet. Laut einer Studie der Gesellschaft für Verpackungsmarktforschung lag der Anteil im vergangenen Jahr bei fast 60%. Damit übertreffen wir in Deutschland deutlich die Mindestvorgaben der EU. Der Deutschen Umwelthilfe geht das aber nicht weit genug. Sie findet, dass insgesamt immer noch viel zu viel aus Einwegflaschen getrunken wird. Ein echter Umweltschutz werde erst dann erreicht, wenn Flaschen mehrmals befüllt werden, statt sie direkt zu schreddern, heißt es.
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4: Mit Norbert Janowski, guten Morgen. Das Paderborner Erzbistum hat im Jahr 2025 erneut mehr als 40.000 Katholiken verloren. Das geht aus dem gestern veröffentlichten Finanzbericht hervor. Knapp 14.000 Katholiken starben. Demgegenüber stehen nur gut 6.000 Taufen. Mehr als 15.000 Katholiken zogen aus dem Erzbistum weg. Mehr als 17.000 traten aus. Das Erzbistum Paderborn erwartet wegen der bekannt gewordenen Missbrauchsfälle in der Kirche weitere Austritte. Insgesamt sind aktuell gut 1,25 Millionen Menschen Mitglied der katholischen Kirche im Erzbistum Paderborn.
5: Das Radio Hochstift Wetter ist und bleibt heute nass. Immer wieder Schauer von Höxter bis Bad Wünnenberg. Die Sonne sehen wir heute nicht. Heute Abend und auch in der Nacht wird es dann vermutlich weiter regnen. Morgen ist es dann voraussichtlich meist trocken, aber auch dann starten wir grau in den Tag. Nachmittags sieht es bei um die 18, 19 Grad dann doch noch nach etwas Sonne aus. Günstiger ankommen mit dem Radio Hochstift Verkehrsservice. Da wird geblitzt auf der Elsa-Hude in Paderborn, wenn ihr Richtung Sande unterwegs seid, bei 70. Außerdem haben wir den Ampelausfall in Höxter an der Kreuzung B64 Lüttmaser Straße. Da regelt die Polizei aktuell noch den Verkehr, weil da noch repariert wird bzw. auf den Techniker gewartet wird. Allen unterwegs, gute Fahrt! Elias haben wir heute schon sein Laminat bezahlt. Erste eigene Wohnung zusammen mit der Freundin. Es wird renoviert und von uns bekommt er über den Wunscherfüller einen Gutschein. Über 2.500 Euro fürs Laminatdepot läuft bei Elias. Der Wunscherfüller ist gleich auch nochmal Thema hier. Daniel Tölle, mein Name. Guten Morgen.
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4: Es ist Nachrichtenzeit. Es ist nämlich 9.30 Uhr und Norbert Janowski ist da.
5: Guten Morgen.
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5: Für zwei Paderborner könnte der Besuch auf dem Münchner Oktoberfest teuer werden. Denn übereinstimmenden Medienberichten zufolge sollen sie in der bayerischen Landeshauptstadt Teile eines Hotels geflutet haben. Radio Hochstift-Reporterin Susanne Storck. Laut der Hotelchefin ist das Ganze in der Nacht zu Montag passiert.
6: Sie sagt, einer der beiden Paderborner habe sich in seinem Zimmer im zweiten Stock in die Dusche übergeben und damit den Abfluss verstopft. Dann habe er das Wasser aufgedreht und sei eingeschlafen. Deshalb sei das Wasser nachts mehrere Stunden lang gelaufen. Es habe sich über das Treppenhaus, die erste Etage bis in den Frühstücksraum ausgebreitet. Der Strom sei ausgefallen, an den Decken hätten sich die Tapeten gelöst. Den Schaden schätzt die Hotelchefin auf bis zu 200.000 Euro. Die beiden Paderborner, die ihren Raus ausschliefen, habe sie trotz der Wassermassen selbst wecken müssen. Fraglich sei jetzt noch, ob das Ganze ein Fall für die Versicherung ist oder ob der Paderborner den Schaden bezahlen muss.
5: Pro Tag investiert das Paderborner Erzbistum durchschnittlich mehr als 1 Million Euro in Seelsorge, Bildung und andere soziale Aufgaben. Im vorigen Jahr waren es mehr als 404 Millionen Euro. Das geht aus dem neuen Finanzbericht hervor. Der Jahresüberschuss ist 2025 erneut deutlich gesunken. Mit gut 67 Millionen Euro liegt er knapp 20% unter dem Niveau von 2024. Auch in diesem Jahr erwartet das Erzbistum sinkende Kirchensteuereinnahmen und einen schrumpfenden Jahresüberschuss. Die Zahl der katholischen Kirchenmitglieder ist im Vorjahr um 40.000 zurückgegangen. Die Flure der Arbeitsagentur im Hochstift sind zurzeit etwas leerer. Die Arbeitslosigkeit ist im September in beiden Kreisen zurückgegangen. Im Kreis Paderborn um 4,5%, im Kreis Höxter um 1,8%. Zusammengerechnet sind im Hochstift rund 14.100 Menschen ohne Arbeit. Im Moment melden Unternehmen in beiden Kreisen zwar weniger freie Stellen als im Vormonat. Die Arbeitsagentur sieht aber auch wegen der vorhergesagten wirtschaftlichen Erholung erste Lichtblicke. Sie appelliert weiterhin an die heimischen Firmen auszubilden.
4: Das Radio Hochstift-Wetter hat sich im Vergleich zu gestern geändert. Und wie? Heute wird es ein regnerischer Tag mit vielen Wolken und um die 18, 19 Grad. Auch heute Abend und in der kommenden Nacht wird es zwischen Nieheim und Hövelhof weiter regnen und nicht zu knapp. Morgen starten wir, Stand jetzt, grau. Nachmittags lockert es bei maximal 18 Grad selten mal auf. Nach Regen sieht es jetzt aktuell für morgen nicht aus.
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4: Ihr kommt besser an mit dem Radio Hochstift Verkehrsservice und dieser Meldung, das ist eine Tempokontrolle auf der Elsa-Hude in Paderborn. Wenn ihr Richtung Sande fahrt, wird bei 70 geblitzt und wir haben ja auch noch den Ampelausfall in Höxter, Kreuzung B64 Lüttmaser Straße. Da regelt die Polizei den Verkehr. Da wird wohl gerade repariert bzw. noch auf den Techniker gewartet. Allen unterwegs, gute Fahrt. Der Fast-Absturz einer Maschine auf dem Weg nach Tel Aviv ist ein großes Thema heute. Ein Pilot greift seinen Kollegen an, Passagieren können ihn überwältigen und das Flugzeug landet am Ende sicher in Saudi-Arabien. Der israelische Premier Netanyahu geht davon aus, dass mehr als nur ein Einzeltäter dahinter steckt. Auf die Frage beim TV-Sender Fox News hat er nur gesagt, Zitat, Nun, wir wissen es noch nicht, aber es ist kein Geheimnis, dass der Iran Israelis im Ausland und hier zum Ziel nehmen will. Zitat Ende. Was bekannt ist, hört ihr gleich. Ich bin Dania Tölle. Guten Morgen zusammen.
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0: Viertel vor zehn. Guten Morgen zusammen. Es müssen wirklich schreckliche Minuten gewesen sein. Ihr habt es bei uns gehört. Auf einem Flug von Dubai nach Tel Aviv hat ein Pilot im Cockpit seinen Kollegen angegriffen. Radio Hochstift-Kollegin Susanne Storck. Die Maschine der Gesellschaft Fly Dubai mit 174 Passagieren drohte abzustürzen.
1: Ja, von jetzt auf gleich ist sie dramatisch abgesunken. Im Sturzflug knapp 5 Kilometer tief. Sie ist fast außer Kontrolle geraten. In den sozialen Medien kursieren Videos, auf denen die Passagiere natürlich sofort anfangen zu schreien, als die Maschine an Höhe verliert. Was in dem Moment im Cockpit passiert, ist reine Spekulation. Aber der angegriffene Pilot hat es irgendwie geschafft, die Tür zur Kabine zu öffnen. Und so wurden die Passagiere darauf aufmerksam. Einige von ihnen konnten den Angreifer überwältigen und totales Glück. An Bord ist eine zweite Besatzung gewesen und die hat die Maschine sicher in Saudi-Arabien gelandet.
0: Ja, das war wirklich totales Glück. Der mutmaßliche Täter wurde dort dann festgenommen. Das hat der israelische Premier Netanyahu bestätigt. Für ihn sind die Passagiere, die ihn überwältigt haben, so mutig gewesen. Sie hätten einen weiteren Anschlag wie am 11. September verhindert. Nach israelischer Einschätzung soll es sich bei dem Mann um einen Einzeltäter handeln. Das berichtet der TV-Sender Khan.
1: Es soll keinen Hinweis darauf geben, dass ein Staat oder eine Terrororganisation Drahtzieher des Vorfalls sein könnte. Das ist aus Sicherheitskreisen zu hören. Der israelische Verteidigungsminister Katz hat aber vom Versuch eines dschihadistischen Anschlags gesprochen und für Benjamin Netanyahu ist die Gefahr noch nicht vorbei. Er hat nach eigenen Angaben die israelischen Sicherheitskräfte angewiesen, sich auf, Zitat, potenzielle weitere Bedrohungen einzustellen. Mehr Details hat er nicht genannt.
0: Bald ist der Jahrestag des Terrorangriffs der Hamas auf Israel am 7. Oktober und schon vor der Attacke im Flugzeug hat der israelische Premier deshalb immer wieder vor Bedrohungen gewarnt. Seine Kritiker werfen ihm jetzt vor, den Fast-Absturz des Flugzeugs zu instrumentalisieren. Ende des Monats wird in Israel nämlich ein neues Parlament gewählt.
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0: ja morgen mitgeteilt. Demnach sind die Preise für Diesel und Benzin kurz nach Mitternacht schon um 10 bis 11 Cent gesunken. An einigen Tankstellen gab es den Liter Super E10 sogar schon wieder für unter 2 Euro. Das ist aber von Tankstelle zu Tankstelle unterschiedlich und auch regional gibt es zum Teil noch große Unterschiede. Laut ADAC gab es zum Beispiel in München, Stuttgart oder Leipzig am Morgen schon viele Angebote unter 2 Euro, in Köln dagegen an keiner Tankstelle. Wie vollständig der Tankrabatt an die Autofahrer wirklich weitergegeben wird, das kann man jetzt nach ein paar Stunden noch nicht sagen. Das dürfte erst nach ein paar Tagen der Fall sein.
1: Genau das ist ja auch immer wieder ein Kritikpunkt, denn das Vertrauen gegenüber den Mineralölkonzernen ist nicht besonders groß.
0: Nein, denn der erste Tankrabatt wurde eben nicht vollständig an die Autofahrer weitergegeben. Das haben ja zum Beispiel das IFO-Institut oder auch die Monopolkommission ausgerechnet. Worauf aber auch immer wieder hingewiesen wird, die Tankstellen müssen die Steuersenkung auch nicht 1:1 wiedergeben. Aber dass die Preise jetzt zum Start des neuen Tankrabatts zum Teil schon so stark gesunken sind, kann man erstmal als positives Signal werten. Generell hatten die Preise in den letzten Tagen aber sowieso schon ein gutes Stück nachgegeben, vielleicht auch schon als Vorgriff auf den Tankrabatt. Deshalb ist es momentan noch schwierig zu beurteilen, wie groß der Effekt gerade wirklich ist.
1: Danke, Danny. Und jetzt weitere Themen im Überblick. Viele Branchen schwächeln. In der deutschen Elektroindustrie sieht das gerade aber völlig anders aus. Sie entwickle sich zunehmend zur Konjunkturlokomotive, heißt es vom Münchner IFO-Institut. Die Unternehmen melden deutlich mehr Neuaufträge und wollen die Fertigung in den nächsten Monaten ausweiten. Auch vom Auslandsgeschäft werden Impulse erwartet. Polizei und Steuerfahndung wollen heute in Duisburg Bilanz zu der Großrazzia gegen ein Geldwäschenetzwerk und die Hells Angels ziehen. Gestern waren bei Einsätzen in 5 Bundesländern und weiteren Ländern Vermögenswerte in Höhe von rund 49 Millionen Euro beschlagnahmt worden. Nach Angaben der Ermittler besteht der Verdacht, dass Dritte den Kriminellen bei ihren Machenschaften geholfen haben könnten. Die Bevölkerung auf dem Land altert schneller als in den Städten. Das hat das Statistische Bundesamt ermittelt. Demnach liegt das Durchschnittsalter auf dem Land bei 46,8 Jahren und in den Großstädten bei 43,5 Jahren. Die im Schnitt jüngsten Bürger hat Hamburg, die ältesten leben in Sachsen-Anhalt. Der Bund der Steuerzahler stellt in einer Stunde in Düsseldorf sein neues Schwarzbuch vor. In dem Buch wird jedes Jahr kritisiert, wie mit dem Geld der Steuerzahler umgegangen wird. Beispiele aus Nordrhein-Westfalen haben in diesem Jahr ein eigenes Kapitel. Oft geht es um öffentliche Bauprojekte, deren Kosten aus dem Ruder laufen oder die nach Ansicht des Steuerzahlerbundes insgesamt überflüssig sind. Manche Projekte tauchen mehrfach in dem Buch auf, wenn sich die Kosten weiter erhöhen und sich die Fertigstellung über Jahre verzögert. Im vergangenen Jahr war die Kölner Oper ein Dauerbrenner. Das neue Opernhaus, bei dem Bauzeit und Baukosten massiv aus dem Ruder gelaufen waren, ist mittlerweile fertig und wieder eröffnet worden.
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3: Mit Norbert Janowski, guten Morgen. Die Modellbundesbahn in Brakel bleibt erhalten. Das hat die Kreisverwaltung Höxter am Nachmittag bekannt gegeben. Die Einrichtung könne nach einer vorübergehenden Umbauphase ihren Betrieb fortsetzen. Sie ist seit Ende Mai geschlossen, weil ein weiterer Ausbau für die Betreiber finanziell nicht zu stemmen war. Dann aber kam durch eine Initiative von Höxters Landrat Michael Stickeln und Brakels Bürgermeister Alexander Kleinschmidt bei einer Crowdfunding-Aktion und durch Sponsoren rund 75.000 Euro zusammen. Die Wiedereröffnung der Modellbundesbahn in Brakel könnte 2029 sein.
4: Das Radio Hochstiftwetter ist heute in erster Linie grau und regnerisch. Von einem Tag auf den anderen hat die Sonne plötzlich gar keine Chance mehr gegen die dichte Wolkendecke. Dazu liegen die Höchstwerte zwischen Salzkotten und Bad Riburg heute so bei 19 Grad etwa. Morgen bleibt es Stand jetzt auch überwiegend grau. Schauer sollten aber die absolute Ausnahme dann sein. Dazu gibt es voraussichtlich ähnliche Temperaturen wie heute. Besser ankommen mit dem Radio Hochstift Verkehrsservice. Da haben wir weiterhin den Ampelausfall in Höxter an der Kreuzung B64 Lüttmaser Straße. Da ist jetzt gerade der Stand, dass Techniker informiert sind. Die sind aber wohl noch auf der Anfahrt. Wir geben euch Bescheid, wenn da wieder alles so läuft, wie es soll. Bis dahin habt im Hinterkopf bitte, dass die Ampel an der großen Kreuzung B64 Lüttmaser Straße in Höxter ausgefallen ist. Wie gesagt, fahrt da bitte langsam und vorsichtig. Und es wird geblitzt auf der Elserhude, Paderborn-Wever Richtung Sande. Da wird bei 70 euer Tempo kontrolliert. Und der Blitzeranhänger im Kreis Höxter wurde uns gerade eben auch nochmal gemeldet. Besten Dank dafür. B241, Beverungen-Dallhausen, Fahrt Richtung Borgentreich. Da kontrolliert, wie gesagt, ein Blitzanhänger bei 50 euer Tempo. Gute Fahrt euch ein.
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4: Der neue Tankrabatt ist da, er wird aber auch begleitet von viel Kritik, zum Beispiel, dass das viele Geld, das der Staat dafür jetzt in die Hand nimmt, ja auch anders hätte genutzt werden können, um uns irgendwie zu entlasten. Geld, das besser hätte genutzt werden können. Um das Thema geht's gleich auch. Ihr habt's gerade schon in den Nachrichten gehört. Der Bund der Steuerzahler veröffentlicht gleich nämlich sein neues Schwarzbuch Steuerverschwendung. Was für Sachen da schon mal drin standen, das hören wir uns gleich an. Jonas Mertens hier. Tag zusammen.

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keine Belege. Das heißt, diese 4.500-Euro-Decke hätte auch einfach jedem x-beliebigen Dackel gehören können. Die entsprechende Landesinstitution, die verweist darauf, dass sie vor

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0: Radio Hochstift hier. 10.30 Uhr haben wir es jetzt. Da geht's rüber in unsere Nachrichten und die hat der Kollege Norbert Janowski.
1: Ich wünsche einen guten Morgen.
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1: Nach dem Wiesnbesuch in München haben zwei Paderborner offenbar viel Schaden angerichtet. Laut mehreren Medienberichten übergab sich einer von ihnen betrunken in die Dusche des Hotelzimmers. Dann machte er wohl das Wasser an und schlief ein. Stunden später war das Münchner Hotel zum Teil geflutet. Die Sanierung wird bis zu 200.000 Euro kosten. Die Wassermassen flossen von der zweiten Etage bis ins Erdgeschoss und verursachten auch einen Stromausfall. Im Hotelzimmer der Paderborner hat das Wasser laut Hotelchefin mehrere Zentimeter hochgestanden. Der Kampf hat sich gelohnt. Die Zukunft der Modell-Bundesbahn in Brakel ist gesichert. Sie wird umgebaut und setzt dann den Betrieb fort. Radio-Hochstift-Reporterin Julia Kleinekemper, Höxers Landrat Michael Stickeln und Brakels Bürgermeister Alexander Kleinschmidt haben dabei mitgeholfen.
3: Sie haben zur finanziellen Unterstützung aufgerufen. So sind insgesamt rund 37.000 Euro durch Spenden von Unternehmen, Banken und Privatpersonen zusammengekommen. Über die eigene Crowdfunding-Aktion sind laut Betreiber Karl Fischer nochmal 38.000 Euro zusammengekommen. In den kommenden 3 Jahren wird die Modellbundesbahn geschlossen bleiben. In der Zeit wird umgebaut, es soll aber spezielle Baustellenführungen für Besucherinnen und Besucher geben. 2029 sollen die Türen dann wieder öffnen für das neue große Anlagenthema Altenbeken 1975.
1: Seit dem späten Abend ist die B1 Anschlussstelle Diebesweg in Paderborn-Schloss Neuhaus wieder frei. Gegen 23 Uhr konnten die 3 steckengebliebenen Schwertransporter weiterfahren. Die mit Windradteilen beladenen Lkw mussten in der Nacht zum Mittwoch unfreiwillig stoppen, weil 2 Schilder an der Abfahrt im Weg waren. Nach der Weiterfahrt gestern gab es wenige hundert Meter weiter auf dem George-Marshall-Ring in Paderborn noch eine Zwangspause, diesmal wegen einiger Bäume. Dort ging die Fahrt zu einem Windpark nach einer Stunde weiter.
0: Wir schauen aufs Radio Hochstift Wetter und da sehen wir heute graue Wolken und immer wieder Regen. Bei den Temperaturen schaffen wir heute höchstens 19 Grad. Morgen geht's Stand jetzt mit vielen Wolken und ähnlichen Temperaturen wie heute weiter. Von Altenbeken bis Borgentreich sollte es dann aber überwiegend trocken bleiben.
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0: Besser ankommen mit dem Radio Hochstift Verkehrsservice. Da haben wir weiterhin den Ampelausfall an der Kreuzung B64 Lüttmaser Straße. In Höxter, die Polizei regelt den Verkehr. Techniker sind informiert, die sind aber wohl noch auf der Anreise. Fahrt da also bitte vorsichtig. Und es wird geblitzt auf der Elsa-Hude, Paderborn-Wever, Fahrt Richtung Sande. Da wird bei 70 euer Tempo kontrolliert. Wenn ihr sonst noch irgendwo was seht auf unseren Straßen, weitere Blitzer zum Beispiel oder sonstige Verkehrsbehinderungen, sagt uns wie immer gerne Bescheid. Schreibt uns zum Beispiel eine WhatsApp-Nachricht direkt hier ins Studio an die 05251 17370. Gerne auch als Sprachnachricht. Jonas Mertens hier, freut mich, dass ihr mit dabei seid und ich finde, man hört es ja so ein kleines bisschen raus. Ralf Kettemann, der Trainer des SC Paderborn, war nach dem Testspiel, ja, ne, Testspiel auf der USA-Reise des SC Paderborn war ja heute Nacht und Ralf Kettemann war nicht so hundertprozentig zufrieden.
5: Also man muss schon sagen, weil es ein Spiel ist, jetzt uns nicht so happy macht. Wir merken es selber, ich merke es selber, ja, wir sind müde. Das war eine intensive Reise mit sehr vielen Eindrücken.
0: Warum der SC Paderborn jetzt trotzdem gut gelaunt zurück in die Heimat fliegt, darüber sprechen wir gleich.
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0: Karten gesehen. Das hat der SCP durch einen Elfmeter von Gabriel Vidovic mit 1:0 gewonnen. Es wäre aber, ja, schon auch mehr drin gewesen.
1: Wir hätten gerne auch den Zuschauern noch das eine oder andere Tor

0: Das gab Empfehlungen und teilnehmenden Restaurants. Nicht zu unseren Frühstückszeiten.
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1: Genau, zum Beispiel soll der Theorie

0: üben wollen, ohne dafür nur auf teure Fahrstunden angewiesen zu sein.
1: Geplant sind ja auch Erleichterungen für die Führerscheinprüfung.
0: Genau, momentan umfasst der Theorieteil ja noch mehr als 1100 Fragen. Das soll um ein

0: üben wollen, ohne dafür nur auf teure Fahrstunden angewiesen zu sein.
1: Geplant sind ja auch Erleichterungen für die Führerscheinprüfung.
0: Genau, momentan umfasst der Theorieteil ja noch mehr als 1100 Fragen. Das soll um ein auf der Autobahn sollen reduziert werden. Auch das schont das Portemonnaie nochmal, denn die Online-Plattform Statista hat ausgerechnet, dass die Preise für den praktischen Unterricht von 2020 bis 2025 um 45% gestiegen von bis zu 4.500 Euro rechnen. Und deshalb findet auch der ACV, Automobilclub Verkehr, es gut, dass der Fahrschulunterricht moderner und bezahlbarer werden soll. Er warnt aber auch die Einsparungen.
1: Überblick. Mit dem Start des Tankrabatts sind die Preise an vielen Tankstellen deutlich gesunken. Im Schnitt gab es pro Liter einen Preisrückgang um rund 10 bis 11 Cent, meldet das Portal Tankerkönig. Mit dem Tankrabatt soll 10 Cent pro Liter komplett an die Verbraucher weitergegeben werden, wird sich in den nächsten Tagen zeigen. Nach der gewaltsamen Auseinandersetzung im Cockpit einer Maschine der Fluggesellschaft Fly Dubai haben die Behörden der Vereinigten Arabischen Vorfalls klären. Israels Regierung geht von einem versuchten dschihadistischen Terroranschlag des Co-Piloten aus, der aus dem Oman stammt. Der VW-Software-Tochter Cariad droht nach Informationen aus Wegen Problemen mit der Software bei mehreren Modellen hatte VW-Chef Blume schon vor einiger Zeit die Strategie gewechselt. Er setzt auf Kooperationen mit Anbietern aus China und den USA. Heute Abend in der Nations League und Bundestrainer Klopp will den ersten Erfolg in seinem neuen Amt feiern. Im Auftaktspiel gegen die Niederlande gab es ein 1:1 Unentschieden und danach eine 0:1 Niederlage gegen Griechenland.

0: Der Damenanstoß ist um 8:45.
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2: Mit Norbert Janowski, guten Morgen. Zwei Männer aus Paderborn sollen in einem Münchner Hotel. Berichten zufolge hat sich einer von ihnen nach einem Oktoberfestbesuch in die Dusche des Hotelzimmers übergeben und dann das Wasser laufen lassen. Anschließend floss das Wasser mehrere Stunden lang und breitete sich im Hotel aus. Offen ist noch, ob das Ganze ein Fall für die Haftpflichtversicherung ist oder ob der Verursacher selbst zahlen muss.
3: Höchstwerte um die 19, 20 Grad und dazu dichte Wolken und Regen. Zeit trocken, nur ganz vereinzelt können mal ein paar Tröpfchen mit dabei sein. Aber auch der Freitag bleibt überwiegend grau zwischen Delburg und Brakel und wir bekommen dann voraussichtlich wieder Höchstwerte so um die 18, 19 Grad etwa. Die Ampel an der Kreuzung B64 Lüttmaser und voraussichtlich wieder Höchstwerte so um die 18, 19 Grad etwa. Straße in Höxter läuft offenbar wieder, hat uns die Polizei eben Bescheid gegeben. Die Techniker haben da offenbar alles in Ordnung gebracht. Und es wird noch geblitzt auf der Elsa Hude von Paderborn.

0: junge Liebe, die braucht ja bekanntlich ein bisschen Platz, ne?
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0: Elias zieht bald mit seiner Freundin zusammen in das Haus von seiner Oma und da wird vorher ordentlich renoviert. Neue Tapeten, neue Möbel und vor allem muss ein neuer Boden her und den wünscht er sich von uns. Kollege Jürgen Bangert aus dem Wunscherfüller-Team hat ihn heute Morgen schon angerufen.
2: Was macht ihr mit den Fußböden?
3: Ja, haben wir jetzt schon mal ein bisschen geguckt, ob wir da jetzt irgendwie Laminat, Vinyl oder ähnliches drauf verlegen.
2: Hast du noch nicht gekauft, auch noch nicht bestellt?
3: Nee.
0: Es muss etwas Qualitatives sein, sagt er, denn seine Freundin bringt 4 Katzen mit ins Haus und wir dachten uns, bevor die beiden da jetzt in irgendwas Halbgares investieren, das nach einem Jahr komplett zerkratzt ist, helfen wir ein bisschen nach.
2: 2.500 Euro als Gutschein vom Laminat-Depot sind 21 Filialen in NRW, wo du das einlösen kannst oder online.
3: Oh wow, also da bin ich jetzt echt sehr geschockt.
4: Ja, vielen, vielen Dank. Das ist super.
2: Bitteschön.
0: Beide freuen sich. Mega. Elias' Wunsch haben wir erfüllt. 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
1: Pink haben wir gerade gehört hier bei Radio Hochstift. 11.18 Uhr haben wir es jetzt. So, seid ehrlich, wie viele hattet ihr heute schon? Viele von uns kommen ohne Kaffee ja gar nicht mehr so richtig in den Tag. Ne, erst recht nicht heute, am Tag des Kaffees. Ging es überhaupt einen Tag lang mal ohne? Haben wir bei euch nachgefragt.
2: Ein Tag ohne Kaffee ist für mich ein schwerer Tag, weil dann komme ich müde in den Tag und nicht so richtig in Schwung.
3: Ein Tag ohne Kaffee für mich ist aushaltbar, würde ich sagen, weil ich nicht so viel Kaffee trinke, weil das nicht gut für den Herzkreislauf ist.
4: Tag ohne Kaffee ist für mich ein guter Tag, aber mit Kaffee ist er deutlich besser.
5: Ein Tag ohne Kaffee ist für mich nicht vollständig. Da fehlt mir was, weil Kaffee gehört für mich einfach zum Leben dazu.
6: Ein Tag ohne Kaffee für mich, es ist ein Tag ohne Sonne. Ich mag Kaffee heiß, schwarz und süß.
7: Kaffee ist für mich super wichtig, weil es mir einfach extrem, extrem gut schmeckt. Und dementsprechend trinke ich tatsächlich sogar eine Stunde nach dem Aufstehen keinen, weil ich ihn eben nicht als ja, so Mittel zum Zweck sehen möchte, sondern einfach als Genuss.
1: In diesem Sinne, genießt ihn, den nächsten Kaffee.

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0: Phil Collins haben wir gerade gehört im besten Mix hier bei Radio Hochstift. Und jetzt um 11.30 Uhr hören wir den Kollegen Norbert Janowski mit unseren Nachrichten.
1: Guten Tag.
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1: Nach dem Bier floss das Wasser. Zwei Männer aus Paderborn sollen nach einem Oktoberfestbesuch in München hohen Schaden in einem Hotel hinterlassen haben. Laut mehreren Medienberichten hat sich einer der beiden nach der Rückkehr von der Wiesn in der Dusche übergeben. Anschließend drehte er das Wasser auf und schlief im Bett ein. Stunden später war das Wasser dann aus dem zweiten Stock bis ins Erdgeschoss des Hotels geflossen. Die Hotelchefin schätzt den Schaden auf bis zu 200.000 Euro. Ob eine Versicherung die Kosten übernimmt, ist noch unklar. Die Bilanzsumme des Erzbistums Paderborn hat im vergangenen Jahr erstmals die 5-Milliarden-Marke geknackt. Das geht aus dem veröffentlichten Finanzbericht hervor. Radio Hochstift-Reporter Tobias Wenneker. Der Jahresüberschuss sank allerdings erneut.
3: Ja, und zwar deutlich. Der Überschuss liegt für das Jahr 2025 demnach bei 67 Millionen Euro. Im Vergleich zum Vorjahr ist das ein Rückgang von fast 20%. Ein Grund sind die steigenden Ausgaben des Erzbistums. 2025 flossen mehr als 400 Millionen Euro aus Kirchensteuereinnahmen in die Seelsorge, die Bildung und weitere soziale Aufgaben. Das ist ein Anstieg von mehr als 11% im Vergleich zum Jahr 2024. Der Finanzbericht zeigt auch, dass die Kirchenaustrittszahlen auf einem konstant hohen Niveau bleiben. Im Jahr 2025 sank die Zahl der Katholiken im Erzbistum Paderborn durch Austritte, Todesfälle und Wegzüge um mehr als 40.000 Menschen.
1: In der vergangenen Nacht hat der SC Paderborn zum Abschluss seiner USA-Reise ein Testspiel absolviert. Bei DC United in Washington gewann der Fußball-Bundesligist mit 1:0. Den einzigen Treffer erzielte Gabriel Vidovic per Elfmeter in der Nachspielzeit der ersten Hälfte. SCP-Trainer Ralf Kettemann wechselte zur Pause 8 neue Spieler ein. Er sagte nach dem Abpfiff, sein Team sei nach der 5-tägigen USA-Reise müde gewesen. Rund 10.000 Zuschauer waren in Washington im Stadion.
0: 0 Stunden Sonne, dafür dichte Wolken und Regen. Das Radio Hochstift-Wetter macht ab heute einen auf Herbst. Bei den Temperaturen kommen wir von Lichtenau bis Nieheim auf bis zu 19, 20 Grad heute. Die haben wir auch schon längst erreicht. Mit diesen Werten geht es morgen voraussichtlich auch weiter. Es bleibt wohl auch ziemlich bewölkt. Regen sollte morgen aber nur die Ausnahme sein.
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0: Günstiger ankommen mit dem Radio Hochstift-Verkehrs. Service, da wird geblitzt auf der Elsa-Hude, Paderborn-Wever, Fahrt Richtung Sande, da wird bei 70 euer Tempo kontrolliert. Wenn ihr sonst noch irgendwo was seht auf unseren Straßen, weitere Blitzer zum Beispiel, immer gerne her damit oder auch sonstige Verkehrsbehinderungen, meldet sie uns immer gerne auf der kostenlosen Radio Hochstift Verkehrshotline 0800 399 3399 ist die Nummer. Jonas Mertens hier, Tag zusammen. Donnerstags hören wir hier bei Radio Hochstift ja auch immer in die Filme rein, die heute neu in unsere Kinos kommen. Tom Cruise ist da heute unter anderem mit dabei, hat in diesem Fall aber mal nichts mit Mission Impossible oder Top Gun zu tun. Mehr dazu und zu weiteren neuen Filmen hört ihr gleich.
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0: Das ist doch jetzt mal richtig schönes Wetter, um mal wieder ins Kino zu gehen, oder? In den Hochstift-Kinos demoliert diese Woche Tom Cruise die Welt. Außerdem muss sich eine ältere Dame mit einem Pflegeroboter arrangieren. Radio Hochstift-Kollege Ronny Thorau sortiert die Filmstarts der Woche für uns.
1: Mr. President, vor 55 Minuten wurde ich über die Explosion auf unserer Plattform informiert.
2: Als skrupelloser Milliardär kann man schon mal ein bisschen Schaden anrichten.
3: Sie verursacht gewaltige Wasserverdrängung und einen Tsunami.
2: Digger ist eine Satire, auch wenn unsere heutige Realität manchmal erschreckend nah dran ist.
4: Klar schieben Sie die ganze Schuld auf mich.
5: Du hast gerade einen halben Kontinent ertränkt. Was willst du denn machen? Noch einen draufsetzen?
2: Erste Kritiken sind gemischt. Die einen finden das schon ein bisschen nach Oscars schielende Werk anstrengend. Die anderen originell.
6: Unser Digger hier hat uns in diese Scheiße geritten und Digger gräbt uns auch wieder raus.
2: Hingucker ist in jedem Fall Tom Cruise. Unter der Maske des gealterten Erdöl-Egomanen.
7: Was passiert, wenn ich aufhöre zu bohren? Ihr verhungert. Ihr erfriert alle. Das passiert. Ist mir egal. Na los, filmt weiter.
2: Auch ein gespaltenes Echo auslösen könnte Verity, die Verfilmung eines Social-Media-Hype-Romans über das unvollendete Buch einer verunglückten Star-Schriftstellerin. Gut besetzt mit Anne Hathaway und Dakota Johnson.
8: Wieso schreibt Ihre Frau die Reihe nicht selbst zu Ende?
9: Die Ärzte glauben nicht, dass sie jemals widersprechen oder laufen wird.
2: Wie schon die Buchvorlage werden wohl auch den Film die einen spannend finden, die anderen eher verstörend brutal und nicht immer wirklich logisch.
10: Die Worte einer Autorin sollten ehrlich sein und blutig und ein bisschen furchteinflößend.
2: In Doris Dörries neuem Film Frau Winkler verlässt das Haus geht's um einen Pflegeroboter, den eine ehemalige Schauspielerin von ihrer Tochter bekommt.
11: Wir haben die Lösung.
12: Guten Tag, Frau Winkler.
13: Er soll mir nicht näher kommen.
2: Dörrie will mit ihrem Film für Offenheit werben bei Themen wie Alter, Krankheit, Einsamkeit und Tod.
14: Schrotthaufen! Wieso sind Sie immer so wütend?
2: Denn Dörrie findet, sich damit zu beschäftigen, nimmt einem die Angst und bewahrt vor sinnlosem Schönheits- und Jugendwahn.
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1: Mit Thorsten Adolfs. Guten Tag. Mal so richtig schön durchschlafen und dann am nächsten Morgen ausgeschlafen, frisch und munter wach werden. Das schaffen leider nur die wenigsten von uns. Das zeigt eine neue Forsa-Umfrage für die AOK. Demnach ist Schlafmangel ein großes Problem in Deutschland. Danny Hopper aus dem News-Team Schlafexperten empfehlen ja 7 bis 9 Stunden. Das schaffen aber wirklich nur die wenigsten.
2: Genau, nicht mal jeder Dritte. Der Rest kommt nicht mal auf 7 Stunden Schlaf pro Nacht. Vor allem Menschen zwischen 45 und 59 Jahren haben große Schlafprobleme. Hier bleiben 77% der Befragten unter der empfohlenen Schlafdauer. Die meisten von ihnen haben Probleme damit durchzuschlafen, werden also zwischendurch immer mal wieder wach. Dann gibt es aber auch die, die abends im Bett lange wach liegen und einfach nicht einschlafen können. Und dann noch die, die morgens zu...
1: Sind denn die Gründe dafür, dass so viele schlecht schlafen?

0: neuen Tankrabatts ist schon an den Zapfsäulen angekommen. Im Schnitt waren die Preise am Morgen rund 10 bis 11 Cent günstiger als gestern. Regional gibt es aber große Unterschiede. Für den Liter E10 mussten Kunden in München, Stuttgart oder Leipzig oft weniger als 2 Euro zahlen. In Hamburg und Köln lag der Preis dagegen an vielen Tankstellen über der 2-Euro-Marke. Der Bundesgerichtshof befasst sich heute mit den Preiserhöhungen beim Abo-Dienst Amazon Prime. Die Verbraucherzentrale NRW war gegen Amazon vorgegangen, weil nicht nach dem Einverständnis der Kunden zu den höheren Gebühren gefragt wurde. Amazon hatte die Preise vor 4 Jahren von 69 Euro auf 89,90 pro Jahr erhöht. Das Leben wird teurer und viele machen sich Sorgen, wie sie die monatlichen Rechnungen noch bezahlen sollen. Das zeigt eine neue Studie der R&V-Versicherung. Fast 6 von 10 Befragten haben Angst davor, dass das Einkaufen, die Miete oder andere Dinge des täglichen Bedarfs das eigene Budget sprengen. Das Thema ist ein Dauerbrenner. Schon zum 16. Mal führt diese Angst das Ranking an. Neben den Preisen schauen die Bürger mit Sorge auf die Staatskasse und die politische Lage. Gut jeder Zweite hat große Angst, dass die Steuern steigen oder Leistungen gekürzt werden. Und fast genauso viele sorgen sich, ob unser Staat durch die Anzahl der Geflüchteten überfordert ist.
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2: Mit Dirk Bentfeld, guten Tag. Auf dem Parkplatz Wewelsburg an der A44 haben Zöllner über 300.000 illegale Zigaretten entdeckt. Sie waren in einem Transporter versteckt, den die Beamten kontrollierten. Der Fahrer machte sich zwar aus dem Staub, konnte aber mittlerweile ermittelt werden. Die Durchsuchung fand bereits im April statt. Aus ermittlungstaktischen Gründen wurde der Fall aber erst jetzt veröffentlicht. Durch den Fund konnte ein Steuerschaden von 62.500 Euro verhindert werden. Der 40-jährige Gefahrer bleibt auf freiem Fuß.
3: Das Radio-Hochstift-Wetter ist heute in erster Linie grau und regnerisch. Dazu liegen die Höchstwerte zwischen Bad Lippspringe und Willebadessen so bei 19, 20 Grad etwa. Morgen bleibt es Stand jetzt auch überwiegend grau und bewölkt. Schauer sollten aber die absolute Ausnahme sein. Dazu gibt es voraussichtlich ähnliche Temperaturen wie heute. Besser ankommen mit dem Radio Hochstift Verkehrsservice. Da wurde uns gerade nochmal der Blitzeranhänger am Ortsausgang von Paderborn-Elsen gemeldet. Das ist die Weverstraße Richtung Wever. Der blitzt dabei in beide Richtungen bei 50. Der andere Blitzeranhänger, der im Kreis Höxter steht, auf der B241 Beverung-Dallhausen, blitzt Richtung Borgentreich, ebenfalls bei 50. Und dann haben wir noch einen Blitzeranhänger auf der A44 Höhe Anschlussstelle Büren in der Baustelle. Der kontrolliert Fahrtrichtung Dortmund bei 60 euer Tempo. Gute Fahrt euch allen, kommt gut an.
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3: Jonas Mertens hier, schönen Mittag wünsche ich euch. Ja, heute Abend steht das nächste Länderspiel der deutschen Fußballnationalmannschaft an und gegen Serbien soll endlich der erste Sieg unter dem neuen Trainer Jürgen Klopp her.
4: Was sie sehr besonders schwierig macht, wenn man so will, ist die Riesenerfahrung, die sie haben. Ich glaube, es ist gerade auch nicht der beste Moment im serbischen Fußball, aber dementsprechend ist es einfach aufgrund dieser Tatsache ist es schwierig.
3: Nach der Niederlage gegen Griechenland ist da für Deutschland heute Abend schon ein bisschen Druck drauf. Darüber und über wichtige Personalien für heute Abend sprechen wir gleich.
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0: Anlauf Nummer 3. Jürgen Klopp will endlich seinen ersten Sieg als Bundestrainer einfahren. Radio Hochstift hier am Donnerstagmittag, 11:45 haben wir es jetzt. Freut mich, dass ihr mit dabei seid. Ja, die deutsche Fußballnationalmannschaft spielt heute Abend in München gegen Serbien. Sollte es auch da keinen Sieg geben, wäre Kloppo der erste DFB-Cheftrainer, der keine seiner ersten drei Partien gewinnen konnte. Radio Hochstift-Kollege Thomas Bremser, bisschen Druck ist also schon da.
1: Also natürlich, wenn Deutschland wieder nicht gewinnt, dann ist es normal, dass die Kritik größer wird. Aktuell ist das im Team zumindest kein Thema, denn alle wissen, so ein Umbruch braucht Zeit, sagt Klopp.
2: Wenn man ein Ballett zusammenstellt, und nicht, dass wir ein Ballett wären, aber wenn man eins zusammenstellt, nach 4 Tagen sollen die auftreten, dann rennen die sich über den Haufen. Ja, das haben wir nicht getan, um es mal klarzustellen, ne?
1: Serbien hat seine ersten beiden Spiele verloren in der Nations League, aber das Team ist eingespielt und hat viel Routine. Das könnte ein Vorteil sein.
0: Ja, die deutsche Mannschaft wird auf jeden Fall ganz anders aussehen als bei den ersten beiden Spielen unter Klopp. Ein Großteil des Kaders wurde ja planmäßig ausgetauscht, um möglichst viel testen zu können.
1: Klopp könnte wieder ein paar Neulinge bringen. Definitiv sein Debüt feiert Bayerns Ersatztorwart Jonas Urbich.
3: Ich freue mich einfach, meinen Teil dazu beizutragen, dass wir als Team unseren ersten Sieg unter Jürgen Klopp einfahren.
1: Kapitän Kimmich ist schon abgereist. Die Binde trägt der mit den meisten Länderspielen. In Frage kämen Florian Wirtz oder Serge Gnabry.
0: Verteidiger Nico Schlotterbeck hat sich im Abschlusstraining gestern am Knöchel verletzt und fällt leider aus. Thomas, nach dem Spiel gegen Griechenland gab es in sozialen Medien ziemlich viele rassistische Kommentare. Einigen war die deutsche Startelf offenbar nicht weiß genug. Der Bundestrainer hat das jetzt als Dummheit bezeichnet.
1: Klopp sagt, der Sport lebe von Vielfalt.
4: Die Welt dürfte sich ein Beispiel an einer Sportumkleidekabine nehmen. Da wird jeder genau aufgrund der richtigen Tatsachen respektiert.
1: Und auch um das nochmal zu sagen, alle Spieler im deutschen Kader, außer Waldemar Anton, sind in Deutschland geboren.
0: Ja, und hätte die Mannschaft Griechenland mit 5:0 weggeschrubbt, dann hätte es viele dieser blöden Kommentare bestimmt auch gar nicht gegeben. Die Spieler lassen es hoffentlich nicht zu nah an sich ran. Und heute Abend gegen Serbien steht dann wieder das Sportliche im Mittelpunkt. Anpfiff ist 9:15. Gucken könnt ihr das Spiel im ZDF. Radio Hochstift hier, Huber Stain hören wir jetzt, The Reason. 12:17 Uhr. Freut mich, dass ihr mit dabei seid.

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5: Radio Hochstift hier. Erst gestern hat Vizekanzler Klingbeil seinen Entwurf an die Ministerien gegeben. Jetzt tritt das Bundeskanzleramt auf die Bremse. Es hat den Entwurf von Klingbeils Zuckersteuer gestoppt. Dazu heißt es, die Pläne einer Steuer auf zuckerhaltige Getränke seien, Zitat, in dieser Form in der Regierung nicht mehrheitsfähig. Mehr Nachrichten aus den Kreisen Paderborn und Höxter hört er jetzt um 12.30 Uhr von und mit Dirk Benfeld.
6: Guten Tag.
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7: Der Zoll hat auf dem Parkplatz Wewelsburg an der A44 über 300.000 illegale Zigaretten sichergestellt. Das ist schon über 5 Monate her. Radio-Schütt-Reporter Holger Winkelmann, aus ermittlungstaktischen Gründen wurde der Fall bei Büren aber bisher nicht veröffentlicht.
8: Auf dem Parkplatz fiel den Beamten ein in der Durchfahrt parkender Transporter mit eingeschaltetem Licht auf. Ein Mann hantierte da gerade am linken Vorderrad des Transporters. Kurzerhand entschlossen sich die Zöllner, den Wagen zu untersuchen. Der Fahrer hatte sich da aber schon aus dem Staub gemacht. Im Laderaum befanden sich mehrere Kartons, gefüllt mit Zigaretten bekannter Marken ohne Steuerbanderole. Durch den Fund konnte ein Steuerschaden von 62.500 Euro verhindert werden. Mittlerweile konnte durch die Ermittlungen des Frankfurter Zolls im Auftrag der Staatsanwaltschaft Paderborn ein 40-Jähriger als Fahrer des Transporters ermittelt werden. Er ist weiter auf freiem Fuß.
7: Nach dem Wiesnbesuch in München haben zwei Paderborner offenbar viel Schaden angerichtet. Laut mehreren Medienberichten übergab sich einer von ihnen betrunken in die Dusche des Hotelzimmers. Dann macht er wohl die Dusche an und schlief ein. Stunden später war das Münchner Hotel zum Teil unter Wasser gesetzt. Die Sanierung wird bis zu 200.000 Euro kosten. Die Wassermassen flossen von der zweiten Etage bis ins Erdgeschoss und verursachten einen Stromausfall. Im Hotelzimmer der Paderborner hat das Wasser laut Hotelchefin mehrere Zentimeter hochgestanden. Der Warburger Rat hat beschlossen, den freiwilligen kommunalen Zuschuss für konfessionelle Einrichtungen auf 4,4% zu beschränken. Eltern- und Kita-Mitarbeiter hatten zuvor gegen Kürzungen protestiert. Warburgs Bürgermeister Tobias Schärf begründete die Entscheidung mit der angespannten Finanzlage. Möglicherweise drohen in Warburg jetzt Kita-Schließungen. Der Rat beschloss am Abend außerdem, zusätzliche Fördermittel für den Neubau des Waldbades zu beantragen. Mit fast 30 Millionen Euro wird das Projekt wesentlich teurer als geplant.
5: Wir schauen aufs Radio Hochstift Wetter und da sehen wir heute graue Wolken und immer wieder Regen. Bei den Temperaturen schaffen wir höchstens 20 Grad, die haben wir auch schon erreicht. Morgen geht's Stand jetzt mit vielen Wolken und ähnlichen Temperaturen weiter. Von Büren bis Warburg sollte es dann aber überwiegend trocken bleiben.
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5: Besser ankommen mit dem Radio Hochstift Verkehrsservice. Da sieht gerade alles ruhig und entspannt aus. Wenn ihr doch irgendwo Blitzer oder Verkehrsbehinderungen seht, dann sagt uns gerne eben schnell Bescheid, schreibt uns zum Beispiel eine WhatsApp an die 05251 17370, gerne auch als Sprachnachricht. Dankeschön im Voraus und gute Fahrt. Sie hat in ihrem Leben schon viel erlebt und gemacht. Im NRW-Landtag hat Schauspielerin und Moderatorin Colleen Fernandes aber, glaube ich, noch nicht so oft gesprochen. Steile These, behaupte ich einfach mal. Heute Nachmittag wird sie das aber tun, und zwar zum Thema digitale Gewalt. Unser Thema gleich. Jonas Mertens hier. Tag zusammen.
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0: Der Donnerstagmittag hier bei Radio Hochstift. Viertel vor eins haben wir es gleich. Sie ist Schauspielerin, Moderatorin und inzwischen auch eine öffentliche Stimme gegen digitale Gewalt. Colleen Fernandez soll heute Nachmittag im NRW-Landtag als Sachverständige aussagen. Es geht um Fake-Profile, Deepfakes und die Frage, wie Menschen im Netz besser vor sexualisierter Gewalt geschützt werden können. Radio Hochstift-Kollege José Nasiandi aus unserem Landtagsstudio in Düsseldorf erklärt uns, was sich die Abgeordneten konkret von Colleen Fernandez erhoffen.
1: Ja, sie wollen vor allem ihre persönliche Erfahrung hören. Fernandez hat ja öffentlich gemacht, dass sie digitale Gewalt erfahren hat, dass Fake-Profile in ihrem Namen eingerichtet wurden. Die Abgeordneten wollen verstehen, wie solche Angriffe für Betroffene aussehen und wo bestehende Schutzmechanismen einfach nicht ausreichen. Neben ihr sind auch Fachleute, zum Beispiel von HateAid und von der Landesmedienanstalt, eingeladen. Fernandez ist außerdem prominentes Gesicht einer Kampagne des Weißen Rings gegen sexualisierte digitale Gewalt. Und sie macht für die Landesmedienanstalt einen Podcast mit dem Titel Likes und Nebenwirkungen zu genau diesen Themen.
0: Colleen Fernandez wird im Ausschuss für Kultur und Medien sprechen. Warum befasst sich der NRW-Landtag denn gerade jetzt mit diesem Thema?
1: Weil digitale Gewalt inzwischen sehr, sehr viele Menschen betrifft. Es geht um Deepfakes, gefälschte Profile, um die Verbreitung sexualisierter Inhalte. Die Politik will jetzt schauen, was passieren muss, damit solche Taten verhindert werden können, aber auch, wie können die Täter besser verfolgt werden und wie können Betroffene besser geschützt werden. Die SPD hat Fernandez zu dieser Anhörung eingeladen. Es geht also nicht nur um ihren ganz persönlichen Fall, sondern auch um die grundsätzliche Frage, wie der Staat mit digitaler Gewalt umgehen muss.
0: Schauspielerin und Moderatorin Colleen Fernandez soll heute Nachmittag dem NRW-Landtag aus persönlicher Erfahrung zeigen, wo digitale Gewalt stattfindet und was Politik und Strafverfolgung dagegen tun können. Infos und Hintergründe dazu hatte Kollege José Nasiandi. Besten Dank dafür.

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4: Mit Jannik Böke. Schönen guten Tag. Moderne Autos erinnern mittlerweile an kleine Raumschiffe. Auf breiten Bildschirmen bedienen wir heute fast alles, vom Navi über die Heizung bis zur Innenbeleuchtung. Das Problem, die verschachtelten Bildschirmmenüs lenken gefährlich vom Verkehr ab. Die Rettung soll Sprachsteuerung sein. Der ADAC hat jetzt getestet, wie gut die wirklich schon funktioniert. Malte Albrecht aus dem News-Team, was haben die Experten dabei herausgefunden?
5: Der ADAC hat 40 Fahrzeugmodelle getestet. Dabei ging es um 3 Bereiche: Infotainment, Klimaanlage und sicherheitsrelevante Funktionen. Das Ergebnis: 16 Modelle haben mit der Gesamtnote gut abgeschnitten. Spitzenreiter ist der BMW 5er. Er verstand fast alle untersuchten Befehle. Ganz anders der Suzuki e-Vitara, der konnte nur 3 Befehle verarbeiten. Dafür gab es die Note mangelhaft. Und auch Dacia hat enttäuscht. Hier steuert der Sprachknopf am Lenkrad nur ein angeschlossenes Smartphone, aber nicht das Auto selbst.
4: Kann die Sprachsteuerung damit die klassischen Knöpfe und Schalter im Auto ersetzen?
5: Der ADAC sagt, nein, noch nicht. Vor allem bei Navigation und Radio klappt die Sprachsteuerung zwar schon ziemlich gut, da kann sie nach Ansicht der Experten eine sinnvolle Unterstützung sein. Aber wenn es um die Sicherheit geht, zum Beispiel Warnblinker, sieht es anders aus. Diese Funktionen lassen sich bei den meisten getesteten Autos nicht per Sprache bedienen. Und das ist auch gut so, sagt der ADAC. Genau diese Funktionen müssten schnell und zuverlässig erreichbar sein. Deshalb bleiben echte Knöpfe und Schalter im Auto vorerst unersetzlich.
4: Danke, Malte. Mehr Meldungen jetzt im Überblick. 11 Tage nach der Abgeordnetenhauswahl in Berlin gibt es erste offizielle Gespräche. Linke, Grüne und SPD haben sich zu ersten Verhandlungen getroffen. Themen sind unter anderem die Haltung der Linken zu den Themen Antisemitismus, organisierte Kriminalität und Linksextremismus. 2 russische Drohnen haben nach Angaben von Kiews Bürgermeister Klitschko organisierte Kriminalität und Linksextremismus.

0: Die Bedeutung erneuerbarer Energien in Deutschland ist weiter gestiegen. Der Anteil der Erneuerbaren ist in den ersten drei Quartalen des Jahres auf knapp 61% gestiegen. Das geht aus aktuellen Berechnungen hervor, die unter anderem der Bundesverband der Energie- und Wasserwirtschaft heute vorgestellt hat. Dabei ist der Stromverbrauch insgesamt ebenfalls gestiegen. Experten führen das unter anderem auf die Hitzewellen und den Einsatz von Klimaanlagen zurück. Besonders stark zugelegt hat die Stromproduktion durch Windräder und Photovoltaikanlagen. Wegen der geringen Niederschlagsmengen haben Wasserkraftwerke dagegen weniger Energie geliefert.
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2: Mit Dirk Bentfeld. Guten Tag. In Warburg sind offenbar schon seit dem letzten Jahr immer wieder Karten verteilt worden, durch die sich Warburgs Bürgermeister diffamiert sieht. Tobias Schärf hat deshalb jetzt Anzeige gegen Unbekannt wegen übler Nachrede und Verleumdung erstattet. Die Karten zeigen eine Fotomontage von ihm und Höxters Landrat Michael Stickeln und den Satz: Haben diese Herren den Bauamtsleiter auf dem Gewissen? Der frühere Warburger Bauamtschef war im Januar letzten Jahres nach schwerer Krankheit gestorben.
3: Höchstwerte um die 19-20 Grad und dazu dichte Wolken und Regen. Das ist das Radio Hochstift-Wetter für den Donnerstag. Morgen bleibt es Stand jetzt die meiste Zeit trocken. Nur ganz vereinzelt können mal ein paar Tröpfchen mit dabei sein. Aber auch der Freitag bleibt überwiegend grau zwischen Hövelhof und Beverung. Und wir bekommen dann wieder Höchstwerte von so 18-19 Grad voraussichtlich. Besser ankommen mit dem Radio Hochstift Verkehrsservice. Vorsicht bitte, da wurde uns gerade ein Unfall gemeldet auf der Grubebachstraße in Delbrück-Westenholz. Die ist laut Polizei aktuell auch komplett gesperrt. Sucht euch also bitte eine andere Route, wenn es für euch da lang gehen soll, wie lange die Straße noch gesperrt ist. Ist gerade unklar. Wir geben auf jeden Fall Bescheid, wenn da wieder freigegeben wird. Also Verkehrsunfall in Delbrück-Westenholz auf der Grubebachstraße. Die ist deshalb aktuell komplett gesperrt. Sucht euch also bitte eine andere Route. Und es wird geblitzt. Wurde uns gerade noch mal frisch gemeldet. Besten Dank dafür. Auf der B241 in Beverung-Dallhausen steht weiterhin der Blitzeranhänger und kontrolliert Fahrtrichtung Borgentreich bei 50 euer Tempo.
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3: Gute Fahrt euch allen, kommt gut an. Jonas Mertens hier, freut mich, dass ihr mit dabei seid.
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0: Radio Hochstift hier. So, jetzt ist er da. Der Tankrabatt. Heute um Mitternacht ist er in Kraft getreten. 17 Cent sollte der Sprit heute günstiger sein als gestern. Allerdings hatten viele Verbraucherschützer und Automobilverbände im Vorfeld befürchtet, dass die Mineralölkonzerne an Tag 1 nicht sofort den vollen Rabatt weitergeben. So, wie läuft's bisher? Radio Hochstift-Reporter Thorsten Ortmann ist vor Ort und schaut sich das Ganze mal an.
1: Ja, hier an der Avia-Tankstelle sind nach Mitternacht tatsächlich die kompletten 17 Cent angekommen. Und zwar exakt bei allen Spritsorten. Und heute Vormittag sind die Preise dann sogar noch mal etwas weiter nach unten gegangen. Bei Super 95 und E10 um 3 Cent. Klar, dass hier heute Vormittag natürlich richtig was los war an der Tankstelle. Und die meisten waren erleichtert. Inwiefern hilft Ihnen denn der Tankrabatt jetzt weiter?
2: Man freut sich ja über jeden Cent, der niedriger ist.
3: Der hilft mir besonders gut, weil ich sehr viel Kilometer fahre, beruflich unterwegs bin.
4: Es ist auf jeden Fall erstmal nicht mehr ganz so schlimm zu tanken.
1: Allerdings gab es auch viele kritische Stimmen. Vielen geht dieser Tankrabatt nicht weit genug.
5: Das ist generell zu wenig. Nur in Deutschland ist er so teuer.
6: Ich hätte gerne ein bisschen mehr gehabt, bin ich ganz ehrlich, weil wir viel Auto fahren müssen, weil man ist auf Montage und das geht richtig ins Geld. Ne?
1: Und was ich auch immer wieder gehört habe, trotz des Tankrabatts müssen sich doch noch viele Autofahrerinnen und Autofahrer einschränken, zum Beispiel dieser Familienvater.
0: Inwiefern hilft Ihnen denn der Tankrabatt jetzt weiter?
7: Ja, sehr viel, weil wir fahren mit dem Auto ja immer zur Arbeit. Ja, wir sind halt eine vierköpfige Familie und das macht sich dann schon sehr bemerkbar.
0: Müssen Sie sich mittlerweile auch so ein bisschen einschränken, weil die Spritpreise so hoch sind? Oder haben Sie eine Strategie entwickelt oder was machen Sie?
7: Wir müssen uns schon ein bisschen einschränken, ja, was das angeht. Und dann müssen wir mal gucken, dass wir dann schon irgendwie weniger fahren, ja.
6: Ja, ich überlege, welche Fahrten ich mache oder was ich koppeln kann, ne? Dass ich nicht für der Sache fahren muss und für die Sachen. Also ich sehe schon zu, dass ich einmal so einen Rundumschlag machen kann. Ja.
1: Dennoch freuen wir uns erstmal über die leichte Entspannung an den Zapfsäulen, denn der September war laut ADAC mit Abstand der teuerste Tankmonat bisher. Jetzt haben wir erstmal bis Ende des Jahres den Tankrabatt.
0: Ja, die Befürchtungen haben sich also größtenteils nicht bestätigt. Der Tankrabatt steht zwar in der Kritik, angekommen ist er heute, aber immerhin an vielen Tankstellen.

0: Günstiger ankommen mit dem Radio Hochstift Verkehrsservice. Dankeschön fürs Bescheid sagen. Ihr habt uns gerade einen neuen Blitzer gemeldet. B239 Höhe Steinheim-Rolfzen. Wenn ihr Richtung Höxter unterwegs seid, da wird bei 100 euer Tempo kontrolliert. Gute Fahrt euch weiterhin. Kommt alle gut an.
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0: besser ankommen mit dem Radio Hochstift Verkehrsservice. Da sind gerade zwei neue Meldungen reingekommen. Besten Dank fürs Bescheid geben. Erstmal vorsichtig bitte auf der A33 Richtung Brilon im Kreuz Würnberg-Haaren. In der Überleitung zur A44 Richtung Dortmund hat es offenbar einen Unfall gegeben. Fahrt da gerade bitte vorsichtig. Polizei und Co. waren eben noch nicht vor Ort, habt ihr uns gemeldet. A33 Richtung Brilon im Kreuz Würnberg-Haaren. In der Überleitung zur A44 Richtung Dortmund. Gefahr durch eine ungesicherte Unfallstelle. Fahrt da gerade bitte vorsichtig. Gilt auch für die B252 Richtung Nieheim. Hinter der Abfahrt Bellersen, habt ihr uns eben gemeldet, sind gerade Arbeiter zugange und verladen in Wieholz, müssen dabei teilweise auch auf der Straße unterwegs sein. Fahrt also da auch gerade bitte vorsichtig und kommt alle gut an.
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0: Radio Hochstift hier, was ist los in den Kreisen Paderborn und Höxter? Das hört ihr jetzt wieder in unseren Nachrichten um 13.30 Uhr von und mit Dirk Benfeld.
6: Guten Tag.
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7: Marburgs Bürgermeister Tobias Schärf hat eine Strafanzeige gegen Unbekannt wegen übler Nachrede und Verleumdung erstattet. Er sieht sich durch anonym im Stadtgebiet verteilte Karten diffamiert. Radioschrift-Reporter Norbert Janowski, auf den Karten ist eine Fotomontage zu sehen.
8: Die Karten zeigen Schärf und Höxters Landrat Michael Stickeln und die Frage, haben diese Herren den Bauamtsleiter auf dem Gewissen? Auf der Rückseite finden sich die Sätze, Köpfe müssen rollen und weg mit den Versorgungsposten. Schärf verlas zu Beginn der Warburger Ratssitzung eine Erklärung zu dem Vorfall. Darin machte er deutlich, dass für ihn eine Grenze überschritten sei. Er lasse sich durch anonyme Anschuldigungen und einschüchternde Botschaften nicht davon abhalten, seine politische Verantwortung zu übernehmen. Schärf forderte die Bürgerinnen und Bürger auf, Fundorte der Karten mit Ort und Zeit zu dokumentieren und die Infos dann an die Polizei zu übergeben. Der frühere Warburger Bauamtsleiter war im Januar 2025 nach schwerer Krankheit gestorben.
7: Ein 40-jähriger Mann soll im April mit einem Transporter voller illegaler Zigaretten auf dem Parkplatz Wewelsburg an der A44 bei Büren geparkt haben. Als Beamten des Bielefelder Zolls der Wagen auffiel, machte der Fahrer sich aus dem Staub. Er konnte aber ermittelt werden. In dem Transporter haben die Beamten damals über 300.000 unverzollte Zigaretten sichergestellt. Der Steuerschaden hätte bei mehr als 62.000 Euro gelegen. Den Fall hat der Zoll aus ermittlungstaktischen Gründen jetzt erst veröffentlicht. In Büren gibt es ab jetzt eine Sozialstation der Caritas. Geführt wird sie von einem Team aus Pflegeexperten mit einer Zusatzqualifikation für die Behandlung von chronischen Wunden. Sie wollen damit eine Versorgungslücke im ländlichen Raum schließen. Die Sozialstation St. Raphael richtet sich an Patientinnen und Patienten, die zum Beispiel nach kurzen Aufenthalten im Krankenhaus eine besonders qualifizierte ambulante Betreuung brauchen. Dazu gehören zum Beispiel ältere Diabeteskranke, die mit einer verzögerten Wundheilung kämpfen.
0: Null Stunden Sonne, dafür dichte Wolken und immer wieder Regen. Das Radio Hochstift Wetter macht ab heute wirklich einen auf Herbst. Bei den Temperaturen kommen wir von Borchen bis Steinheim. So bis auf 19 Grad etwa haben wir auch schon längst erreicht. Mit diesen Werten geht es morgen voraussichtlich auch weiter. Es bleibt wohl auch ziemlich bewölkt. Regen sollte morgen aber nur noch die Ausnahme sein.
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0: Besser ankommen mit dem Radio Hochstift Verkehrsservice. Da ist gerade einiges los. Wir fangen an mit der der A33 Richtung Brilon. Da hat es im Kreuz Würnberg-Haren in der Überleitung zur A44 Richtung Dortmund einen Unfall gegeben. Fahrt da bitte weiterhin vorsichtig. Es beginnt auch schon, sich rundherum zu stauen. A33 Richtung Brilon zwischen Etteln und dem Kreuz Würnberg-Haren. Gerade noch 1 Kilometer Stau. Laut ADAC braucht ihr da gerade zumindest 10 Minuten länger. Aber wie gesagt, umfahrt den Teil da auf jeden Fall, wenn das gerade möglich ist. Ich wiederhole nochmal: A33 Richtung Brilon im Kreuz Würnberg-Haren in der Überleitung zur A44 Richtung Dortmund. Da hat es, wie gesagt, einen Unfall gegeben. Dann haben wir eine Sperrung nach einem Unfall, und zwar ist in Delburg-Westenholz die Grubebachstraße nach einem Unfall aktuell voll gesperrt. Wie lange das noch dauert, ist unklar. Gerade eben wurde uns noch gemeldet, dass auf der B252 Richtung Nieheim hinter der Abfahrt Brakel-Bellersen Arbeiter zugange sind und wohl Holz verladen oder sowas ähnliches. Fahrt auch da gerade bitte vorsichtig, weil die teilweise da wohl auch auf der Straße stehen. Und es wird geblitzt auf der B239 Höhe Steinheim-Reufzen. Wenn ihr Richtung Höxter unterwegs seid, da wird bei 100 euer Tempo kontrolliert. Und Betty hat uns gerade auch noch einen Blitzer gemeldet auf der B1 Fahrt Richtung Salzkotten, und zwar zwischen den Abfahrten Paderborn, Wever und Salzkotten. Besten Dank fürs Bescheid sagen und kommt alle gut an. Jonas Mertens hier, freut mich, dass ihr mit dabei seid. Heute sprechen wir unter anderem über Rudi Düsselje, der ist der Stadtkümmerer von Höxter, also derjenige, der die Innenstadt sauber hält. Jeden Tag ist er mit einem Eimer und einer Greifzange unterwegs, sieht ganz cool aus. Dabei stößt er manchmal aber auch auf, ja, klebrige, eklige Hinterlassenschaft.
6: Kaugummi, wenn das frisch ist, dann entferne ich das sofort. Aber wenn es zum Beispiel schon eine Woche da liegt und man hat reingetreten, dann bekommst du es nicht mehr weg.
0: Was Rudi ansonsten noch so in Höxter findet und was er an der Stadt so mag, das hört er gleich.
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0: Nico Santos haben wir gerade gehört. Radio Hochstift hier. Freut mich, dass ihr mit dabei seid. Er hat einen Eimer, eine Greifzange und eine Mission. Höxter soll sauberer werden. Rudi Düsselier arbeitet seit über 3 Jahren als Stadtkümmerer für die Werbegemeinschaft. Jeden Tag ist er 6 Stunden lang in der Innenstadt unterwegs und holt den Müll aus den Ritzen der Pflastersteine zum Beispiel. Im Interview mit Radio Hochstift sagt Düsselier, was er da so alles findet.
1: Man findet Damenbinden, man findet Brillen, man findet Mützen, Socken. Ich habe das meistens in Anfang irgendwo hingelegt. Ich denke, naja, dann können die das wieder mitnehmen. Wird nicht gemacht. Lässt man liegen. Auch Brillen und so weiter.
0: Nachfragen gibt es aber meistens nur, wenn mal Schlüsselbunde verloren gegangen sind zum Beispiel. Bei seinen Touren durch die Innenstadt wird Rudi auch immer mal wieder von Passantinnen und Passanten mit Tipps unterstützt, wie hier zum Beispiel.
2: Da schmeißen wir die Kippen hin, das sieht ja aus wie ein großer Aschenbecher. Da vorne liegt alles voll Glas. Hier vorne haben wir selber weggefegt, weil wir mit dem Auto, dann ist die Katastrophe, haben so einen Platten.
0: Ja, kann passieren. Glasscherben machen dem 74-Jährigen generell viel Arbeit. Es gibt aber manchmal auch noch schlimmere Hinterlassenschaften auf dem Marktplatz.
1: Schlimm finde ich immer, wenn Leute sich übergeben. Und das ist natürlich eine schmutzige Arbeit, um das wegzumachen. Und Hundekot. Ich finde das noch immer ein Problem. Auch in der Innenstadt.
0: Rudi Düsselier macht seinen Job aber trotzdem gerne und mit Leidenschaft. Wenn alle Höxteranerinnen und Höxteraner diszipliniert wären und nichts mehr wegschmeißen würden, wäre das für ihn, ja, auch nicht so richtig toll.
1: Das wäre schlecht, dann habe ich nichts zu tun. Nee, ich muss etwas zu tun haben. Ich habe früher immer gearbeitet, bis mein 63. Dann ging die Firma, wo ich arbeite, in Insolvenz.
0: Der 74-Jährige kommt ursprünglich aus den Niederlanden, fühlt sich aber in Höxter seit über 10 Jahren auch zu Hause. Was ihn manchmal stört, ist, dass viele Bürgerinnen und Bürger über Baumaßnahmen in der Stadt sehr schnell meckern würden. Die Innenstadt sei ziemlich schön, sagt er, und die Investitionen der letzten Jahre haben sich aus seiner Sicht bewährt.
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0: Nochmal der Hinweis aus dem Radio Hochstift Verkehrsservice. Vorsicht bitte auf der A33 Richtung Brilon im Kreuz Würnberg-Haren in der Überleitung zur A44 Richtung Dortmund hat es eben einen Unfall gegeben. Fahrt da gerade bitte vorsichtig, sucht euch im besten Fall direkt eine andere Route. Es staut sich auch schon ein bisschen auf der A33 Richtung Brilon. Zwischen Ettlingen und dem Kreuz Würnberg-Haren haben wir gerade 3 Kilometer Stau und laut ADAC braucht ihr da gerade 10 Minuten länger. So viel von mir, Jonas Mertens mein Name. Nach 14 Uhr geht sie gleich weiter mit der geschätzten Kollegin Verena Manté. Ich wünsche euch einen schönen Donnerstagnachmittag. Ciao, ciao.
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1: Mit Jannik Böke. Schönen guten Tag. Wann immer Bund und Länder Fördergelder vergeben, klingt das erstmal nach einer guten Nachricht für Städte und Gemeinden. Doch genau solche Zuschüsse können nach Ansicht des Bundes der Steuerzahler dazu führen, dass Kommunen unnötig viel Geld für Projekte ausgeben. Das kritisiert der Verband in seinem neuen Schwarzbuch, das heute vorgestellt wurde. Insgesamt nennt er 100 Fälle von Steuerverschwendung in ganz Deutschland, 17 davon aus NRW. Rosina Sjandi aus dem Landtagsstudio. Wo sieht der Steuerzahlerbund bei uns denn besonders problematische Beispiele?
2: Ja, nach Ansicht des Steuerzahlerbundes sorgen Förderprogramme für falsche Anreize. Städte investieren in Projekte, weil es dafür Zuschüsse gibt und nicht unbedingt, weil sie gerade am dringendsten gebraucht werden. Ein Beispiel kommt aus Bielefeld. Dort wurden Wasserstoffmüllfahrzeuge für 7,5 Millionen Euro angeschafft, größtenteils mit Fördergeldern. Zum Tanken mussten die Fahrzeuge aber ins 35 Kilometer entfernte Reda-Wiedenbrück fahren, obwohl es in Bielefeld bereits eine Wasserstofftankstelle gab. Die durften die Müllfahrzeuge aber nicht benutzen, weil diese Tankstelle mit Fördergeldern finanziert worden war. Und die Richtlinien sahen das Betanken von Müllfahrzeugen nicht vor, sondern nur von Bussen. Rick Steinheuer, der Vorsitzende des Bundes der Steuerzahler, fordert deshalb:
3: Wäre es viel besser, man würde den Kommunen das Geld über Pauschalen zur Verfügung stellen, statt über detaillierte Vorgaben in Förderprogrammen. Und dann könnten die Kommunen das Geld dort einsetzen, wo es am dringlichsten gebraucht wird.
2: Die Geschichte in Bielefeld ging noch weiter. Inzwischen dürfen Müllfahrzeuge die Tankstelle benutzen. Allerdings hat Bielefeld inzwischen beschlossen, bei der nächsten Generation auf Elektroantrieb zu setzen.
1: Weitere Themen jetzt im Überblick. Die Bundesregierung debattiert aktuell über die Details der angekündigten Pflegereform. Der Druck für Veränderungen ist dabei weiter gestiegen. Die Durchschnittslöhne in der Pflege haben in diesem Jahr erneut um 3,4% zugelegt, meldet der Spitzenverband der gesetzlichen Krankenkassen. Wegen steigender Kosten droht ein Rekorddefizit bei den Pflegekassen. Bei Razzien gegen Oppositionspolitiker in der Türkei sind erneut Bürgermeister festgenommen worden. Knapp 60 Menschen wird Korruption vorgeworfen, berichtet die staatliche Nachrichtenagentur Anadolu. Seit dem Wahlsieg der Oppositionspartei CHP bei den Kommunalwahlen geht die Justiz immer stärker gegen Politiker vor. Die Regierung weist eine Einflussnahme auf die Justiz zurück. Immer noch werden zu viele Lebensmittel in Plastik eingepackt, die eigentlich gar keine Verpackung brauchen. Darauf macht die Deutsche Umwelthilfe aufmerksam. Bei eigenen Untersuchungen in Supermärkten eigentlich gar keine Verpackung brauchen.

0: 300.000 illegale Zigaretten entdeckt. Sie waren in einem Transporter versteckt, den die Beamten kontrollierten. Der Fahrer machte sich zwar aus dem Staub, konnte aber mittlerweile ermittelt werden. Die Durchsuchung fand bereits im April statt. Aus ermittlungstaktischen Gründen wurde der Fall aber erst jetzt veröffentlicht. Durch den Fund konnte ein Steuerschaden von 62.500 Euro verhindert werden. Der 40-jährige Fahrer bleibt auf freiem Fuß.
1: Das Radio Hochstift-Wetter wird heute von dicken grauen Wolken und von Regenschauern bestimmt. Stellenweise kommt da schon was runter. Andere Teile des Hochstifts müssen noch bis heute Abend warten. Fakt ist aber, fast überall zwischen Bad Lippspringe und Warburg sollte heute der dringend benötigte Regen fallen. Dazu meist Temperaturen um die 19 Grad. Über Nacht zieht der Regen dann ab. Der Freitag zeigt sich meist trocken und dicht bewölkt. Die Sonne hat bei ähnlichen Werten wie heute nur nachmittags mal kleine Chancen. Besser ankommen mit dem Radio Hochstift Verkehrsservice. Achtung, am Autobahnkreuz Winnenberg-Haaren hat es gekracht. Da gibt es eine ungesicherte Unfallstelle im Übergang der A33 zur A44 Richtung Dortmund. Zwischen Etteln und dem Kreuz Winnenberg-Haaren staut es sich dementsprechend aktuell über 2 Kilometer. Das heißt, für euch 25 Minuten dauert es dort länger. Dann haben wir noch 2 Pannenfahrzeuge, die uns gemeldet wurden. In Paderborn auf dem Heinz-Nixdorf-Ring in Richtung Schloss Neuhaus. Kurz nach der Abfahrt Richtung Stadion. Und dann gibt es noch eine Sperrung in Delbrück-Westenholz. Da ist aktuell die Grubebachstraße in beide Richtungen voll gesperrt. Auch da hat es einen Unfall gegeben. Wie lange das noch gesperrt ist, das wissen wir aktuell nicht. Ihr hört es aber natürlich bei uns. Geblitzt wird auf der B239 bei Steinheim-Rolfzen Richtung Höxter bei Tempo 100 und außerdem auf der B1 kurz nach der Abfahrt Wever Richtung Salzgotten. Auch hier gilt Tempo 100. Gute Fahrt.
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1: Und willkommen im Nachmittag. Verena Mathé hier für euch am Mikro. Autofahren ist vor allem in diesen Zeiten nicht gerade eine günstige Angelegenheit. Ne? Tankrabatt hin oder her. Und jetzt rutschen auch noch Millionen von Autos in eine neue Typklasse. Das kann in Sachen Kfz-Versicherungsbeitrag gut sein oder auch schlecht, sprich teurer werden. Und da werfen wir gleich mal einen genaueren Blick drauf.
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1: Ihr es mitgekriegt, am besten noch während der Autofahrt bei uns im Radio. Halter von mehr als 12 Millionen Autos in Deutschland bekommen in der Kfz-Haftpflichtversicherung eine neue Typklasse. Das kann zu veränderten Beiträgen führen. Knapp 7,5 Millionen Autos erhalten dabei im Vergleich zum Vorjahr höhere Einstufungen. Für gut 5 Millionen Autos gibt es niedrigere. Radio-Stift-Kollege Ronny Thorau, die Typklasse bedeutet also bares Geld, ist aber nicht alles.
2: Also die Typklasse ist ein Teil der Versicherung, also auch nur ein Faktor, der die Höhe des Beitrages beeinflusst. Konkret ergibt sich die Typklasse ja daraus, wie oft Versicherungen für ein konkretes Automodell zuletzt Schäden regulieren mussten und wie hoch. Das wird über die Jahre immer wieder neu berechnet. Für die allermeisten, nämlich gut 70%, ändert sich die Typklasse gerade nicht. Unter www.typklasse.de kann jeder nachschauen, ob sich bei seinem Auto was ändert.
1: Bei älteren, günstigeren Automodellen sind tendenziell die Haftpflicht-Typklassen ausschlaggebend. Bei der Einstufung der Luxusmodelle schlagen zusätzlich teure Kaskoschäden zu Buche. Der Jeep Grand Cherokee zum Beispiel oder der Porsche Cayenne schneiden bei den neuen Kaskoklassen schlechter zum Beispiel ab als im Vorjahr. Der Nissan Micra und der Renault Scenic verzeichnen insgesamt bessere Werte. Ronny, der Versicherungsbeitrag geht aber nicht gleich nach oben.
2: Zum einen greifen die neuen Typklassen bei laufenden Versicherungen in der Regel erst ab Anfang des nächsten Jahres. Nur für neue Verträge jetzt können die gleich wirken. Und es spielen ja eben noch andere Faktoren rein, zum Beispiel Regionalklassen, wo es um die Schadenshäufigkeit je nach bestimmter Region geht.
1: Wer von einer Beitragserhöhung betroffen ist, kann natürlich in der Regel von seinem Sonderkündigungsrecht Gebrauch machen. Vorher am besten schauen, ob eine andere Versicherung, zum Beispiel aus der schlechteren Typklasse meines Autos, keine so hohe Beitragserhöhung ableitet.
2: Außerdem kann man seinen laufenden Versicherungsbeitrag ja oft anpassen, wenn man zum Beispiel weniger Kilometer fährt oder den versicherten Fahrerkreis verringert oder wenn ich länger unfallfrei bin.
1: Und selbst ohne Beitragserhöhung lohnt sich ja für viele jedes Jahr der Check, ob es nicht eine günstigere Versicherung gibt mit leichten Leistungen. Stichtag ist da der 30. November.
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6: 14:30 haben wir es und es geht rüber in die Nachrichten zum Kollegen Dirk Benfeld.
7: Guten Tag.
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7: Der Zoll hat auf dem Parkplatz Wewelsburg an der A44 über 300.000 illegale Zigaretten sichergestellt. Das ist schon über 5 Monate her. Radioschiff-Reporter Holger Winkelmann, aus ermittlungstaktischen Gründen wurde der Fall bei Büren aber nicht eher veröffentlicht.
9: Auf dem Parkplatz fiel den Beamten ein in der Durchfahrt parkender Transporter mit eingeschaltetem Licht auf. Ein Mann hantierte da gerade am linken Vorderrad des Transporters. Kurzerhand entschlossen sich die Zöllner, den Wagen zu untersuchen. Der Fahrer hatte sich da aber schon aus dem Staub gemacht. Im Laderaum befanden sich mehrere Kartons, gefüllt mit Zigaretten bekannter Marken ohne Steuerbanderole. Durch den Fund konnte ein Steuerschaden von 62.500 Euro verhindert werden. Mittlerweile konnte durch die Ermittlungen des Frankfurter Zolls im Auftrag der Staatsanwaltschaft Paderborn ein 40-Jähriger als Fahrer des Transporters ermittelt werden. Er ist weiter auf freiem Fuß.
7: Mit einer Strafanzeige gegen Unbekannt wegen übler Nachrede und Verleumdung wehrt sich Warburgs Bürgermeister Tobias Schärf gegen anonym verteilte Karten. Sie tauchten offenbar seit dem letzten Jahr immer wieder im Stadtgebiet auf. Zu sehen ist eine Fotomontage mit Schärf und Höxters Landrat Michael Stickeln, verbunden mit dem Satz: Haben diese Herren den Bauamtsleiter auf dem Gewissen? Dazu kommen Formulierungen wie: Köpfe müssen rollen. In Warburg war der frühere Bauamtsleiter im Januar letzten Jahres nach schwerer Krankheit gestorben. Der Warburger Rat hat beschlossen, den freiwilligen kommunalen Zuschuss für konfessionelle Einrichtungen auf 4,4% zu beschränken. Eltern und Kita-Mitarbeiter hatten zuvor gegen Kürzungen protestiert. Die Stadt sieht sich in einer katastrophalen finanziellen Lage und will durch den Beschluss Geld sparen. Möglicherweise drohen in Warburg jetzt aber Kita-Schließungen. Der Rat beschloss außerdem, zusätzliche Fördermittel für den Neubau des Waldbades zu beantragen. Mit fast 30 Millionen Euro wird das Projekt wesentlich teurer als geplant.
6: Im Radio Hochstift Wetter schiebt sich heute ein Regenband von Westen nach Osten vor. Weil das aber nur relativ langsam passiert, kann es stellenweise durchaus auch mal länger regnen. Im Kreis Höxter kommt der Regen stattdessen zumindest teilweise erst heute Abend an. Die Tageshöchstwerte liegen zwischen 19 und 20 Grad. Morgen wird es von Steinheim bis Lichtenau noch ein Tick kühler, dafür aber trockener. Die Wolken dominieren den Freitag. Ab und zu schafft es morgen Nachmittag aber auch mal die Sonne durch die Wolken. Besser ankommen mit dem Radio Hochstift Verkehrsservice. Da haben wir einen Unfall am Autobahnkreuz Wünnberg-Haaren, beziehungsweise mittlerweile läuft die Unfallaufnahme im Übergang der A33 zur A44 Richtung Dortmund. Deshalb rechnet dort auf jeden Fall mit Stau. Aktuell sind es 2 Kilometer zwischen Etteln und dem Kreuz Wünnberg-Haaren. 20 Minuten kommen da oben drauf. Außerdem wurden uns 2 Pannenfahrzeuge gemeldet in Paderborn auf dem Heinz-Nixdorf-Ring Richtung Schloss Neuhaus, kurz nach der Abfahrt zum Stadion. Und in der Delbrück-Westenholz ist aktuell noch die Grubebachstraße gesperrt nach einem Unfall. Kommt ihr in beiden Richtungen nicht durch. Und geblitzt wird auch auf der B239 bei Steinheim-Reufzen Richtung Höxter. Tempo 100 gilt dort. Und auf der B1 kurz nach der Abfahrt Paderborn-Weber wurde uns gerade der Blitzer nochmal bestätigt. Er steht weiterhin dort. Richtung Salzgotten wird geblitzt. Und auch da gilt Tempo 100. Gute Fahrt. Ich bin Verena Mathé und normalerweise bin ich immer so ein bisschen geknickt, wenn der Sommer endet, aber dieses Jahr irgendwie gar nicht. Im Gegenteil, ich freue mich so richtig auf einen trüben Herbst. Wahrscheinlich, weil der Sommer so gigantisch heiß war und so lange gedauert hat auch. Jetzt ist endlich mal wieder Sofa angesagt oder auch Kino. Was da aktuell Empfehlenswertes läuft, unser Thema gleich hier bei Radio Hochstift.
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1: Im Kino muss sich diese Woche eine ältere Dame mit einem Pflegeroboter arrangieren. Außerdem demoliert Tom Cruise die Welt. Beides absolut nicht unrealistisch, vor allem wenn man Tom Cruise zum Beispiel gegen diverse Präsidenten oder so austauscht. Der Kollege Ronny Thorau sortiert für uns die Filmstarts der Woche.
2: Mr. President, vor 55 Minuten wurde ich über die Explosion auf unserer Plattform informiert.
3: Als skrupelloser Milliardär kann man schon mal ein bisschen Schaden anrichten.
4: Sie verursacht gewaltige Wasserverdrängung und einen Tsunami.
3: Digger ist eine Satire, auch wenn unsere heutige Realität manchmal erschreckend nah dran ist.
5: Da schieben Sie die ganze Schuld auf mich.
6: Du hast gerade einen halben Kontinent ertränkt. Was willst du denn machen? Noch einen draufsetzen?
3: Erste Kritiken sind gemischt. Die einen finden das schon ein bisschen nach Oscars schielende Werk anstrengend. Die anderen originell.
7: Unser Digger hier hat uns ja diese Scheiße geritten und Digger gräbt uns auch wieder raus.
3: Hingucker ist in jedem Fall Tom Cruise. Unter der Maske des gealterten Erdöl-Egomanen.
8: Was passiert, wenn ich aufhöre zu bohren? Ihr verhungert, ihr erfriert. Das passiert. Ist mir egal. Na los, filmt weiter.
3: Auch ein gespaltenes Echo auslösen könnte Verity, die Verfilmung eines Social-Media-Hype-Romans über das unvollendete Buch einer verunglückten Star-Schriftstellerin. Gut besetzt mit Anne Hathaway und Dakota Johnson.
9: Wieso schreibt Ihre Frau die Reihe nicht selbst zu Ende?
10: Die Ärzte glauben nicht, dass sie jemals widersprechen oder laufen wird.
3: Wie schon die Buchvorlage werden wohl auch den Film die einen spannend finden, die anderen eher verstörend brutal und nicht immer wirklich logisch.
11: Die Worte einer Autorin sollten ehrlich sein und blutig und ein bisschen furchteinflößend.
3: In Doris Dörries neuem Film Frau Winkler verlässt das Haus geht's um einen Pflegeroboter, den eine ehemalige Schauspielerin von ihrer Tochter bekommt.
12: Wir haben die Lösung.
13: Guten Tag, Frau Winkler.
14: Er soll mir nicht näher kommen.
3: Dörries will mit ihrem Film für Offenheit werben bei Themen wie Alter, Krankheit, Einsamkeit und Tod.
15: Wieso sind Sie immer so wütend?
3: Denn Dörries findet, sich damit zu beschäftigen, nimmt einem die Angst und bewahrt vor sinnlosem Schönheits- und Jugendwahn.
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3: Mit Jannik Böke. Schönen guten Tag. Aus der geplanten Zuckersteuer wird erst einmal nichts. Das Kanzleramt hat sein Veto eingelegt und den Entwurf von Finanzminister Klingbeil vorerst gestoppt. Das ist aus Regierungskreisen durchgesickert. Malte Albrecht aus dem News-Team. Erst gestern war der Entwurf bekannt geworden.
4: Geplant war demnach, alle Getränke mit mehr als 5 Gramm Zucker pro 100 Milliliter zu besteuern. Je nach Zuckergehalt wären zwischen 26 und 38 Cent pro Liter fällig geworden. Starten sollte das Ganze im Juli kommenden Jahres. Mit der Steuer will Klingbeil nicht nur jährlich rund 1 Milliarde Euro einnehmen, sondern vor allem Herstellern einen Anreiz geben, Getränke weniger stark zu zuckern und so gesünder zu machen. Aber heute heißt es aus Berlin, Klingbeils Entwurf weiche vom Vorschlag der Finanzkommission Gesundheit ab und sei in dieser Form in der Regierung nicht mehrheitsfähig.
3: Woran entzündet sich der Streit konkret?
4: Na, die Kommission hatte niedrigere Steuersätze vorgeschlagen, höchstens 32 Cent pro Liter und nicht 38 Cent. Entsprechend hatte sie auch mit deutlich weniger Einnahmen gerechnet. Außerdem gibt es Widerstand aus der Union und mehreren Bundesländern. Hessens Ministerpräsident Rhein warnt etwa vor zusätzlichen Belastungen für Verbraucher und mittelständische Getränkehersteller. Und auch aus der Wirtschaft gibt es Kritik. Die Zuckersteuer ist damit also erstmal ausgebremst. Laut Finanzministerium laufen die Abstimmungen, wie sie doch noch umgesetzt werden kann, aber weiter.
3: Mehr Meldungen jetzt in der Zusammenfassung. Der Bund der Steuerzahler wirft Bund, Ländern und Kommunen einen sorglosen Umgang mit Steuergeld vor. Es müsse mehr Kontrolle und Transparenz gefördert werden, fordert der Chef des Lobbyverbands Holznagel. Insgesamt 100 Fälle von Steuerverschwendung hat der Verband in seinem neuen Schwarzbuch heute vorgestellt, 17 davon in NRW. Wegen der teils gewaltvollen und wachsenden Schulproteste hat Frankreichs Premier eine Krisensitzung einberufen. Mehrere Minister sollen zur Lage an den Gymnasien beraten. Seit Tagen protestieren Schüler für mehr Mittel und mehr Personal. Teils arteten die Proteste allerdings aus. Allein gestern wurden mehr als 600 Menschen festgenommen. Eisige Kälte, kaum Sauerstoff und unter einer eisigen Kruste ein Ozean, dessen Wasser so ätzend ist wie Rohrreiniger. Für Menschen klingen die Bedingungen auf dem Saturnmond Enceladus alles andere als gemütlich. Mikroorganismen könnten in dem Ozean des Eismonds aber durchaus überleben. Zu diesem Ergebnis kommen Wissenschaftler der Ludwig-Maximilians-Universität München in einer aktuellen Studie. Die Forscher haben dafür die Bedingungen auf dem Meeresboden des Monds nachgebildet. Im Labor überlebten dabei Einzeller, die sich von Wasserstoff ernähren. Ob es tatsächlich Leben auf dem Eismond gibt, beantwortet die Studie zwar nicht. Die Europäische Weltraumorganisation hat allerdings angekündigt, bei einer geplanten Mission Wasserproben untersuchen zu wollen, allerdings erst im Jahr 2042.
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5: Mit Dirk Bentfeld, guten Tag. Über Tablets soll die Geschichte des ehemaligen Konzentrationslagers Niederhagen in Büren-Wewelsburg noch besser vermittelt werden. 30 Stück davon wurden jetzt angeschafft. Darauf finden die Besuchenden des Gedenkortes unter anderem einen Film und auch eingesprochene Erinnerungen ehemaliger Häftlinge und Bewohner. Im Mittelpunkt steht die frühere Häftlingsküche. Soll die Geschichte des ehemaligen Konzentrationslagers

0: Besser ankommen mit dem Radio Hochstift Verkehrsservice. Es staut sich noch so ein bisschen auf der A33 Richtung Brilon. Zwischen Etteln und dem Kreuz Winnberg-Haaren. 5 Minuten seid ihr da aber durch. Außerdem gibt es einen kleinen Stau auf der A44 Richtung Kassel. 2 Kilometer zwischen dem Kreuz Winnberg-Haaren und Lichtenau. Das dauert dort aber auch nicht länger als 4 Minuten. Gesperrt ist aktuell noch die Grubebachstraße in Delbrück-Westenholz. Da hatte es einen Unfall gegeben. Da ist in beide Richtungen dicht. Und euer Tempo wird kontrolliert auf der B239 bei Steinheim-Rolfzen in Richtung Höxter. Da gilt Tempo 100 und außerdem auf der B1 kurz nach der Abfahrt Paderborn-Wever Richtung Salzkotten. Auch da bitte haltet euch an das Temposchild 100. Gute Fahrt, kommt gut an.
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0: Diese Geschichte von der Münchner Wiesen dürfte heute schön in ganz Deutschland rumgehen und ein Paderborner außerdem teuer zu stehen kommen. Erst trinken, dann kotzen und dann Wasserschaden auf mehreren Etagen auslösen. Sehr blöd gelaufen, sag ich mal. Was die Hotelchefin in München dazu sagt, das hört ihr gleich. Ich bin Verena Mathé, hi.
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1: Ja, dieser Ausflug auf die Wiesen in München ist für zwei Paderborner ziemlich mies zu Ende gegangen und noch viel mehr für das Hotel, in dem die beiden untergebracht waren. Die Männer aus Paderborn haben auf dem Oktoberfest gefeiert und offenbar ziemlich viel getrunken, um das mal nett auszudrücken. Und das hat in ihrem Hotel am Ende ziemlich viel kaputt gemacht. Radio Hochstift-Kollegin Susanne Stork, der Schaden ist hoch.
2: Es könnten wirklich bis zu 200.000 Euro sein, sagt die Inhaberin. Der Auslöser? Einer der Paderborner musste sich nach der Party auf der Wiesn im Hotelzimmer übergeben. Er hat die Duschwanne noch getroffen und dann versucht, seine Hinterlassenschaften mit Wasser wegzuspülen. Beziehungsweise hat er wohl einfach das Wasser aufgedreht, ist ins Bett und dann eingeschlafen. Er hat offenbar darauf gehofft, dass das Zeug im Abfluss einfach verschwindet.
1: Das hat aber nicht geklappt. Im Gegenteil, der Abfluss wurde von dem Zeug so richtig schön verstopft und das Wasser konnte nicht ablaufen. Etwa 8 Stunden lang lief das überall hin, vom Hotelzimmer der Paderborner erst in ein anderes darunter. Das stand leer, das hat also niemand bemerkt. Dann ging es noch eine Etage tiefer, bis zum Frühstücksraum. So berichten das heute viele verschiedene Medien.
2: Es ist dabei einiges kaputt gegangen. Laut der Hotelchefin ist zwischendurch auch der Strom ausgefallen. Also die Elektrik hat was abbekommen. Tapeten und Böden sind auch vom Wasser angegriffen. Und sie ist sich sicher, dass ihre Versicherung den Schaden nicht zahlen wird. Aber vielleicht die ja vom Gast aus Paderborn. Der ist mit seinem Freund am Montag übrigens abgereist. Aber die Hotelchefin hat ja die Namen und auch Fotos.
1: Ja, wenn er nicht zahlt, dann überlegt die Chefin laut Bild-Zeitung Anzeige zu erstatten. Wer würde es ihr verübeln wollen? Nach dem Oktoberfest sollte das Hotel aus den 1950er Jahren übrigens modernisiert werden. Das geht jetzt erstmal nicht, denn erstmal muss dieser Fall geklärt werden.

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2: 15:30 Uhr an diesem 1. Oktobertag. Das Wetter schauen wir uns gleich auch noch an, beziehungsweise die Wettervorhersage natürlich. Erstmal gibt's jetzt aber alles Wichtige aus und über die Kreise Paderborn und Höxter vom Nachrichtenkollegen Dirk Benfeld.
3: Guten Tag.
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3: Im Kreismuseum Wewelsburg bei Büren gibt es ein neues Tablet-Angebot. Im Mittelpunkt steht die ehemalige Häftlingsküche des Konzentrationslagers Niederhagen. Dort gibt es jetzt einen Rundgang mit 10 Stationen. Radio Hochstift-Reporter Holger Winkelmann, auf den insgesamt 30 Tablets finden sich jede Menge Zusatzinformationen.
5: Genau, die Besuchenden des ehemaligen KZ in Büren-Wewelsburg finden auf den Tablets zum Beispiel eingesprochene Erinnerungen ehemaliger Häftlinge und Bewohner. Auch ein Einführungsfilm ist darüber abrufbar. Einer der Projektleiter ist Dr. Erik Beck.
6: Mit der digitalen Tablet-Anwendung im Gedenkort bringen wir das Gebäude der ehemaligen Häftlingsküche zum Erzählen. Durch eingeblendete Zeichnungen erschließt sich nun im Bild, wie die Räume einmal ausgesehen haben.
5: Das Angebot soll die Geschichte des ehemaligen KZ Niederhagen noch besser erlebbar machen. Das Projekt hat insgesamt 80.000 Euro gekostet. Die Hälfte davon kam von der Landeszentrale für politische Bildung.
3: In Warburg sind offenbar schon seit dem letzten Jahr immer wieder Karten verteilt worden, durch die sich Warburgs Bürgermeister diffamiert sieht. Tobias Schärf hat deshalb jetzt Anzeige gegen Unbekannt wegen übler Nachrede und Verleumdung erstattet. Die Karten zeigen eine Fotomontage von ihm und Höxters Landrat Michael Stickeln und den Satz: Haben diese Herren den Bauamtsleiter auf dem Gewissen? Der frühere Warburger Bauamtschef war im Januar letzten Jahres nach schwerer Krankheit gestorben. Ein 40-jähriger Mann soll im April mit einem Transporter voller illegaler Zigaretten auf dem Parkplatz Wewelsburg an der A44 bei Büren geparkt haben. Als Beamten des Bielefelder Zolls der Wagen auffiel, machte der Fahrer sich aus dem Staub. Er konnte aber ermittelt werden. In dem Transporter haben die Beamten damals über 300.000 unverzollte Zigaretten sichergestellt. Der Steuerschaden hätte bei mehr als 62.000 Euro gelegen. Den Fall hat der Zoll aus ermittlungstaktischen Gründen jetzt erst veröffentlicht.
2: Temperaturen um die 20 Grad heute Nachmittag im Radio Hochstift Wetter. Es hat sich also deutlich abgekühlt und von der Sonne ist so gut wie gar nichts mehr zu sehen über Paderborn und Marienmünster. Stattdessen regnet es heute oft. Bis morgen früh dürfte die dicke Regenfront dann aber abgezogen sein. Stand jetzt zeigt sich der Freitag meist trocken und grau und um die 18 bis 19 Grad warm. Besser ankommen mit dem Radio Hochstift Verkehrsservice. Da gibt es erstmal eine gute Nachricht aus Lellbrücke-Westenholz. Die Grubebachstraße ist wieder frei. Da hatte es nach einem Unfall eine Sperrung gegeben. Ihr kommt da aber wieder durch. Außerdem gibt es noch einen kleinen Stau auf der A33 Richtung Brilon. Zwischen Etteln und dem Kreuz Winnenberg-Haaren stockt der Verkehr über etwa 1 Kilometer. Das heißt, für euch 5 Minuten dauert es dort länger. Und es wird geblitzt auf der B1 kurz nach der Abfahrt Wewa in Richtung Salzgotten bei Tempo 100. Und dann wurde uns außerdem noch der Blitzeranhänger nochmal gemeldet. Also der steht weiterhin in Weverungen-Dahlhausen in der Ortsmitte. Da wird Richtung Borgentreich geblitzt. Und ihr wisst Bescheid und fahrt natürlich sowieso überall schön vorschriftsmäßig. Gute Fahrt, kommt gut an. Ich bin Verena Matthä und ich gehe hier oft auch direkt ans Telefon, wenn ihr die Verkehrshotline anruft. Also falls ihr noch was seht, ein Blitzer, ein Stau, ein Unfall, was weiß ich, irgendwelche Tiere auf der Fahrbahn, ruft gerne an. Das geht kostenlos über die 0800 399 3399. Vielen Dank und gute Fahrt in den Feierabend.
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3: Ja, hallo.
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4: Mit Jannik Böke. Schönen guten Tag. Nach der europaweiten Großrazzia gegen die organisierte Kriminalität gestern haben die Ermittler heute weitere Details bekannt gegeben. Es geht um ein Netzwerk aus Geldwäschern und Rockern der Hells Angels. Insgesamt 14 Menschen wurden festgenommen. Malte Albrecht aus den Nachrichten. Die Ermittler sprechen von einem wichtigen Schlag gegen die Hells Angels in Duisburg und es sollen auch hochrangige Mitglieder der Rockergruppe ins Netz gegangen sein.
5: Nach Angaben der Staatsanwaltschaft ist die Führungsriege der Duisburger Hells Angels festgenommen worden. Zwei Hauptverdächtige sollen die Redelsführer des Netzwerks gewesen sein. Anderen ranghohen Mitgliedern werden unter anderem Erpressung und Nötigung vorgeworfen. Die Rocker sollen Hand in Hand mit einer weiteren kriminellen Vereinigung zusammengearbeitet haben. Dabei soll illegal beschafftes Geld über Firmen, Grundstücke und andere Vermögenswerte einem künstlichen Wirtschaftskreislauf zugeführt worden sein. Insgesamt wird gegen 71 Verdächtige ermittelt, auch gegen drei Mitarbeiter der Stadt Duisburg und einen Polizisten. Ein städtischer Mitarbeiter steht im Verdacht der Bestechlichkeit. Er soll Geld für die Gewährung von Vorteilen in Verwaltungsverfahren angenommen haben. Die beiden anderen Stadtangestellten und der Polizist gaben offenbar dienstlich erlangte Informationen weiter. Wie es aussieht, hatten sie die Rocker bei früheren Razzien vorgewarnt.
4: Danke, Malte. Mehr Meldungen jetzt im Überblick. Das Bundeskanzleramt hat die Pläne für eine Zuckersteuer vorerst gestoppt. Das ist aus Regierungskreisen durchgesickert. Ein Entwurf von Finanzminister Klingbeil hatte eine Steuer zwischen 26 und 38 Cent für zuckerhaltige Getränke vorgesehen. Die Zuckersteuer soll Hersteller motivieren, gesündere Rezepturen auf den Markt zu bringen. Teile der Union lehnen die Pläne ab. Nach russischen Drohnenattacken auf Kiew gibt es immer mehr Berichte über Schäden. So soll eine Drohne das Gelände einer Atomforschungsanlage getroffen und einen Brand ausgelöst haben. Erhöhte Radioaktivität sei aber nicht festgestellt worden, meldet die ukrainische Atomaufsichtsbehörde. Nur ein mageres Pünktchen aus zwei Spielen. Das ist die bisherige Bilanz der deutschen Fußballnationalmannschaft in der Nations League unter Jürgen Klopp. Heute Abend gibt es allerdings die nächste Chance auf den ersten Dreier. In München geht es im dritten Spiel gegen Serbien. Danny Hoppe aus der Sportredaktion. Wie stehen denn die Chancen auf einen Heimsieg?
6: Ja, das ist schwer einzuschätzen, denn gegen Serbien darf jetzt ja eine komplett andere Mannschaft ran, nämlich der zweite Teil von Klopps XXL-Kader. Auch der dürfte noch nicht wirklich eingespielt sein, das heißt, Automatismen darf man da noch nicht groß erwarten. Aber auch generell keine Wunder, dass jetzt ein paar Monate nach dem peinlichen WM aus alles wieder direkt rund läuft, das betont ja auch Klopp immer wieder.
7: Dass Jürgen Klopp nicht vorbeikommt und einmal kurz mit Hand auflegen, alle Probleme löst. Also ich wusste das vorher, falls es irgendwer nicht wusste.
6: Ja, so leicht geht's nicht und wie gesagt, Klopp nutzt die Spiele in der Nations League jetzt vor allem auch, um sich einen Überblick zu verschaffen, auf wen er in den nächsten Monaten bauen kann. Also wer zum Beispiel zu seinem Spielstil passt. Trotzdem wäre ein Sieg für Klopp heute gegen Serbien schon schön, denn es geht nicht nur um einen Stimmungsaufschwung, sondern auch darum, einen Negativrekord zu vermeiden. Sollte es auch heute keinen Sieg geben, wäre Klopp der erste Bundestrainer, der keine seiner ersten drei Partien mit der Nationalmannschaft gewinnen konnte. Da wird auch er keine Lust drauf haben.
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8: Mit Dirk Bentfeld, guten Tag. In Warburg sind offenbar schon seit dem letzten Jahr immer wieder Karten verteilt worden, durch die sich Warburgs Bürgermeister diffamiert sieht. Tobias Schärf hat deshalb jetzt Anzeige gegen Unbekannt wegen übler Nachrede und Verleumdung erstattet. Die Karten zeigen eine Fotomontage von ihm und Höxters Landrat Michael Stickeln und den Satz: Haben diese Herren den Bauamtsleiter auf dem Gewissen? Der frühere Warburger Bauamtschef war im Januar letzten Jahres nach schwerer Krankheit gestorben.
9: Das Radio Hochstift-Wetter wird heute von grauen Wolken und Regenschauern bestimmt. Stellenweise kommt schon ordentlich was runter. Andere Teile des Hochstifts müssen noch bis heute Abend warten. Fakt ist aber, fast überall zwischen Bad Driburg und Borchen sollte heute der Dring runter. Andere Teile des Hochstifts

0: Auf der A33 Richtung Brilon zwischen Etteln und dem Kreuz Winnberg-Haaren, 1 Kilometer stockend, das dauert 5 Minuten länger. Und nochmal die A33 Richtung Brilon zwischen Stubenbrock-Senne und Paderborn-Sennelager, da kommen ebenfalls 5 Minuten obendrauf. Geblitzt wird auf der B1 kurz nach der Abfahrt Paderborn-Wewa Richtung Salzkotten bei Tempo 100. Auf der B239 bei Steinheim-Rolfzen Richtung Höxter. Auch da gilt Tempo 100. Und dann hat sich Luca gerade eben noch bei uns gemeldet per WhatsApp. Vielen Dank fürs Bescheid sagen. Luca meldet einen Blitzer in Paderborn auf der Borchener Straße stadteinwärts in Höhe der Abtsbrede. Da gilt Tempo 50. Gute Fahrt, kommt alle gut und blitzfrei an.
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0: Verena Mathé für euch am Mikro. Hallo am Donnerstag. Wie kann man sich selbst finanziell möglichst viele Steine in den Weg legen? Bielefeld so.
2: Ja! Ja! Ja! Ja!
0: Ja! Das jüngste Schwarzbuch der Steuerzahler ist draußen und da sind wieder richtig schöne Märchen drin, die leider alle wahr sind. Wir hören gleich mal kurz rein, in ein paar Minuten hier bei Radio Hochstift.
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1: Einmal im Jahr wird's unangenehm für alle, die mit Steuergeldern hantieren. Der Bund der Steuerzahler prüft alle Ausgaben genau mit der Frage, war das nötig? Oder war das etwa Steuerverschwendung? Heute war es wieder soweit. Der Bund der Steuerzahler hat in seinem Schwarzbuch 100 besonders krasse Fälle von Steuerverschwendung vorgestellt. 17 davon hier bei uns in NRW. Radio Hochstift-Kollege José Nasyandi aus dem Landtagsstudio. Es gab ein paar ordentliche Klatschen.
2: Ja, das kann man so sagen. Es werden viele Fälle quer durch NRW genannt, in denen nicht klug mit dem Geld von Steuerzahlern umgegangen wurde. Zum Beispiel in Solingen, Eschweiler, in Herten und in Bielefeld. Und all diese Fälle haben oft gemeinsam, dass eine Stadt Geld für Dinge ausgibt, für die sie eine Förderung vom Land oder Bund bekommt. Und zwar häufig nur, weil es diese Förderung gibt. Das sagte mir Rick Steinheuer, Vorsitzender des Bundes der Steuerzahler.
3: Höhere staatliche Ebenen geben Geld dazu. Und dann leistet man sich das ein oder andere Projekt als Kommune, dass man sich nicht geleistet hätte, wenn man das zu 100% aus dem Stadtsäckel hätte bezahlen müssen.
1: Du hast ja eben schon ein paar Städte genannt, unter anderem auch Bielefeld. Da soll es besonders skurril zugegangen sein.
2: Die Stadt hatte Müllautos angeschafft, die mit Wasserstoff angetrieben werden. Nur für die nächste nutzbare Wasserstofftankstelle musste man 70 Kilometer hin und zurück fahren. Und das, obwohl es in der eigenen Stadt eine Wasserstofftankstelle gab, die aber durfte nur für Busse genutzt werden, weil es sonst keine Fördergelder für diese Tankstelle gegeben hätte. Am Ende musste das Geld zurückgegeben werden, damit auch die Müllautos dort tanken dürfen. Und das Beste kommt noch, sagt Rick Steinheuer.
3: Und der Clou ist jetzt eigentlich noch der, dass sich die Stadt Bielefeld inzwischen entschieden hat, die nächste Generation der Müllfahrzeuge soll mit Strom betrieben werden.
1: Also wir merken schon, dass mit diesen Förderungen von Land und Bund, das bringt auch so einige Haken mit sich. Der Bund der Steuerzahler würde diesen Irrsinn natürlich gerne stoppen.
2: Der Bund der Steuerzahler fordert, dass Bund und Länder den Städten das Geld als Pauschale zur Verfügung stellen, ohne irgendwelche Vorgaben über Förderprogramme zu machen. Und das hätte, so heißt es, den Effekt, dass die Städte viel freier und viel sinnvoller entscheiden könnten, wofür sie wirklich Geld ausgeben wollen.
1: Also den Kommunen etwas mehr Freiraum lassen und damit halt auch etwas mehr Vertrauen schenken. Die verrücktesten Fälle von Steuerverschwendung. Seit heute gibt es ein neues Schwarzbuch des Bundes der Steuerzahler. Infos und Hintergründe gab es dazu von José Nasyandi. Vielen Dank nach Düsseldorf.
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14: Hallo bei Radio Hochstift um 16:30. Und bevor es rübergeht in die Nachrichten, habe ich noch eine Meldung für euch von der B64. Da hat es einen Unfall gegeben Richtung Delbrück, kurz nach der Abfahrt Benfeld. Bitte fahrt dort entsprechend vorsichtig, kommt sicher an. Und hört jetzt gut zu bei den Nachrichten von und mit Dirk Benfeld.
15: Guten Tag.
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15: Warburgs Bürgermeister Tobias Schärf hat eine Strafanzeige gegen Unbekannt wegen übler Nachrede und Verleumdung erstattet. Er sieht sich durch anonym im Stadtgebiet verteilte Karten diffamiert. Radio Hochstift-Reporter Norbert Janowski, auf den Karten ist eine Fotomontage zu sehen.
17: Die Karten zeigen Schärf und Höxters Landrat Michael Stickeln und die Frage, haben diese Herren den Bauamtsleiter auf dem Gewissen? Auf der Rückseite finden sich die Sätze, Köpfe müssen rollen und weg mit den Versorgungsposten. Schärf verlas zu Beginn der Warburger Ratssitzung eine Erklärung zu dem Vorfall. Darin machte er deutlich, dass für ihn eine Grenze überschritten sei. Er lasse sich durch anonyme Anschuldigungen und einschüchternde Botschaften nicht davon abhalten, seine politische Verantwortung zu übernehmen. Schärf forderte die Bürgerinnen und Bürger auf, Fundorte der Karten mit Ort und Zeit zu dokumentieren und die Infos dann an die Polizei zu übergeben. Der frühere Warburger Bauamtsleiter war im Januar 2025 nach schwerer Krankheit gestorben.
15: Das Kreismuseum Wewelsburg hat ein neues Tablet-Angebot. Es soll die Geschichte der Gebäude des ehemaligen Konzentrationslagers Niederhagen in Büren-Wewelsburg erlebbarer machen. Im Mittelpunkt steht die frühere Häftlingsküche des KZs. Dort gibt es jetzt einen Rundgang mit 10 Stationen. Auf den insgesamt 30 Tablets finden sich zum Beispiel 360-Grad-Fotos der Räume und eingesprochene Erinnerungen von Häftlingen und Bewohnern. Die Kosten von 80.000 Euro haben sich der Kreis Paderborn und die Landeszentrale für politische Bildung geteilt. Mit der neuen Sozialstation St. Raphael schließt die Caritas in Büren nach eigener Darstellung eine Versorgungslücke im ländlichen Raum. Die dort beschäftigten Pflegefachkräfte kümmern sich speziell um Menschen mit chronischen und schwer heilenden Wunden. Die Patientinnen und Patienten werden direkt zu Hause betreut, und zwar so lange, bis die Wunden vollständig abgeheilt sind. Bei Bedarf stellen die Pflegekräfte Kontakte zu Physiotherapeuten, Sanitätshäusern und weiteren therapeutischen Angeboten her.
14: Im Radio Hochstift Wetter schiebt sich heute ein Regenband von Westen nach Osten. Relativ langsam teilweise, aber mittlerweile dürfte es überall zumindest ein bisschen regnen. Die Tageshöchstwerte liegen weiterhin zwischen 19 und 20 Grad. Morgen wird es von Delbrück bis Nieheim noch ein Tick kühler, dafür aber trockener. Die Wolken dominieren den Freitag, ab und zu schafft es morgen Nachmittag aber sogar auch mal die Sonne durch die Wolken. Besser ankommen mit dem Radio Hochstift Verkehrsservice. Achtung, es hat einen Unfall gegeben auf der B64 Richtung Delbrück, kurz nach der Abfahrt Bentfeld. Die Einsatzkräfte sind vor Ort und ihr könnt auch mit euren Autos dran vorbeifahren, aber rechnet dort bitte mit Behinderung und fahrt entsprechend langsam und vorsichtig. Außerdem schauen wir auf die A2 Richtung Dortmund. Da läuft eine Unfallaufnahme zwischen Bielefeld Süd und dem Kreuz Bielefeld. Eine Viertelstunde dauert es aktuell länger. Und auf der A33 Richtung Brilon gibt es auch Stau zwischen Stuckenbrock-Senne und Paderborn-Sennelager. 4 Kilometer aktuell, eine Viertelstunde müsst ihr da oben drauf einplanen. Geblitzt wird außerdem noch auf der B1 kurz nach der Abfahrt Wewer in Richtung Salzkotten, dann auf der B239 bei Steinheim-Rolfzen in Richtung Höxter und außerdem in Paderborn auf der Borchener Straße stadteinwärts in Höhe der Abtsbrede. Am besten fahrt ihr nirgendwo schneller als erlaubt. Gute Fahrt! Verena Mathis, mein Name, und wir gehen zusammen durch den Nachmittag und jetzt auch rein in den Feierabend. Kuben kommt gut dorthin mit uns.
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0: Radio Hofstift hier. Um 16:45 habt ihr denn schon heute 3 Eier mit Hüttenkäse gegessen und einer ordentlichen Portion Hähnchenbrust? Proteine machen stark, ne? Zumindest wenn man Ralf Möller glauben darf. Atze Schröder hat so seine eigene Meinung zu dem Edeleiweiß.
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3: Ja, nee, ist klar.
4: Ich war wirklich überrascht, was es alles gibt, was man so einwerfen kann. Ich meine, früher, überleg mal, da gab's Abtei Kieselerde, Mert Spezialdragees und Klosterfrau Melissengeist. Das war gegen alles gut. Also je nachdem, in welcher Reihenfolge man das Zeug genommen hat. Ja, und unsere Oma ist ja damit auch 95 geworden. Heute hast du im Rossmann ganze Regale voll mit Vitaminpillen und Supplements. Sogar im Lidl kannst du riesige Dosen Eiweiß kaufen. Wo ich mich immer frage, wo bleibt das ganze Eigelb? Ja, dann geht wahrscheinlich alles in den Selbstbräuner. Außerdem heißt das nicht mehr Eiweiß, sondern Protein. Ja, genau wie Snickers. Das heißt heute auch Proteinriegel. Ja, sicher. Und spätestens da hat uns die Verarsche doch komplett eingeholt. Ich hatte letztens im Supermarkt einen Becher Magerquark in der Hand. Ja, da ist ja nun wirklich nichts drin, außer Eiweiß. Aber das reicht den Vögeln nicht. Das ist zu einfach, zu billig. Also wird auf den Quark gedruckt, High-Protein-Quark. Dann kannst du die Pampe nämlich für 4,80 Euro verkaufen. Und da sage ich, nicht mit mir, Freunde. Da stelle ich mich lieber an die Pommesbude vorm Lidl. Ja, siehe, so eine Currywurst ist ja auch eine Eiweißbombe. Glaub mir, gesund lebt man nicht länger. Das kommt einem nur länger vor.
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1: Mit Jannik Böke. Schönen guten Tag. Seit heute gibt es ihn wieder, den Tankrabatt. Und gleich am ersten Tag sind die Spritpreise schlagartig gefallen. Das hat der ADAC beobachtet. Demnach kommt die Steuersenkung um 17 Cent pro Liter zum größten Teil bei den Autofahrern an. Malte Albrecht aus dem News-Team. Deswegen war besonders am Vormittag viel los an den Tankstellen.
2: Ja, und wie? Das ist ja die Zeit, in der Sprit meistens am billigsten ist, kurz vor dem üblichen Preissprung um 12 Uhr. Laut ADAC ist der Preis für Super E10 und Diesel von gestern auf heute im Schnitt um 14 bis 15 Cent pro Liter gesunken. Vielerorts kostete E10 sogar wieder weniger als 2 Euro, deswegen bildeten sich an manchen Tankstellen sogar Schlangen. Für Diesel blieben die Preise in der Regel dagegen klar über 2 Euro. Dass die Preise diesmal über Nacht so stark gefallen sind, hat viele überrascht. Früher hieß es da ja oft, wir müssen erst die teuren Lagerbestände verkaufen. Am Mittag gingen die Preise zwar wieder rauf, lagen aber immer noch deutlich unter dem Niveau von gestern.
1: Es gibt aber weiter Kritik.
2: Der ADAC fordert die Mineralölkonzerne auf, zeitnah die volle Steuersenkung weiterzugeben. Die Entlastung dürfe auch nicht durch spätere Erhöhungen wieder einkassiert werden, mahnt der Verkehrsclub. Der Chef der Monopolkommission DUSO kritisiert den Tankrabatt scharf. Bund und Länder geben 2,5 Milliarden Euro Steuergelder aus, ohne dass das Geld bei denen lande, die es am nötigsten bräuchten. Wer viel tankt und große Autos fährt, profitiere am meisten. DUSO fordert stattdessen direkte Zahlungen an einkommensschwache Haushalte und kleine Betriebe.
1: Weitere Themen jetzt in der Zusammenfassung. Die geplante Zuckersteuer sorgt weiter für Ärger in der Bundesregierung. Das Kanzleramt hat die Pläne von Finanzminister Klingbeil vorläufig gestoppt. Der Vorschlag sei in der aktuellen Form nicht mehrheitsfähig, heißt es aus Regierungskreisen. Die Zuckersteuer soll dafür sorgen, dass zum Beispiel Softdrinks weniger Zucker enthalten. Kritik kommt von der Industrie, aber auch von Arbeitnehmervertretern. Der Bundeswehreinsatz im Irak ist beendet. Die letzten 28 Soldaten aus dem Feldlager in Erbil im Norden des Landes sind auf dem Luftwaffenstützpunkt Wunstorf in Niedersachsen eingetroffen. Das hat das Bundesverteidigungsministerium mitgeteilt. Das Feldlager sei der irakischen Regierung übergeben worden. 11 Tage nach der Wahl in Berlin sind erste Gespräche über eine Regierungsbildung gestartet. Spitzenpolitiker der Linken, Grünen und SPD haben sich zu ersten Verhandlungen getroffen. Themen waren unter anderem die Haltung der Berliner Linken zu den Themen Antisemitismus, organisierte Kriminalität und Linksextremismus. Die Preiserhöhung von Amazon für Prime-Abos vor 4 Jahren war rechtswidrig und ist damit unwirksam. Das hat jetzt in letzter Instanz der Bundesgerichtshof festgestellt. Amazon hatte den Preis erhöht, ohne die Kunden ausdrücklich um Zustimmung zu bitten. Schon in den Vorinstanzen war die Klage gegen dieses Vorgehen von der Verbraucherzentrale NRW erfolgreich. Eine Amazon-Sprecherin hat angekündigt, den Prime-Beitrag für langjährige Kunden nun anzupassen. Schon gezahlte Gebühren seien Gegenstand eines gesonderten Verfahrens. Amazon drohen Rückzahlungen in Millionenhöhe.
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3: Mit Dirk Bentfeld, guten Tag. Über Tablets soll die Geschichte des ehemaligen Konzentrationslagers Niederhagen in Büren-Wewelsburg noch besser vermittelt werden. 30 Stück davon wurden jetzt angeschafft. Darauf finden die Besuchenden des Gedenkortes unter anderem einen Film und auch eingesprochene Erinnerungen ehemaliger Häftlinge und Bewohner. Im Mittelpunkt steht die frühere Häftlingsküche des KZs, das über die Zeit mehrmals umgebaut wurde. Zeitweise beherbergte das Gebäude Geflüchtete. Das Projekt hat 80.000 Euro gekostet, die Hälfte zahlte das Land.
4: Grau und nass geht's heute durch den Nachmittag im Radio Hochstift Wetter und auch in den Abend rein. Die Temperaturen liegen aktuell von Beverungen bis Altenbeken bei etwa 19 Grad. Morgen wird's noch ein kleinen Tick kühler. Bisher sieht's aber nach einem trockenen Freitag aus. Sonne gibt's morgen insgesamt eher selten zu sehen. Besser ankommen mit dem Radio Hochstift Verkehrsservice. Achtung auf der B64 Richtung Delbrück hat es einen Unfall gegeben, kurz nach der Abfahrt Bentfeld. Bitte fahrt dort entsprechend vorsichtig. Und eine Unfallaufnahme läuft aktuell noch auf der A2 Richtung Dortmund zwischen Bielefeld Süd und dem Kreuz Bielefeld. Auch da bitte vorsichtig fahren und Fuß vom Gas nehmen. Schauen wir schnell noch auf die Blitzer. Auf der B1 haben wir weiterhin einen, kurz nach der Abfahrt Wever Richtung Salzkotten. Da gilt Tempo 100. Außerdem wird schon seit längerem kontrolliert auf der B239 bei Steinheim-Rolfzen in Richtung Höxter. Auch da bitte nicht schneller als 100 fahren. Und auf der B239 bei Steinheim-Rolfzen.

0: Ich weiß nicht, wie es bei euch aussieht, aber hier in Paderborn hat es sich schon so richtig schön eingeschifft da draußen. Ich finde es gemütlich. Hauptsache, ihr kommt trocken nach Hause. Verena Matthäus, mein Name. Schönen Start in den Feierabend wünsche ich.
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besser ankommen. Mit dem Radio Hochstift Verkehrsservice, da ist gerade ordentlich was los auf den Straßen. Wir haben Unfälle und Staus und Tobias hat uns gerade zum Beispiel auch noch geschrieben, dass es wohl einen Wildunfall gibt auf der B1, kurz hinter der Auffahrt Bad Lippspringe Richtung Paderborn-Elsen. Da bitte aufpassen, wir wissen nicht mehr, aber da steht wohl ein Auto mit Warnblinker und er schreibt auch noch, dass das bei der Witterung alles schwer einzusehen ist. Fahrt dort bitte entsprechend vorsichtig. Außerdem hat man noch einen Anruf, dass es ordentlich abgeht auf der B64 bei Paderborn aus Richtung Bad Driburg kommend, da kurz vor der Baustelle, wo es im Übergang auf die B1 Richtung Salzgitter ja noch gesperrt ist. Da geht es ja runter Richtung Stadtmitte. Da ist richtig was los, es staut sich und das klappt auch nicht alles mit dem Reißverschlussverkehr und so weiter. Also da würden wir euch einfach mal bitten, ein bisschen Geduld zu haben und vorsichtig zu fahren, Ruhe zu bewahren und natürlich dran zu denken bei so einem Reißverschlussverfahren, ne, dass da dass man das auch mitmacht, dass jeder da mal rein darf in die Lücke. So, damit haben wir das jetzt durchgegeben und ihr kommt alle wieder zur Ruhe und ich wünsche euch trotzdem einen schönen Start in den Feierabend.

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7: 17.30 Uhr am Mars. Der Abend ist nah und noch näher dran sind die Nachrichten. Die gibt's jetzt von und mit Dirk Benfeld.
8: Guten Abend.
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8: In Warburg sind offenbar schon seit dem letzten Jahr immer wieder Karten verteilt worden, durch die sich Warburgs Bürgermeister diffamiert sieht. Tobias Schärf hat deshalb jetzt Anzeige gegen Unbekannt wegen übler Nachrede und Verleumdung erstattet. Die Karten zeigen eine Fotomontage von ihm und Höxters Landrat Michael Stickeln und den Satz: Haben diese Herren den Bauamtsleiter auf dem Gewissen? Der frühere Warburger Bauamtschef war im Januar letzten Jahres nach schwerer Krankheit gestorben. Im Paderborner Ortsteil Elsen ist gestern Abend ein Auto in einem Vorgarten gelandet. Der Fahrer flüchtete anschließend zu Fuß. Der Opel Corsa ist nicht angemeldet und hat ein falsches Kennzeichen. Die Polizei bittet um Zeugenhinweise. Der Fahrer ist etwa 25 bis 30 Jahre alt und groß. Er trug eine Basecap und eine Brille. Die Suche nach ihm, auch mit einer Drohne, blieb erfolglos. Sein Wagen kam aus unbekannten Gründen von der Scharmeder Straße ab, fuhr über eine Wiese und durchbrach dann eine Hecke. Im Kreismuseum Wewelsburg gibt es ein neues Tablet-Angebot. Im Mittelpunkt steht die ehemalige Häftlingsküche des Konzentrationslagers Niederhagen. Dort gibt es jetzt einen Rundgang mit 10 Stationen. Radioschiff-Reporter Holger Winkelmann, auf den insgesamt 30 Tablets finden sich auch jede Menge Zusatzinformationen.
10: Genau, die Besuchenden des ehemaligen KZ in Büren-Wewelsburg finden auf den Tablets zum Beispiel eingesprochene Erinnerungen ehemaliger Häftlinge und Bewohner. Auch ein Einführungsfilm ist darüber abrufbar. Einer der Projektleiter ist Dr. Erik Beck.
11: Mit der digitalen Tablet-Anwendung im Gedenkort bringen wir das Gebäude der ehemaligen Häftlingsküche zum Erzählen. Durch eingeblendete Zeichnungen erschließt sich nun im Bild, wie die Räume einmal ausgesehen haben.
10: Das Angebot soll die Geschichte des ehemaligen KZ Niederhagen noch besser erlebbar machen. Das Projekt hat insgesamt 80.000 Euro gekostet. Die Hälfte davon kam von der Landeszentrale für politische Bildung.
7: Temperaturen um die 18 Grad aktuell im Radio Hochstift. Wetter, es hat sich also deutlich abgekühlt und von der Sonne ist so gut wie gar nichts mehr zu sehen über Salzgotten und Höxter. Stattdessen regnet es ordentlich. Bis morgen früh dürfte die dicke Regenfront dann aber abgezogen sein. Stand jetzt zeigt sich der Freitag meist trocken und grau und um die 18 Grad warm. Besser ankommen mit dem Radio Hochstift Verkehrsservice. Da habe ich ein paar Blitzer noch für euch. Auf der B1 zum Beispiel wird kontrolliert Richtung Salzgotten in der Höhe der Abfahrt Wever bzw. kurz danach. Dann auch auf der B239 bei Steinheim-Rolfzen in Richtung Höxter. Und in Paderborn wurde uns ebenfalls ein Blitzer gemeldet auf der Borchener Straße stadteinwärts Höhe Abtsbrede. Gute Fahrt, kommt gut an. Verena Mathé für euch am Mikro. Wie heißt es so schön? Alle guten Dinge sind drei oder mit etwas mehr Druck dahinter. Heute Abend muss das aber klappen. Für Jürgen Klopp und das deutsche Team steht die dritte Runde Nations League an. Wir sprechen gleich drüber hier bei Radio Hochstift.
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0: Besser und sicherer ankommen mit dem Radio Hochstift Verkehrsservice. David hat sich gerade bei uns gemeldet per WhatsApp. Der hat noch einen Verkehrsunfall gesehen in Paderborn, mitten auf der Kreuzung Warburger Straße Südring. Die Polizei war da gerade noch nicht vor Ort. Also bitte äußerst vorsichtig fahren. Und vielen Dank fürs Bescheid sagen.
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0: So, Versuch Nummer 3 für Kloppo und die deutsche Nationalelf. Heute Abend um 8:45 wird das Spiel Deutschland gegen Serbien angepfiffen. Gelingt wieder kein Sieg, wäre Klopp der erste DFB-Cheftrainer, der keine seiner ersten 3 Partien gewinnen konnte. Radio Hochstift-Kollege Thomas Bremser, ich glaube, der kann sich noch so cool geben. Das würde auch einem Jürgen Klopp nicht gefallen.
2: Also natürlich, wenn Deutschland wieder nicht gewinnt, dann ist es normal, dass die Kritik größer wird. Aktuell ist das im Team zumindest kein Thema, denn alle wissen, so ein Umbruch braucht Zeit, sagt Klopp.
3: Wenn man ein Ballett zusammenstellt, und nicht, dass wir ein Ballett wären, aber wenn man eins zusammenstellt, nach 4 Tagen sollen die auftreten, dann rennen die sich über den Haufen. Ja, das haben wir nicht getan, um es mal klarzustellen, ne?
0: Gegner Serbien hat seine ersten beiden Spiele verloren in der Nations League, aber das Team ist eingespielt und hat viel Routine. Das könnte ein Vorteil sein. Thomas, Klopp hat das deutsche Team nach der Griechenland-Pleite fast einmal komplett ausgetauscht.
2: Klopp könnte wieder ein paar Neulinge bringen. Definitiv sein Debüt feiert Bayerns Ersatztorwart Jonas Urbich.
4: Ich freue mich einfach, meinen Teil dazu beizutragen, dass wir als Team unseren ersten Sieg unter Jürgen Klopp einfahren.
2: Kapitän Kimmich ist schon abgereist. Die Binde trägt der mit den meisten Länderspielen. In Frage kämen Florian Wirtz oder Serge Gnabry. Und Nico Schlotterbeck hat sich im Abschlusstraining am Knöchel verletzt und fällt aus.
0: Ja, die Bild will es ja schon wissen. Sie berichtet, dass wohl Serge Gnabry heute Abend die Kapitänsbinde tragen soll. Nach dem Spiel gegen Griechenland gab es in den sozialen Medien ja ziemlich viele rassistische Kommentare. Einigen war die deutsche Startelf offenbar nicht weiß genug. Was macht das mit dem Bundestrainer?
2: Klopp hat das gar nicht mitbekommen und wollte auch nicht allzu viel dazu sagen.
3: Also ich habe im normalen Leben für Dummheit wenig Zeit und in sozialen Medien auch nicht.
2: In sozialen Medien kann halt jeder alle schreiben, teils anonym, eben auch rassistische Kommentare. Klopp sagt, der Sport lebe von Vielfalt.
3: Die Welt dürfte sich ein Beispiel an einer Sportumkleidekabine nehmen. Da wird jeder genau aufgrund der richtigen Tatsachen respektiert.
2: Und auch um das nochmal zu sagen, alle Spieler im deutschen Kader, außer Waldemar Anton, sind in Deutschland geboren.
0: Ach ja, das ist schon schade, ne, dass man sowas überhaupt zum Thema machen muss. Aber zurück zum Sportlichen. Da hoffen wir natürlich, dass es heute Abend mal funzt für die deutsche Mannschaft und so ein bisschen Selbstbewusstsein und Rückenwind gibt. Im dritten Anlauf will Neubundestrainer Jürgen Klopp endlich den ersten Sieg einfahren.

Raus geht's mit Bebe Rexha und New Religion aus diesem Donnerstag. Und rein geht's in den Feierabend hier bei Radio Hochstift. 5:50 haben wir es gleich und damit sag ich Tschüss. Bis morgen zum Freitag. Verena Mathé ist mein Name. Macht euch alle noch einen schönen, gemütlichen ersten Herbstabend mit ein bisschen Regen draußen. Ist doch auch mal schön.

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1: Mit Jannik Böke. Schönen guten Abend. Wann immer Bund und Länder Fördergelder vergeben, klingt das erstmal nach einer guten Nachricht für Städte und Gemeinden. Doch genau solche Zuschüsse können nach Ansicht des Bundes der Steuerzahler dazu führen, dass Kommunen unnötig viel Geld für Projekte ausgeben. Das kritisiert der Verband in seinem neuen Schwarzbuch, das heute vorgestellt wurde. Insgesamt nennt er 100 Fälle von Steuerverschwendung in ganz Deutschland, 17 davon aus NRW. Rosina Sjandi aus dem Landtagsstudio. Wo sieht der Steuerzahlerbund bei uns besonders problematische Beispiele?
2: Ja, nach Ansicht des Steuerzahlerbundes sorgen Förderprogramme für falsche Anreize. Städte investieren in Projekte, weil es dafür Zuschüsse gibt und nicht unbedingt, weil sie gerade am dringendsten gebraucht werden. Ein Beispiel kommt aus Bielefeld. Dort wurden Wasserstoffmüllfahrzeuge für 7,5 Millionen Euro angeschafft, größtenteils mit Fördergeldern. Zum Tanken mussten die Fahrzeuge aber ins 35 Kilometer entfernte Reda-Wiedenbrück fahren, obwohl es in Bielefeld bereits eine Wasserstofftankstelle gab. Die durften die Müllfahrzeuge aber nicht benutzen, weil diese Tankstelle mit Fördergeldern finanziert worden war. Und die Richtlinien sahen das Betanken von Müllfahrzeugen nicht vor, sondern nur von Bussen. Rick Steinheuer, der Vorsitzende des Bundes der Steuerzahler, fordert deshalb:
3: Wäre es viel besser, man würde den Kommunen das Geld über Pauschalen zur Verfügung stellen, statt über detaillierte Vorgaben in Förderprogrammen. Und dann könnten die Kommunen das Geld dort einsetzen, wo es am dringlichsten gebraucht wird.
2: Die Geschichte in Bielefeld ging noch weiter. Inzwischen dürfen Müllfahrzeuge die Tankstelle benutzen. Allerdings hat Bielefeld inzwischen beschlossen, bei der nächsten Generation auf Elektroantrieb zu setzen.
1: Mehr Meldungen jetzt im Überblick. Der Tankrabatt hat für schnell sinkende Preise und volle Tankstellen gesorgt. Die Kritik von Experten reißt allerdings nicht ab. Der Vorsitzende der Monopolkommission meinte, dass man aus dem vorherigen Tankrabatt nichts gelernt habe. Stattdessen sollte die Bundesregierung direkte Zahlungen an einkommensschwache Haushalte und kleine Betriebe vorbereiten. Die Strompreise könnten kommendes Jahr bundesweit steigen. Für den Transport von Strom per Überlandleitung wird nächstes Jahr ein höheres Entgelt fällig. Das haben die vier großen Betreiber angekündigt. Hintergrund ist die geplante Kürzung des jährlichen Bundeszuschusses zu den Übertragungsnetzkosten. 11 Tage nach der Abgeordnetenhauswahl in Berlin haben sich Linke, Grüne und SPD heute zu einem ersten Gespräch vor möglichen Sondierungen getroffen. Das Treffen sei konstruktiv verlaufen, sagte eine Grünen-Sprecherin anschließend. Inhaltliche Details nannte sie nicht. Es sei eine Fortsetzung der Gespräche vereinbart worden, so die Sprecherin. Ein betrügerisches Trio soll die Sparkasse Solingen mit manipulierten Kreditunterlagen um mehrere Millionen Euro geprellt haben. Der Prozess gegen zwei Angeklagte ist jetzt am Wuppertaler Landgericht gestartet. Ein dritter Verdächtiger soll mit 6 Millionen Euro auf der Flucht sein. Laut Anklage war mit manipulierten Einkommens- und Eigenkapitalnachweisen die Bonität von Immobilienkäufern geschönt worden. Zudem sei der Wert der Immobilien zu hoch angesetzt worden. Auf diese Weise habe sich das Trio die Bewilligung von Immobilienkrediten in Millionenhöhe erschlichen. Den Angeklagten drohen lange Haftstrafen. Und das waren die Nachrichten mit Jannik Böke.
4: Lasst uns das Wetter gucken. Die nächsten Tage wird es nicht ganz so nass und grau wie heute, zum Glück. Temperaturen bleiben ähnlich, 18, 19 Grad. Und morgen dann auch mit Sonne, so ein paar Deko-Wölkchen sind unterwegs. Ganz ähnlich geht es dann auch am Samstag weiter, 18, 19 Grad in der Spitze. Sonntag könnten dann wieder hier und da ein paar Schaumer dabei sein, aber dann nehmen wir halt einen Regenschirm mit. Ist halt Herbst, ne?
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4: Besser ankommen mit dem Radio Hochstift Verkehrsservice. Heute Abend stehen Blitzer in Paderborn an der B1 Richtung Salzkotten und an der Borchner Straße stadteinwärts, in Steinheim-Rolfzen an der B239 in Richtung Höxter und weiterhin Blitzeranhänger in Beverung-Dahlhausen, da Richtung Borgentreich, dann an der A44 auf Höhe der Anschlussstelle Büren in Richtung Dortmund und am Ortsausgang Paderborn-Elsen an der Weberstraße. Da wird in beide Richtungen geblitzt. Kommt gut an!
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4: Und gleich auch mit Monika, Erika, Rita, Tina, Sandra, Mary und Jessica. Ja, die OGs von euch haben es erkannt. Lubeck habe ich gleich für euch dabei, Mambo Number 5. Vorher aber ganz entspannter Sound hier von Mark Amber. Belong Together, schönen Donnerstagabend zusammen.

0: Temper City hier für euch gespielt in der Spätschicht eurer Show am Abend um 17:45. 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Wir schenken euch zusammen mit MC Textildruck aus Verl ein Joma Sport Outfit im Wert von 1500 Euro für euer Team, für eure Truppe, für eure Mannschaft, was auch immer ihr macht, was auch immer ihr seid. Und Ina, du hast dich beworben. Ihr seid die Aqua-Nudel-Doodles. Was kann ich mir denn darunter vorstellen?
1: Wir sind ein Team von brustkrebsbetroffenen Frauen, die Aqua-Fitness zusammen machen. Die Nudel-Doodles.
0: Wer genau. Hat sich den Namen ausgedacht?
1: Ich glaube, unsere Chefin von der Brustkrebshilfe war das.
0: Ich habe als erstes an diese Poolnudeln gedacht, ehrlich gesagt.
1: Ja, die sind auch ab und zu mit dabei.
0: Die sind dabei? Fall. Die sind ja, Teil eures Programms? Witzig. Ja. Die Frage ist natürlich, wenn was im Wasser stattfindet, dann ist man ja nicht zum Beispiel klassisch beim Fußball oder so mit Trikots unterwegs. Habt ihr trotzdem Trikots für quasi die Zeit davor oder danach? Oder geht's da was darf es für ein Outfit sein, wenn es dann am Ende klappt für euch?
1: Im Grunde wollen wir T-Shirts haben, weil wir im Grunde gar kein Outfit haben. Und wir wollen uns einfach damit so ein bisschen auszeichnen nochmal, dass wir dann halt auch so Team-Trikots haben.
0: Ja.
1: Und wir wollen einfach auch so ein T-Shirt da haben für unsere Aqua-Nudel-Doodles.
0: Ja, auf jeden Fall.
1: Also wir freuen uns, wenn wir dabei sein können.
0: Grüßt das Team ganz lieb. Ich drücke euch die Daumen. Bis dann.
1: Gut, alles klar.
0: Ciao, rein.
1: Dankeschön. Ja, tschüss.
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0: Und während ihr euch noch schnell bewerbt, um mit eurem Team mit ein bisschen Glück das Joma Sportoutfit im Wert von 1500 Euro abzustauben, spiele ich uns James Blunt hier in der Spätschicht. 1973.

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1: Mit Dirk Bentfeld. Guten Abend. Zwei Männer aus Paderborn sollen in einem Münchner Hotel einen Schaden von bis zu 200.000 Euro angerichtet haben. Medienberichten zufolge ließen sie nach einem Oktoberfestbesuch mehrere Stunden lang die Dusche laufen, während sie schliefen. Zuvor hatte sich offenbar einer der beiden in der Dusche übergeben, sodass der Abfluss verstopft war. Mit einer Strafanzeige gegen Unbekannt wegen übler Nachrede und Verleumdung wehrt sich Warburgs Bürgermeister Tobias Scherf gegen anonym verteilte Karten. Sie tauchten offenbar seit dem letzten Jahr immer wieder im Stadtgebiet auf. Zu sehen ist eine Fotomontage mit Scherf und Höxers Landrat Michael Stickeln und der Satz: Haben diese Herren den Bauamtsleiter auf dem Gewissen? In Warburg war der frühere Bauamtsleiter im Januar letzten Jahres nach schwerer Krankheit gestorben. Ein 40-jähriger Mann soll mit einem Transporter voller illegaler Zigaretten auf dem Parkplatz Wewelsburg an der A44 bei Büren geparkt haben. Als Beamten des Bielefelder Zolls der Wagen auffiel, machte sich der Fahrer aus dem Staub. Er konnte dabei ermittelt werden. In dem Transporter haben die Beamten über 300.000 unverzollte Zigaretten sichergestellt. Im Radio Hochstift Wetter. Es ist morgen trocken und nachmittags blinzelt auch mal die Sonne durch. Die Temperaturen liegen bei maximal 17 Grad.
2: Besser ankommen mit dem Radio Hochstift Verkehrsservice. Heute Abend stehen Blitzer in Paderborn an der B1 Richtung Salzkotten und an der Borchner Straße stadteinwärts, in Steinheim-Rolfzen an der B239 in Richtung Höxter und weiterhin Blitzeranhänger in Beverung-Dahlhausen, da Richtung Borgentreich, dann an der A44 auf Höhe der Anschlussstelle Büren in Richtung Dortmund und am Ortsausgang Paderborn-Elsen an der Weberstraße. Da wird in beide Richtungen geblitzt. Kommt gut an!
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2: Schön, dass ihr dabei seid. Wir machen uns hier einen ganz entspannten Abend an diesem Donnerstag, wo wieder viel bestimmt los gewesen ist bei euch. Ich hoffe, dass es nicht ganz so stressig war. Was auf jeden Fall los gewesen ist, es sind wieder einige neue Kinofilme angelaufen, so wie jeden Donnerstag. Und einer ist mit dabei, mit Tom Cruise. Sprechen wir drüber nach drei Hits.

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0: 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Benson Boone mit Beautiful Things für euch hier am Donnerstagabend. Ja, Beautiful Things, schöne Dinge, die man im Herbst machen kann. Wie wär's mit Kino? Und da ist was Schönes dabei, heute am Kino-Donnerstag. Neuer Film mit Tom Cruise. Er spielt im Film Digger die Hauptrolle, aber nicht Digger, was ihr jetzt denkt, also so wie wir das sagen, nein. So heißt er im Film. Digger Rockwell ist der mächtigste Mann der Welt und hat eine gigantische Umweltkatastrophe ausgelöst, weil er in Grönland Ölbohrungen vorgenommen hat, um nur noch reicher zu werden, obwohl die Wissenschaft ihn davor gewarnt hat.
1: Mr. President, vor 55 Minuten wurde ich über die Explosion auf unserer Plattform informiert.
2: Klar schieben Sie die ganze Schuld auf mich.
3: Du hast gerade einen halben Kontinent ertränkt. Was willst du denn machen? Noch einen draufsetzen?
0: Tom Cruise als Digger Rockwell dreht den Spieß einfach mal um und anstatt die Schuld auf sich zu nehmen, macht er eine riesige PR-Aktion daraus und bringt sich vor der ganzen Welt als der große Retter der Menschheit. Ich habe schon so ein bisschen Feedback zum Film durchgelesen. Also bei manchen kommt er mega gut an. Manche sagen auch so, ein bisschen enttäuscht. Am besten also selbst reingehen in Digger. Läuft ab heute bei uns in den Kinos. Wenn ihr reingeht, lasst ihr euch das Popcorn schmecken, ne?
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1: Mit Jannik Böke. Schönen guten Abend. Nur ein mageres Pünktchen aus zwei Spielen. Das ist die bisherige Bilanz der deutschen Fußballnationalmannschaft in der Nations League unter Jürgen Klopp. Heute Abend gibt es allerdings die nächste Chance auf den ersten Dreier. In München geht es im dritten Spiel in gut anderthalb Stunden gegen Serbien. Danny Hoppe aus der Sportredaktion. Wie stehen denn die Chancen auf einen Heimsieg?
2: Ja, das ist schwer einzuschätzen, denn gegen Serbien darf jetzt ja eine komplett andere Mannschaft ran, nämlich der zweite Teil von Klopps XXL-Kader. Auch der dürfte noch nicht wirklich eingespielt sein, das heißt, Automatismen darf man da noch nicht groß erwarten. Aber auch generell keine Wunder, dass jetzt ein paar Monate nach dem peinlichen WM-Aus alles wieder direkt rund läuft, das betont ja auch Klopp immer wieder.
3: Dass Jürgen Klopp nicht vorbeikommt und einmal kurz mit Hand auflegen alle Probleme löst, also ich wusste das vorher, falls es irgendjemand nicht wusste.
2: Ja, so leicht geht's nicht und wie gesagt, Klopp nutzt die Spiele in der Nations League jetzt vor allem auch, um sich einen Überblick zu verschaffen, auf wen er in den nächsten Monaten bauen kann. Also wer zum Beispiel zu seinem Spielstil passt. Trotzdem wäre ein Sieg für Klopp heute gegen Serbien schon schön, denn es geht nicht nur um einen Stimmungsaufschwung, sondern auch darum, einen Negativrekord zu vermeiden. Sollte es auch heute keinen Sieg geben, wäre Klopp der erste Bundestrainer, der keine seiner ersten drei Partien mit der Nationalmannschaft gewinnen konnte. Da wird auch er keine Lust drauf haben.
1: Weitere Themen jetzt in der Zusammenfassung. 1,5 Wochen nach der Berlin-Wahl haben Gespräche über eine Regierungsbildung in der Hauptstadt begonnen. Spitzenpolitiker der Linken, Grünen und SPD trafen sich vor dem Start möglicher Sondierungen zu einem ersten Vorgespräch zum Thema Antisemitismus. Ergebnisse wurden im Anschluss nicht bekannt. Der Bundesgerichtshof hat die Preiserhöhung bei Amazon Prime von 2022 endgültig gekippt. Das Unternehmen hatte die Preise angepasst, ohne die Kunden ausdrücklich um Zustimmung zu bitten. Eine Amazon-Sprecherin hat angekündigt, den Prime-Beitrag für langjährige Kunden nun anzupassen. Schon gezahlte Gebühren seien Gegenstand eines gesonderten Verfahrens. Das Bundeskanzleramt hat die Pläne für eine Zuckersteuer vorerst gestoppt. Das ist aus Regierungskreisen durchgesickert. Ein Entwurf von Finanzminister Klingbeil hatte eine Steuer zwischen 26 und 38 Cent pro Liter auf zuckerhaltige Getränke vorgesehen. Die Zuckersteuer soll Hersteller motivieren, gesündere Rezepturen auf den Markt zu bringen. Teile der Union lehnen die Pläne allerdings ab. Eisige Kälte, kaum Sauerstoff und unter einer eisigen Kruste ein Ozean, dessen Wasser so ätzend ist wie Rohrreiniger. Für Menschen klingen die Bedingungen auf dem Saturnmond Enceladus alles andere als gemütlich. Mikroorganismen könnten in dem Ozean des Eismonds aber durchaus überleben. Zu diesem Ergebnis kommen Wissenschaftler der Ludwig-Maximilians-Universität München in einer aktuellen Studie. Die Forscher haben dafür die Bedingungen auf dem Meeresboden des Mondes nachgebildet. Im Labor überlebt dabei Einzeller, die sich von Wasserstoff ernähren. Ob es tatsächlich Leben auf dem Eismond gibt, beantwortet die Studie zwar nicht. Die Europäische Weltraumorganisation hat allerdings angekündigt, bei einer geplanten Mission Wasserproben untersuchen zu wollen, allerdings erst im Jahr 2042. Und das waren die Nachrichten mit Jannik Böke.
4: Der Blick aufs Wetter. Die Sonne hat heute einen Tag Urlaub gehabt. Alles gut. Morgen ist sie wieder da. Zum Start ins Wochenende viel blauer Himmel und das bei 18, 19 Grad in der Spitze. Ganz ähnlich geht es dann auch am Samstag weiter. Temperaturen bleiben gleich. Auch am Sonntag, wie es aussieht, können dann hier und da ein paar Schauer mit dabei sein.
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4: Besser ankommen mit dem Radio Hochstift Verkehrsservice. Heute Abend stehen Blitzer in Paderborn an der B1 Richtung Salzkotten und an der Borchner Straße stadteinwärts, in Steinheim-Rolfzen an der B239 in Richtung Höxter und weiterhin Blitzeranhänger in Beverung-Dahlhausen, da Richtung Borgentreich, dann an der A44 auf Höhe der Anschlussstelle Büren in Richtung Dortmund und am Ortsausgang Paderborn-Elsen an der Weberstraße. Da wird in beide Richtungen geblitzt. Kommt gut an!
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4: Ich freue mich immer, wenn ich hier Hits anmoderieren kann auf Spanisch, weil ich seit kurzem ja das R rollen kann. Wartet. Rollen? Hat funktioniert. Das klappt auch nicht immer. Ein bisschen schade. Jetzt hier Luis Fonsi und Daddy Yankee mit Despacito. Da ist gar kein R drin, was ich rollen kann. Gut, ich könnte einfach eins einbauen irgendwo, ne? Zum Beispiel Despacito. Jetzt verdrehen alle die Augen, die Spanisch sprechen. Was redet der Mann da? Ja, man muss ja zeigen, was man kann, ne? Schönen Donnerstagabend zusammen.

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1: Schönen Donnerstagabend, Leonie gerade für euch gespielt mit Don't Worry, Viertel nach sieben haben wir es. Ja, da war ich ein bisschen überrascht, als vor kurzem hier einfach eine Nachricht bei uns im Studio über WhatsApp eingegangen ist, eine Sprachnachricht. Ich dachte so, hä? Den kennst du doch.
2: Tachchen, ihr Lieben, ich bin's, Isaac. Ich mache gerade so eine Aktion, mir haben ganz viele meiner Fans mir Nummern zugeschickt, wo ich mich per WhatsApp melden kann. Deswegen wollte ich euch einfach mal fragen, habt ihr Lust, meine neue Single We Hate It All zu spielen?
1: Isaac, ey, der ist so eine coole Sau, ne? Und wohnt hier auch quasi um die Ecke, deswegen schön, dass er uns auf dem Schirm hat. Und na klar, Isaac, spiele ich hier deine Nummer We Hate It All ganz frisch für euch in der Spätschicht.

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1: Mit Dirk Benfeld, guten Abend. Zwei Männer aus Paderborn sollen in einem Münchner Hotel einen Schaden von bis zu 200.000 Euro angerichtet haben. Medienberichten zufolge ließen sie nach einem Oktoberfestbesuch mehrere Stunden lang die Dusche laufen, während sie schliefen. Zuvor hatte sich offenbar einer der beiden in der Dusche übergeben, sodass der Abfluss verstopft war. Mit einer Strafanzeige gegen Unbekannt wegen übler Nachrede und Verleumdung wehrt sich Warburgs Bürgermeister Tobias Scherf gegen anonym verteilte Karten. Sie tauchten offenbar seit dem letzten Jahr immer wieder im Stadtgebiet auf. Zu sehen ist eine Fotomontage mit Scherf und Höxers Landrat Michael Stickeln und der Satz: Haben diese Herren den Bauamtsleiter auf dem Gewissen? In Warburg war der frühere Bauamtsleiter im Januar letzten Jahres nach schwerer Krankheit gestorben. Ein 40-jähriger Mann soll mit einem Transporter voller illegaler Zigaretten auf dem Parkplatz Wewelsburg an der R44 bei Büren geparkt haben. Als Beamten des Bielefelder Zolls der Wagen auffiel, machte sich der Fahrer aus dem Staub. Er konnte dabei ermittelt werden. In dem Transporter haben die Beamten über 300.000 unverzollte Zigaretten sichergestellt. Im Radio Hochstift Wetter ist es morgen trocken und nachmittags blinzelt auch mal die Sonne durch. Die Temperaturen liegen bei maximal 17 Grad.
2: Besser ankommen mit dem Radio Hochstift Verkehrsservice. Heute Abend stehen Blitzer in Paderborn an der B1 Richtung Salzkotten und an der Borchner Straße stadteinwärts, in Steinheim-Rolfzen an der B239 in Richtung Höxter und weiterhin Blitzeranhänger in Beverung-Dahlhausen, da Richtung Borgentreich, dann an der A44 auf Höhe der Anschlussstelle Büren in Richtung Dortmund und am Ortsausgang Paderborn-Elsen an der Weberstraße. Da wird in beide Richtungen geblitzt. Kommt gut an!
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4: Hallo, hallo, ich freue mich sehr, dass wir uns den ganzen spannenden Donnerstagabend hier zusammen machen. Gleich für euch dabei With the MC mit Show Me Love, dann Musik von Green Day, Boulevard of Broken Dreams, direkt nach Shakira und Burna Boy. Machen wir einen kleinen Ausflug zurück in den Sommer, der offizielle Fußball-WM-Song Die Die für euch.

0: Musik von Wiz DMC, Show Me Love, hier für euch gespielt in der Spätschicht eurer Show am Abend. Ich hoffe, ihr hattet einen richtig guten Donnerstag. 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Es haben sich schon einige von euch beworben, freue mich sehr. Vor allen Dingen, weil es echt super vielfältig ist. Wir haben Kegelgruppen dabei, Fußballvereine, ganz viele andere Sportarten, auch Handball, Reiten, Aquasport, komplett andere Geschichten hier mit am Start. Bundesliga, Stammtische, was hatten wir gestern? Ligretto Girls, also wirklich alles mit dabei. Und was mich als Karneval-Fan, als Culture-Jungen besonders freut, es sind auch ein paar Karnevalsvereine dabei. Und bei einem klingen wir gleich mal durch, so eine halbe Stunde hier. 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
1: Ich bin Dirk Zeitler. Der neue Tankrabatt ist da und drückt die Preise an den Zapfsäulen. Am Nachmittag lagen die Literpreise von E10 und Diesel rund 10 Cent unter den gestrigen Werten.
2: Für Autofahrer lohnt sich trotz Tankrabatt der Blick auf die Uhr. Kurz vor Mittag kostete E10 bundesweit im Schnitt nämlich 2,05 Euro und Diesel knapp 2,20 Euro. An einigen Tankstellen lag E10 sogar zeitweise unter 2 Euro. Dann kam der übliche Preissprung um 12 Uhr. ADAC und ACE raten zur Nutzung von Vergleichs-Apps oder einfach Google Maps. Auch dort werden die Spritpreise angezeigt. Bei der Auswahl der Tankstelle braucht man demnach nicht wählerisch sein. Kraftstoffe sind genormt, sagen die Autoclubs, also könne man bedenkenlos auch Discount-Tankstellen ansteuern. Thomas Bleskin, Nachrichtenredaktion.
1: Bundeskanzler Friedrich Merz warnt eindringlich vor nachlassender Ukraine-Hilfe. Bei der Verleihung des Westfälischen Friedenspreises an die NATO in Münster hat er gesagt, wanken wir in Deutschland, dann wankt Europa, dann wankt auch die Ukraine. Ohne deutsche Hilfe drohe ein diktierter Frieden und Massenmigration Richtung Westen sowie die Destabilisierung des ukrainischen Staats. Deutschland ist inzwischen der wichtigste Unterstützer der Ukraine. Ob Karotten, Äpfel oder Brot, in deutschen Supermärkten werden einer Untersuchung der deutschen Umwelthilfe zufolge nach wie vor viele Produkte in umweltschädlichen Verpackungen verkauft.
3: Einwegflaschen, Dosen, völlig unnötige Verpackungen, das sei noch immer die Realität in den Regalen, kritisiert die Deutsche Umwelthilfe. Teilweise habe der Verpackungsanteil sogar wieder zugenommen. Bei den Discountern steckten insbesondere viele Produkte in Plastik und Getränke gäbe es da fast nur in Einwegflaschen. Bei den größeren Supermarktketten gäbe es etwas häufiger Mehrweg und etwas weniger Plastik. Deutlich niedriger sei der Verpackungsanteil bei den Biomärkten. Die Umwelthilfe fordert verbindliche Regeln, etwa beim Thema Mehrweg. Freiwilligkeit funktioniere offenbar nicht. Ronny Thorau, Nachrichtenredaktion.
1: In Eisenach hat das Bundeskriminalamt ein mutmaßliches IS-Mitglied festgenommen. Der in Kuwait geborene Mann soll sich 2016 dem Islamischen Staat angeschlossen haben. Laut Bundesanwaltschaft war er bis Anfang 2017 für ihre Terrororganisation tätig, damals noch als Heranwachsender. Ihm wird Mitgliedschaft in einer terroristischen Vereinigung vorgeworfen. Er sitzt jetzt in Untersuchungshaft.
4: Das Wetter sieht zum Start ins Wochenende morgen auf jeden Fall wieder trockener aus. Ganz im Gegenteil, sogar die Sonne ist mit dabei. Temperaturen so 18, 19 Grad in der Spitze. Ziemlich ähnlich geht es dann auch am Samstag weiter. Auch dann kein Regen in Sicht. Ein bisschen schauern könnte es dann am Sonntag, zumindest wie es gerade aussieht, bräuchten wir dann hier und da vielleicht einen Regenschirm.
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4: Besser ankommen mit dem Radio Hochstift Verkehrsservice. Heute Abend stehen Blitzer in Paderborn an der B1 Richtung Salzkotten und an der Borchner Straße stadteinwärts, in Steinheim-Rolfzen an der B239 in Richtung Höxter und weiterhin Blitzeranhänger in Beverung-Dahlhausen, da Richtung Borgentreich, dann an der A44 auf Höhe der Anschlussstelle Büren in Richtung Dortmund und am Ortsausgang Paderborn-Elsen an der Weberstraße. Da wird in beide Richtungen geblitzt. Kommt gut an!
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4: Es ist super spannend, gerade ist es ja irgendwie komplett egal, ob man tatsächlich in den 80ern groß geworden ist, mit der Musik, die man damals halt so gehört hat, oder eben nicht. Gerade feiern ja irgendwie alle die 80er durch die Bank. Vor allem meine Generation entdeckt die 80er so richtig wieder für sich. Michael Jackson mit Billie Jean zum Beispiel wieder in den Charts einfach. Nach so vielen Jahren, vor allem auch durch den Kinofilm ausgelöst, feiere ich sehr und habe uns die Nummer hier mitgebracht. Klassiker von Michael Jackson, King of Pop, Billie Jean für euch hier in der Spätschicht.

0: Nico Santos für euch hier in der Spätschicht mit Why Don't You Stay um 7:45. Noch bis morgen könnt ihr euch bewerben mit eurem Team, mit eurer Mannschaft, mit eurer Gruppe, was auch immer ihr zusammen macht, Sport oder einfach nur gemütliches Ründchen jeden Donnerstagabend zusammen, wie auch immer. Wenn ihr ein einheitliches Outfit wollt, dann bewerbt ihr euch über unsere Homepage. 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Nina, du hast dich beworben, du bist von der KG Klein Köln und zwar, um genau zu sein, von der Gruppe Konfetti. Das Herz am rechten Fleck habt ihr.
1: Genau, KG Klein Köln ist ein Karnevalsverein, wir sind eine Gruppe davon.
0: Und was macht ihr? Tanzen oder Sitzungen organisieren? Wie kann ich es mir vorstellen?
1: Genau, wir haben eine Karnevalssitzung einmal im Jahr und die ist aus eigenen Reihen erstellt.
0: Was sagt ihr, Helau oder Alaf? Wichtige Frage.
1: Helau.
0: Na, ihr könnt euch doch nicht KG Klein Köln nennen und dann schreit ihr Helau. Was ist das denn? Nina.
1: Ja.
0: Nina, wie viele seid ihr denn bei euch, die ihr mit einem neuen Outfit ausstatten wollen würdet?
1: In der Konfetti-Gruppe sind wir 20.
0: Ach, guck mal, das geht ja. Da kommen wir mit 1.500 € theoretisch doch schon ziemlich weit, oder?
1: Genau.
0: Schön. Ich würde mich sehr für euch freuen. Bei Karneval, da schlägt mein Gold your heads.
1: Ja, sehr gut.
0: Grüße an die gesamte Gruppe.
1: Ja, richtig aus.
0: Einen wunderschönen Abend dir. Ciao.
1: Danke, ciao.
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1: Mit Dirk Benfeld, guten Abend. Zwei Männer aus Paderborn sollen in einem Münchner Hotel einen Schaden von bis zu 200.000 Euro angerichtet haben. Medienberichten zufolge ließen sie nach einem Oktoberfestbesuch mehrere Stunden lang die Dusche laufen, während sie schliefen. Zuvor hatte sich offenbar einer der beiden in der Dusche übergeben, sodass der Abfluss verstopft war. Mit einer Strafanzeige gegen Unbekannt wegen übler Nachrede und Verleumdung wehrt sich Warburgs Bürgermeister Tobias Scherf gegen anonym verteilte Karten. Sie tauchten offenbar seit dem letzten Jahr immer wieder im Stadtgebiet auf. Zu sehen ist eine Fotomontage mit Scherf und Höxters Landrat Michael Stickeln und der Satz: Haben diese Herren den Bauamtsleiter auf dem Gewissen? In Warburg war der frühere Bauamtsleiter im Januar letzten Jahres nach schwerer Krankheit gestorben. Ein 40-jähriger Mann soll mit einem Transporter voller illegaler Zigaretten auf dem Parkplatz Wewelsburg an der A44 bei Büren geparkt haben. Als Beamten des Bielefelder Zolls der Wagen auffiel, machte sich der Fahrer aus dem Staub. Er konnte dabei ermittelt werden. In dem Transporter haben die Beamten über 300.000 unverzollte Zigaretten sichergestellt. Im Radio Hochstift Wetter. Es ist morgen trocken und nachmittags blinzelt auch mal die Sonne durch. Die Temperaturen liegen bei maximal 17 Grad.
2: Besser ankommen mit dem Radio Hochstift Verkehrsservice. Heute Abend stehen Blitzer in Paderborn an der B1 Richtung Salzkotten und an der Borchner Straße stadteinwärts, in Steinheim-Rolfzen an der B239 in Richtung Höxter und weiterhin Blitzeranhänger in Beverung-Dahlhausen, da Richtung Borgentreich, dann an der A44 auf Höhe der Anschlussstelle Büren in Richtung Dortmund und am Ortsausgang Paderborn-Elsen an der Weberstraße. Da wird in beide Richtungen geblitzt. Kommt gut an!
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2: Ein halbes Stündchen fetzen wir jetzt hier noch zusammen durch den Donnerstagabend. Freue ich mich sehr, dass ihr dabei seid.

Wir spielen jetzt The Time of My Life hier für euch in der Spätschicht eurer Show am Abend. Heute am Donnerstagabend. Ja, The Time of My Life habe ich hoffentlich auch die nächsten Tage. Ich bin mit meinem besten Kumpel in Belgien. Ich war noch nie in Belgien. Weiß nicht, aber er schwärmt davon, soll schön sein. Ich bin sehr gespannt, deswegen Alex morgen hier für euch an dieser Stelle in der Spätschicht. Wir hören uns dann nächste Woche hier wieder. Freue ich mich sehr drauf und ihr macht euch bis dahin auch hoffentlich the time of your lives. Bis dann, Toby Romeo und You Not Us mit What It Feels Like lasse ich euch noch hier. Schönes Wochenende schon mal. Ciao. 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
1: Ich bin Dirk Zeitler. Für den Kampf mit unbemannten Systemen stellt die Bundeswehr ein eigenes Drohnenregiment auf. Der Verband werde aus bis zu 600 Männern und Frauen bestehen und Reichweiten bis zu 500 Kilometer abdecken, sagte Verteidigungsminister Pistorius auf dem niedersächsischen Truppenübungsplatz Bergen. Es gehe nicht nur um fliegende Systeme, sondern auch um unbemannte Landsysteme. Der neue Tankrabatt ist da und drückt die Preise an den Zapfsäulen. Am Nachmittag lagen die Literpreise von E10 und Diesel rund 10 Cent unter den gestrigen Werten.
2: Für Autofahrer lohnt sich trotz Tankrabatt der Blick auf die Uhr. Kurz vor Mittag kostet der E10 bundesweit im Schnitt nämlich 2,05 Euro und Diesel knapp 2,20 Euro. An einigen Tankstellen lag E10 sogar zeitweise unter 2 Euro. Dann kam der übliche Preissprung um 12 Uhr. ADAC und ACE raten zur Nutzung von Vergleichs-Apps oder einfach Google Maps. Auch dort werden die Spritpreise angezeigt. Bei der Auswahl der Tankstelle braucht man demnach nicht wählerisch sein. Kraftstoffe sind genormt, sagen die Autoclubs, also könne man bedenkenlos auch Discount-Tankstellen ansteuern. Thomas Bleskin, Nachrichtenredaktion.
1: Eine Preiserhöhung des Online-Händlers Amazon für Prime-Abonnements von 2022 ist laut einem Urteil des Bundesgerichtshofs unwirksam. Die Klauseln in den allgemeinen Geschäftsbedingungen verstoßen demzufolge gegen das Transparenzgebot. Betroffen sind Millionen Verbraucherinnen und Verbraucher.
3: Vor 4 Jahren hatte Amazon den Preis für sein Prime-Abonnement deutlich erhöht, bei jährlicher Abrechnung zum Beispiel von 69 auf 89,90 Euro. Allerdings bat Amazon nicht ausdrücklich um Zustimmung. Die Verbraucherzentrale NRW klagte, bekam in Vorinstanzen Recht und Amazon scheiterte nun mit seinem Einspruch am BGH. Für Altkunden gelten damit bis auf Weiteres wieder die alten Preise. Amazon will sie vor dem nächsten Zahlungstermin informieren. Schon gezahlte Mehrgebühren können Verbraucher entweder individuell zurückfordern oder sich einer Sammelklage der Verbraucherzentrale NRW anschließen. Ronny Thorau, Nachrichtenredaktion.
1: Angesichts völlig überfüllter Gefängnisse hat die britische Regierung erneut zahlreiche Insassen in England und Wales vorzeitig aus der Haft entlassen. Mit dem Programm können bestimmte Straftäter nun grundsätzlich bereits nach Verbüßung eines Drittels ihrer Strafe aus dem Gefängnis entlassen werden. Großbritannien kämpft seit Jahren mit massiv überfüllten Haftanstalten, in denen teils marode Zustände herrschen.
4: Das Wetter.
5: Nach und nach lockert es langsam auf, während es im Westen schon meist trocken ist. Dann kriegt der Osten noch ganz schön Regen ab, aber das hat sich dann im Laufe der Nacht auch erledigt. Bis zu 11 Grad sind heute Nacht noch drin und in den nächsten Tagen wird es nochmal richtig schön. Die Temperaturen bleiben angenehm, morgen bis zu 20, übermorgen bis 22 Grad. Kein Regen in Sicht und hier und da kann auch mal die Sonne rauskommen.
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5: Ich habe noch zwei Meldungen für euch. A3 Köln Richtung Oberhausen zwischen dem Kreuz Breitscheid und Oberhausen-Lierich, 7 Kilometer, 56 Minuten plus. Und die A4 Aachen Richtung Köln zwischen Eschweiler West und Weißweiler, 2 Kilometer, 17 Minuten obendrauf. Gute Fahrt. Laut Statistischem Bundesamt schlafen wir im Schnitt 8 Stunden und 20 Minuten. Ich glaube, dem Kanzler gefällt das nicht. Ich finde das aber auch viel. Also nicht falsch verstehen. Ich bin einfach nur neidisch, dass ich so viel nicht schlafen kann. Ne? Ich bin gespannt, was es noch so zu entdecken gibt über uns Durchschnittsmenschen. Das hört ihr gleich hier bei mir.
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5: Und ich weiß nicht, was der Durchschnittsmensch jetzt dazu sagt. Ich liebe diesen Song. Ich bin großer Teddy Swims-Fan. Hier ist er mit Mr. Know-It-All. Ich bin Vera Körber und ich wünsche euch einen schönen Abend.

0: Kuckuck und einen schönen Abend wünsche ich euch. Also ich finde, bei dieser Meldung wird es mit dem Rücken doch gleich besser. Wir sind jünger als im Bundesdurchschnitt hier in NRW. Das ist doch was, ne? Und zwar um 0,4 Jahre. Natascha Wittmark, das Statistische Bundesamt hat neue Zahlen veröffentlicht und du hast dir die mal genauer angeschaut.
1: Ja, zum Durchschnittsalter der Menschen in Deutschland. Und wenn wir da auf NRW mal speziell gucken, dann sind wir hier im Schnitt 44,6 Jahre alt. Die jüngste Gemeinde in NRW liegt übrigens im Kreis Lippe, die kleine Gemeinde Augustdorf. Da sind die Menschen im Schnitt 39,4. Also man muss sagen, da steht eine Kaserne, die zieht das Durchschnittsalter wahrscheinlich so ein bisschen nach unten.
0: Ja, wahrscheinlich. Ich wollte gerade fragen, wie machen die Lipper das?
1: Beim Statistischen Bundesamt wird übrigens auch der gesamte deutsche Durchschnittsmensch analysiert, also abgesehen vom Alter. Ich habe auch mal ein paar interessante Facts für dich, zum Beispiel Hausarbeit. 3 Stunden und 21 Minuten macht da jeder täglich von uns.
0: Ja, Mensch, was lege ich unterm Durchschnitt, ne?
1: Jeder von uns hat übrigens pro Jahr 0,2 Aufenthalte im Krankenhaus. Und wenn du da einmal behandelt wirst, bleibst du im Schnitt für 7,1 Tage da.
0: Meine Güte, es wird aber auch wirklich alles analysiert, ne?
1: Es ist auf jeden Fall interessant, was sie da so analysieren. Hast du denn schon deine 437 Gläser Bier getrunken, a 0,5 Liter? Das entspricht der durchschnittlichen Menge Alkohol, die wir im Jahr trinken.
0: Ja, da sage ich, Hicks, ne? Bei der Menge kann man das dann aber auch nicht mehr selber zählen. Das muss man dann machen lassen. Dankeschön, Natascha Wittmark, und Prost zusammen.
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0: Raymond jetzt für euch mit Supergirl.

Was habe ich da letzte Woche gebankt und gehofft? Ne? Ich habe mich überall angemeldet. Ich habe mich hier noch registriert und da noch eine Mailing geschrieben. Und was ich nie alles gemacht habe. Ne? Und am Ende, nein, war ich nicht eine der Auserwählten, die überhaupt Oasis-Tickets hätten kaufen können. Nein, nicht mal das, nicht mal dafür habe ich eine E-Mail gekriegt. Aber im Radio kann ich sie noch spielen. Gleich gibt's für euch Oasis mit Don't Look Back in Anger. Und davor gibt's noch Martin Garrix mit Ed Sheeran und Repeat It. Ich bin Vera Körber. Schönen Abend.

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0: Das Geld muss zum Fenster raus, damit es zur Tür wieder reinkommt, wusste schon Karl Lagerfeld. Ja, ich glaube, dieser Satz stimmt vielleicht nicht immer so. Einmal im Jahr wird es nämlich unangenehm für alle, die mit Steuergeldern hantieren. Der Bund der Steuerzahler prüft alle Ausgaben genau mit der Frage, war das nötig oder war das komplette Steuerverschwendung? Ja, und heute war es dann auch wieder soweit. Der Bund der Steuerzahler hat in seinem Schwarzbuch 100 besonders krasse Fälle von Steuerverschwendung vorgestellt. 17 davon hier bei uns in NRW. José Nasjani aus dem Landtagsstudio. Es gab ein paar ordentliche Klatschen, ne?
1: Ja, das kann man so sagen. Es werden viele Fälle quer durch NRW genannt, in denen nicht klug mit dem Geld von Steuerzahlern umgegangen wurde. Zum Beispiel in Solingen, Eschweiler, in Herten und in Bielefeld. Und all diese Fälle haben oft gemeinsam, dass eine Stadt Geld für Dinge ausgibt, für die sie eine Förderung vom Land oder Bund bekommt. Und zwar häufig nur, weil es diese Förderung gibt. Das sagte mir Rick Steinheuer, Vorsitzender des Bundes der Steuerzahler.
2: Höhere staatliche Ebenen geben Geld dazu. Und dann leistet man sich das ein oder andere Projekt als Kommune, dass man sich nicht geleistet hätte, wenn man das zu 100% aus dem Stadtsektor hätte bezahlen müssen.
0: Jetzt hast du ja schon ein paar Städte genannt. Gibt es denn ein ganz besonders skurriles Beispiel?
1: Ja, das gibt es. Ein Beispiel ist Bielefeld. Die Stadt hatte Müllautos angeschafft, die mit Wasserstoff angetrieben werden. Nur für die nächste nutzbare Wasserstofftankstelle musste man 70 Kilometer hin- und zurückfahren. Und das, obwohl es in der eigenen Stadt eine Wasserstofftankstelle gab, die aber durfte nur für Busse genutzt werden, weil es sonst keine Fördergelder für diese Tankstelle gegeben hätte. Am Ende musste das Geld zurückgegeben werden, damit auch die Müllautos dort tanken dürfen. Und das Beste kommt noch, sagt Rick Steinheuer.
2: Und der Clou ist jetzt eigentlich noch der, dass sich die Stadt Bielefeld inzwischen entschieden hat, die nächste Generation der Müllfahrzeuge soll mit Strom betrieben werden.
0: Ja, mein Gott, man kann sich ja mal vertun. Ne? Es ist ein wirklicher Irrsinn. Ne? Was fordert der Bund der Steuerzahler denn, um genau das zu stoppen, diesen Irrsinn?
1: Im Grunde ganz einfach. Der Bund der Steuerzahler fordert, dass Bund und Länder den Städten das Geld als Pauschale zur Verfügung stellen, ohne irgendwelche Vorgaben über Förderprogramme zu machen. Und das hätte, so heißt es, den Effekt, dass die Städte viel freier und viel sinnvoller entscheiden könnten, wofür sie wirklich Geld ausgeben wollen.
0: Die verrücktesten Fälle von Steuerverschwendung. Seit heute gibt es ein neues Schwarzbuch des Bundes der Steuerzahler. Infos und Gründe dazu von José Nasjani. Dankeschön nach Düsseldorf.
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1: Ich bin Uli Reitinger. Der Tankrabatt hat schnell für sinkende Preise und gut besuchte Tankstellen gesorgt. Schon um Mitternacht hatten die Preise schlagartig nachgegeben. Bis zum Vormittag stieg der Preisunterschied im Vergleich zu den jeweils gleichen Zeitpunkten des Mittwochs weiter an und lag nur noch wenige Cent unter der Höhe des Steuerrabatts von 16,7 Cent. Kurz vor dem üblichen Preissprung zur Mittagszeit waren die Tankstellen oft gut besucht. An außergewöhnlich günstigen bildeten sich sogar Schlangen. Bundeskanzler Merz hat in einer außenpolitischen Grundsatzrede eindringlich vor nachlassender Hilfe für den Abwehrkampf der Ukraine gegen Russland gewarnt. Wanken wir in Deutschland, dann wankt Europa und wankt Europa, dann wankt auch die Ukraine, sagte Merz bei der Verleihung des Westfälischen Friedenspreises an die NATO in Münster.
2: Gelingt es nicht, Moskau Einhalt zu gebieten, dann wird sich die russische Kriegsmaschinerie früher oder später auch gegen uns, gegen die NATO selbst richten. Drei Generationen nach 1945 käme der Krieg zurück in unseren Teil Europas.
1: Ohne deutsche Hilfe werde der Krieg in einen diktierten Frieden münden, sagte Merz weiter. Dann drohten Massenmigration Richtung Westen und die Destabilisierung des ukrainischen Staates. Für den Kampf mit unbemannten Systemen stellt die Bundeswehr ein eigenes Drohnenregiment auf. Der Verband soll aus bis zu 600 Männern und Frauen bestehen und Reichweiten bis zu 500 Kilometer abdecken, sagt Verteidigungsminister Boris Pistorius.
3: Wer sich zu Land durchsetzen will, der muss eben den Kampf mit unbemannten Systemen beherrschen, sagt der SPD-Politiker. Das Drohnenregiment soll Fähigkeiten bündeln und Tempo aufnehmen. Außerdem soll das Regiment mit neuen Kamikaze-Drohnen ausgerüstet werden. Für Pistorius ergänzen Drohnen das Spektrum der Waffensysteme, können aber etwa Panzer und Kampfflugzeuge nicht gänzlich ersetzen. Aus Berlin, Dirk Zeitler.
1: Amazon hatte den Preis für sein Prime-Abo in Deutschland im September 2022 erhöht, ohne die Kundinnen und Kunden ausdrücklich um Zustimmung zu bitten. Der Bundesgerichtshof hat jetzt geurteilt, diese Preiserhöhung war unwirksam. Sie verstieß gegen das Transparenzgebot. Das Unternehmen kündigte an, den Prime-Betrag für betroffene Kunden vorübergehend wieder zu senken. Schon gezahlte Gelder werden erstmal nicht zurückerstattet. Sie seien Gegenstand eines gesonderten Verfahrens, heißt es.
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5: Nach einem sehr, sehr unschönen Donnerstag wettermäßig kann es dann aber auch wieder schöner weitergehen. Über Nacht verzieht sich der Regen, die Temperaturen gehen dann runter auf bis zu 11 Grad. Und in den nächsten Tagen bleibt es trocken und hier und da kann es sogar sonnig werden. Morgen kriegen wir bis zu 20 Grad und am Wochenende kann es sogar noch ein bisschen wärmer werden. Bis zu 22 Grad sind drin.
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5: Eine Meldung gibt es noch von der A3 Köln Richtung Oberhausen. Zwischen dem Kreuz Breitscheid und Oberhausen-Lierich 7 Kilometer. Da braucht ihr eine knappe Stunde länger. Allen unterwegs eine gute Fahrt. Also ich habe mal nachgeguckt. Ne? In der Stadt, in der ich wohne, kostet der Liter Super aktuell zwischen 2,13 Euro und 2,18 Euro. Ich weiß ja nicht. Ne? Tankrabatt hin oder her. So richtig Spaß macht er mit dem Tanken immer noch nicht. Ne?
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5: Nichtsdestotrotz haben wir uns natürlich mal umgehört, denn seit 0 Uhr gilt ja der Tankrabatt. 17 Cent günstiger sollte es sein an den Tankstellen. Und wir wollten natürlich von euch mal wissen, wie seht ihr das denn? Das hört ihr gleich bei mir. Ich bin Vera.

0: Ja, wouldn't it be good, wenn der Sprit nicht noch viel günstiger wäre? Ja, er ist endlich da, der Tankrabatt. Haben wir uns ein bisschen gefreut. Ne? Heute um Mitternacht ist er in Kraft getreten. 17 Cent sollte der Sprit heute günstiger sein als gestern. Laut ADAC ist der Rabatt auch größtenteils bei den Autofahrern angekommen. Wie groß die Erleichterung heute ist, das wollten wir natürlich wissen und haben uns mal an der Tankstelle umgehört.
1: Inwiefern hilft Ihnen denn der Tankrabatt jetzt weiter?
2: Man freut sich ja über jeden Cent, der niedriger ist, ne?
3: Der hilft mir besonders gut, weil ich sehr viel Kilometer fahre, beruflich unterwegs bin.
4: Es ist auf jeden Fall erstmal nicht mehr ganz so schlimm zu tanken.
5: Ich habe es gar nicht gewusst. Ein Kollege sagte mir das heute Morgen. Ich habe da gar nicht dran gedacht. Das ist generell zu wenig.
6: Ich hätte gerne ein bisschen mehr gehabt, bin ich ganz ehrlich. Weil wir viel Auto fahren müssen, weil man ist auf Montage und das geht richtig ins Geld. Ne?
1: Müssen Sie sich mittlerweile auch so ein bisschen einschränken, weil die Spritpreise so hoch sind? Oder haben Sie eine Strategie entwickelt oder was machen Sie?
4: Also ich erledige dann schon das ein oder andere auch mal mit dem Fahrrad.
7: Wir müssen uns schon ein bisschen einschränken, ja, was das angeht. Und dann müssen wir gucken, dass wir dann schon irgendwie weniger fahren. Ja,
6: ja, ich überlege, welche Fahrten ich mache oder was ich koppeln kann, ne? Dass ich nicht für der Sache fahren muss und für die Sachen. Also ich sehe schon zu, dass ich einmal so einen Rundumschlag machen kann.
0: Also halten wir fest, ja, wir sind natürlich froh, dass das alles ein bisschen günstiger ist. Aber so richtige Begeisterung hört sich, glaube ich, anders an.
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Hallo und einen schönen Abend wünsche ich euch zugegeben. Es ist noch nicht so richtig Kinowetter, wobei man natürlich auch sagen muss, abends wird es ja schon wieder ein bisschen kühler. Wie dem auch sei, es ist natürlich wieder ein neuer Film draußen und den gucken wir uns gleich an. Also sagen wir mal so, ein Kollege hat sich den angeguckt und gibt da gleich mal seinen Senf zu. Ich freue mich da schon drauf. Um es mal genau zu sagen, geht es um den neuen Kinofilm mit Tom Cruise. Ich bin Vera Körber und das hier sind Maroon 5 mit Memories.

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0: Da werde ich ja immer ein bisschen rührselig bei dem Lied Aerosmith und Crying. Das ist tatsächlich die erste Single, die ich mir damals gekauft habe. Ja, so genug in Erinnerungen geschwelgt. Gucken wir in die Zukunft. Um genau zu sein, auf morgen, da kommen wieder neue Filme raus. Unter anderem ein neuer Film mit Tom Cruise. Ich meine, dieser Mann ist so erfolgreich und einfach einer der größten Stars, ne? Aber mit Filmen wie Mission Impossible oder Top Gun hat es ja nicht geklappt mit dem Oscar. Deshalb versucht er es jetzt als Charakterdarsteller in der Filmsatire Digger. Und wie die Oscar-Chancen für Cruise stehen, das weiß natürlich unser Kinomann Jörg Albrecht.
1: An einem Tag bist du eine Katze, ein kleiner Haps für Daddy. Am nächsten Tag bist du bloß noch Asche in der Dose.
2: Ja, sind wir denn hier bei James Bond oder doch bei Austin Powers? Tom Cruise als Digger Rockwell schmust gerade mit seinem Kätzchen. Da kommt ein Videoanruf rein aus Grönland, wo der milliardenschwere Digger nach Öl bohren lässt.
3: Mr. Rockwell, mein Name ist Sandy Clarkson.
4: Ja, Sandy, alles klar. Der Mann mit der 1,5-Meter-Spalte.
5: Mein Schwanz hat ein Zehntel von der Größe.
2: Auf die Größe kommt es in diesem Fall sehr wohl an. Denn die Spalte, von der da die Rede ist, die hat dafür gesorgt, dass sich ein Eisberg gewaltigen Ausmaßes Richtung Europa in Bewegung setzt. Bedeutet, ganze Landstriche werden in kürzester Zeit überflutet sein.
6: Digger hat uns in diese Scheiße geritten und Digger gräbt uns da auch wieder raus.
2: So die Strategie des US-Präsidenten, den John Goodman spielt. Dass man bei ihm an Trump und bei Digger an Elon Musk denken muss, ist natürlich beabsichtigt.
7: Klar schieben Sie die ganze Schuld auf mich.
8: Du hast gerade einen halben Kontinent ertränkt. Was willst du denn machen? Noch einen draufsetzen?
2: Und das ist Sandra Hüller, die auch ein paar Szenen hat als Mitglied der Rockwell-Dynastie. Eine Satire soll und will Digger sein. Auf die Mächtigen der Welt und ihre Machenschaften. Und Tom Cruise, kaum erkennbar unter den ganzen Prothesen, sieht so richtig vom Leder.
9: Also, was sind die schärfsten Angriffe, mit denen ich bei diesen Leuten rechnen muss? Die denken, ich bin der Abschaum der Erde.
10: Das habe ich nicht erwartet.
2: Sowas wie Digger werden viele auch nicht erwarten. Für die meisten dürfte der Katastrophenfilm eine Filmkatastrophe sein. Klar, Tom Cruise spielt das großartig, aber der wirre, selten lustige und auch nicht wirklich böse Film lässt einen völlig ratlos und erschöpft zurück. Wird schwer mit dem Oscar, Tom.
11: Es ist lächerlich.
12: Und es ist erschreckend.
13: Und es ist dumm. Macht großen Spaß zuzusehen.
2: Und zwar so wie bei einem Unfall. Man will nicht hingucken, kann aber nicht anders.

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1: Ich bin Uli Reitinger. Der neue Tankrabatt ist da und drückt direkt die Preise an den Zapfsäulen. Am Nachmittag lagen die Literpreise von E10 und Diesel rund 10 Cent unter den gestrigen Werten.
2: Für Autofahrer lohnt sich trotz Tankrabatt der Blick auf die Uhr. Kurz vor Mittag kostet der E10 bundesweit im Schnitt nämlich 2,05 Euro und Diesel knapp 2,20 Euro. An einigen Tankstellen lag E10 sogar zeitweise unter 2 Euro. Dann kam der übliche Preissprung um 12 Uhr. ADAC und ACE raten zur Nutzung von Vergleichs-Apps oder einfach Google Maps. Auch dort werden die Spritpreise angezeigt. Bei der Auswahl der Tankstelle braucht man demnach nicht wählerisch sein. Kraftstoffe sind genormt, sagen die Autoclubs, also könne man bedenkenlos auch Discount-Tankstellen ansteuern. Thomas Bleskin, Nachrichtenredaktion.
1: Das Bundeskanzleramt stoppt vorerst den Entwurf von Finanzminister Klingbeil zur Einführung einer Steuer auf zuckerhaltige Getränke. Klingbeil hatte seine Pläne erst am Mittwoch zur Abstimmung an die Ministerien geschickt. In Regierungskreisen heißt es nun, sein Entwurf weiche vom Vorschlag der Finanzkommission Gesundheit ab und sei in dieser Form in der Regierung nicht mehrheitsfähig. Geplante Einnahmen rund 1 Milliarde Euro. Eine Preiserhöhung des Online-Händlers Amazon für Prime-Abos von 2022 ist laut einem Urteil des Bundesgerichtshofs unwirksam. Die Klauseln in den allgemeinen Geschäftsbedingungen verstoßen demzufolge gegen das Transparenzgebot. Betroffen sind Millionen Abonnenten.
3: Vor 4 Jahren hatte Amazon den Preis für sein Prime-Abonnement deutlich erhöht, bei jährlicher Abrechnung zum Beispiel von 69 auf 89,90 Euro. Allerdings bat Amazon nicht ausdrücklich um Zustimmung. Die Verbraucherzentrale NRW klagte, bekam in Vorinstanzen Recht und Amazon scheiterte nun mit seinem Einspruch am BGH. Für Altkunden gelten damit bis auf Weiteres wieder die alten Preise. Amazon will sie vor dem nächsten Zahlungstermin informieren. Schon gezahlte Mehrgebühren können Verbraucher entweder individuell zurückfordern oder sich einer Sammelklage der Verbraucherzentrale NRW anschließen. Ronny Thorau, Nachrichtenredaktion.
1: Zum Sport. Die deutsche Fußballnationalmannschaft hat den ersten Sieg unter Bundestrainer Jürgen Klopp eingefahren. Das Team setzte sich in der Nations League zu Hause gegen Serbien mit 2:0 durch. Die Tore in München schossen Tom Bischoff in der 39. Minute und Florian Wirtz nach einer Stunde. Eine Partie gibt es noch in dieser Länderspielphase, am Sonntag in Griechenland. Das waren die Nachrichten mit Uli Reitinger.
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5: Ein ziemlich useliger Donnerstag geht so langsam, aber sicher zu Ende. Und dann kann es ja jetzt auch mal wieder schöner werden. Heute Nacht bis zu 11 Grad und da verzieht sich der Regen dann so langsam. In den nächsten Tagen bleiben die Temperaturen angenehm. Morgen bis zu 20 und am Wochenende bis zu 22 Grad. Und dann ist auch erstmal kein Regen in Sicht. Es bleibt also trocken und hier und da schafft es auch mal die Sonne raus.
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5: Eine Meldung noch von der A3 Köln Richtung Oberhausen. Zwischen dem Kreuz Breitscheid und Oberhausen Lierich 3 Kilometer Stau. Da braucht ihr eine Dreiviertelstunde länger. Gute Fahrt. Hallo zusammen. Ich hoffe, ihr habt den Tag und den Abend gut rumgekriegt und könnt jetzt ganz entspannt in diese Nacht starten mit mir. Ich bin Vera Körber.
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5: Das hier ist Rosalyn mit Snap. Ich wünsche euch eine schöne Nacht.

0: Ich frage mich ja, gibt es noch Menschen, die irgendwie, weiß ich nicht, Kohlenhydrate essen? Hier Kartoffeln oder ihr wisst schon.
1: Man kann im Winter, Sommer, man kann morgens, abends essen. Eine Nudel ist wirklich ein sehr leckeres Gericht. Ja. Man kann Nudeln machen warm, man kann Nudeln machen kalt. Also ist eine Nudel ein ewiges Essen.
0: Ja, mein Reden. Einfach auch mal ein paar Kohlenhydrate oder vielleicht Fett zu sich nehmen. Ne? Ich kann es nicht mehr sehen, diesen ganzen Proteinwahnsinn. Du willst ein Rezept machen und du findest überall nur Hüttenkäse und Skier und Pulver. Keine Ahnung, habe ich keine Lust mehr drauf. Und ich habe das Gefühl, das eint mich und Atze Schröder momentan.
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4: Ja, nee, ist klar.
5: Ich war wirklich überrascht, was es alles gibt, was man so einwerfen kann. Ich meine, früher, überleg mal, da gab's Abtei Kieselerde, Mert Spezialdragés und Klosterfrau Melissengeist. Das war gegen alles gut. Also je nachdem, in welcher Reihenfolge man das Zeug genommen hat. Ja, und unsere Oma ist ja damit auch 95 geworden. Heute hast du im Rossmann ganze Regale voll mit Vitaminpillen und Supplements. Sogar im Lidl kannst du riesige Dosen Eiweiß kaufen. Wo ich mich immer frage, wo bleibt das ganze Eigelb? Ja, dann geht wahrscheinlich alles in den Selbstbräuner. Außerdem heißt das nicht mehr Eiweiß, sondern Protein. Ja, genau wie Snickers. Das heißt heute auch Proteinriegel. Ja, sicher. Und spätestens da hat uns die Verarsche doch komplett eingeholt. Ich hatte letztens im Supermarkt einen Becher Magerquark in der Hand. Ja, da ist ja nun wirklich nichts drin, außer Eiweiß. Aber das reicht den Vögeln nicht. Das ist zu einfach, zu billig. Also wird auf den Quark gedruckt,

0: iProtein Quark. Dann kannst du die Pampe nämlich für 4,80 Euro verkaufen. Und da sage ich, nicht mit mir, Freunde. Da stelle ich mich lieber an die Pommesbude vorm Lidl. Ja, sicher, so eine Currywurst ist ja auch eine Eiweißbombe. Glaub mir, gesund lebt man nicht länger. Das kommt einem nur länger vor.
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0: nimmt man sich mal ein paar Euro und schon heißt es das Steuerverschwendung. Ne? Ja, der Bund der Steuerzahler hat sein Schwarzbuch vorgestellt. Die 100 krassesten Fälle von Steuerverschwendung sind da drin vermerkt. Und wir haben uns gedacht, das hat doch schon eine lange Geschichte, dieses Schwarzbuch. Deswegen haben wir uns mal ein paar Fälle von früher angeguckt. Na gut, vielleicht haben sich die Kommunen aber auch einfach ein Beispiel an Karl Lagerfeld genommen.
1: Das Geld muss aus dem Fenster, damit es durch die Tür wieder reinkommt.
0: Also wir gucken uns gleich bei mir ein paar kuriose Fälle an, aber jetzt machen wir erstmal ein bisschen Musik. Sommer ist das mit Homewrecker. Ich bin Vera Körber.

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0: Huch, da sind Jens Spahn doch tatsächlich die alten Masken aus der Hand gefallen. Ja, Steuerverschwendung in Deutschland, das gibt es doch nicht. Ne? Der Bund der Steuerzahler veröffentlicht jedes Jahr sein Schwarzbuch. Das zeigt, wo Steuergeld verschwendet wird, welche Fehlentscheidungen dahinter stecken und was die Verantwortlichen besser machen können. Heute ist das aktuelle Schwarzbuch rausgekommen und da haben wir uns gedacht, wir schicken Laura Potting mal ins Archiv und lassen Sie nach kuriosen Beispielen suchen.
1: Wusstet ihr, dass Kaiser Wilhelm II. Einen Dackel namens Erdmann hatte?
2: Nein, doch.
1: Tja, so, laut Schwarzbuch hat 2020 eine Institution vom Land Hessen bei einer Auktion einen Mantel ersteigert, der angeblich besagtem Dackel mal gehört haben soll. 4.500 Euro hat das Ding gekostet. So, und jetzt kommt's. Leider war damals aber noch nicht mal sicher, dass die Decke überhaupt dem kaiserlichen Dackel gehört hat. Kunsthistoriker haben das nämlich angezweifelt. Ja, und laut Schwarzbuch gab es auch einfach gar keine Belege. Das heißt, diese 4.500-Euro-Decke hätte auch einfach jedem x-beliebigen Dackel gehören können. Die entsprechende Landesinstitution, die verweist darauf, dass sie vor dem Kauf nicht umfangreich nachprüfen konnte, da alles sehr kurzfristig war. Stand da bei der Decke vielleicht sowas wie: Dieses Angebot geht nur noch in den nächsten 10 Minuten. Schlagen Sie jetzt zu. Stark limitiert. Also ich habe da jedenfalls noch so ein paar Pumps. Die hat das Krokodil von Kaiserin Sissi immer getragen, wenn es in der Kirche Orgel gespielt hat. Nur 1.000 Euro. Nur 13 Millionen Exemplare verfügbar. Nur solange der Vorrat reicht. Und jetzt gucken wir noch nach NRW, nach Bochum-Wattenscheid. Da wurde 2024 eine neue Sporthalle eingeweiht. 20 Millionen Euro hat das Ding gekostet, laut Schwarzbuch. Das Problem, das Ding war innen mit schwarz-weißen Streifen verkleidet. Daher waren Netze und Tore leider schwer zu erkennen. Und den Kids ist zum Teil schwindelig geworden oder sie waren desorientiert. Jacqueline, rechts ist das Tor. Nein, nicht dahin. Jetzt. Oh, jetzt heult der Elias wieder. Tja, das Ding musste also verändert werden. Kostenpunkt fast 50.000 Euro.
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1: Ich bin Uli Reitinger. Der Tankrabatt hat an den Tankstellen direkt für deutlich niedrigere Preise gesorgt. Am Mittag um 12 stiegen sie zwischenzeitlich zwar wieder leicht an, pendelten sich dann aber doch wieder auf einem Niveau ein, das viele Menschen vollgetankt haben. An manchen Tankstellen bildeten sich Schlangen. Grünen-Fraktionschefin Katharina Dröge hält den Tankrabatt bei NTV nicht für eine sinnvolle Maßnahme.
2: Ich kann total verstehen, dass man momentan Autofahrer beim Pendeln mit den hohen Benzinpreisen nicht alleine lassen will. Es gibt einen viel schlaueren Weg zu helfen und das wäre, wenn man pauschal ein Energiegeld auszahlen würde. Es würde allen Menschen Unterstützung geben und es würde nicht zu einem relevanten Einteil am Ende doch bei den Mineralölkonzernen landen, die in dieser Krise krasse Übergewinne machen.
1: Die grüne Fraktionschefin Katharina Dröge. Die Pläne für eine Zuckersteuer sind vorerst gestoppt. Das Bundeskanzleramt hält den Entwurf von Finanzminister Klingbeil in seiner jetzigen Form für nicht mehrheitsfähig.
3: 26 bis 38 Cent Steuer pro Liter, je nach Zuckergehalt, das ist der Plan von Bundesfinanzminister Klingbeil. Zum einen soll das die Haushaltskasse des Bundes füllen, zum anderen die Hersteller dazu bringen, ihre Getränke weniger zu zuckern, sprich gesünder zu machen. Dass so ein Anreiz funktionieren kann, zeigt Großbritannien. Dort gibt es seit 2018 eine Zuckersteuer. Inzwischen ist der durchschnittliche Zuckergehalt von Softdrinks dort um knapp die Hälfte gesunken. Lea Matschulat, Nachrichtenredaktion.
1: Bei den Schulprotesten in Frankreich sind knapp 2000 Menschen festgenommen worden. Den meisten werde Gewalt etwa gegen Einsatzkräfte vorgeworfen, heißt es aus dem Innenministerium. Gut 300 Polizisten wurden verletzt. An diesem Freitag sollen wegen des Protests gut 400 Schulen geschlossen bleiben und nur Fernunterricht anbieten. Laut Bildungsministerium wurden seit Beginn der Proteste 235 Schüler und Lehrer verletzt. Seit Ende vergangener Woche demonstrieren Schülerinnen und Schüler gegen marode Schulgebäude, überfüllte Klassen und zu wenig Lehrkräfte. Und noch zum Fußball, der erste Sieg im dritten Spiel für Bundestrainer Jürgen Klopp. Die deutsche Nationalmannschaft setzte sich in der Nations League in München mit 2:0 gegen Serbien durch. Die Tore schossen Bischoff in der 39. und Wirtz in der 61. Minute. In der letzten Partie dieser Länderspielphase trifft die deutsche Mannschaft am Sonntag in Thessaloniki auf Griechenland.
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5: Ja, es ist noch eine wolkige Nacht und vor allen Dingen auch eine regnerische Nacht. Aber das Gute ist, der Regen zieht langsam raus, den sind wir gleich los. Also spätestens, wenn die Sonne dann aufgegangen ist, ist es zwar noch wolkig, aber der Regen ist dann raus aus NRW. Und dann wird es nach einem Tagesverlauf sogar ganz heiter, muss man sagen. Und es wird relativ warm mit bis zu 20 Grad. Am Samstag, da wechseln sich Wolken und Sonne dann ab, wird ein ganz schöner Tag mit bis zu 21 Grad am Samstag.
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6: Hier die aktuelle Verkehrslage. A3 Frankfurt-Köln zwischen Kreuz Bonn-Siegburg und Lohmar, 1 Kilometer Stau. Im weiteren Verlauf zwischen Duisburg-Wedau und Oberhausen-Lierich, 1 Kilometer stockender Verkehr, 20 Minuten Verzögerung. Und zusätzlich auf der A44 Dortmund-Kassel zwischen Warburg und Bräuna, 3 Kilometer zähfließender Verkehr. Wir wünschen allen unterwegs gute Fahrt.
5: Mein Gott, das ist ja diese Woche der Veränderung. Wir waren in dieser Woche noch im September und im Spätsommer. Jetzt sind wir im Herbst, im Oktober und jetzt haben wir auch schon Ende der Woche. Freitag, so schnell geht das, Mensch. Kommt ihr da noch mit? Ah, wir müssen durchatmen. Dafür spiele ich ein bisschen Musik. Bebe Rexha ist mit dabei, Dermot Kennedy und The Cranberries aus den 90ern und Zombie. Diese drei Hits jetzt hintereinander weg.
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0: So, das ist doch ein Song, der pustet die schlechte Laune weg, die wir vielleicht jetzt durch die Regenwolken bekommen haben. Und ich weiß noch was, was schlechte Laune wirklich wegpustet, indem man Wünsche erfüllt bekommt.
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0: Elias zieht bald mit seiner Freundin zusammen in das Haus von seiner Oma. Und da wird vorher ordentlich renoviert, neue Tapeten, neue Möbel, was man also braucht. Und vor allem muss ein neuer Boden her. Und den wünscht er sich von uns. Jürgen Banger, das ist im Wunscherfüller-Team, hat ihn heute Morgen angerufen.
3: Was macht ihr mit den Fußböden?
4: Ja, haben wir jetzt schon mal ein bisschen geguckt, ob wir da jetzt irgendwie Laminat, Vinyl oder ähnliches drauf verlegen.
3: Hast du noch nicht gekauft, auch noch nicht bestellt?
4: Nee.
0: Na, es muss was Qualitatives sein, denn seine Freundin bringt 4 Katzen mit ins Haus. Und wir dachten uns, bevor die beiden jetzt in etwas Halbgares investieren, das nach einem Jahr wieder komplett zerkratzt ist, von

0: Viechern, von den lieben Katzen. Helfen wir ein bisschen nach.
1: 2.500 Euro als Gutschein vom Laminat-Depot. Sind 21 Filialen in NRW, wo du das einlösen kannst oder online.
2: Oh wow, also da bin ich jetzt echt sehr geschockt.
3: Ja, vielen, vielen Dank. Das ist super.
1: Bitteschön.
0: So, mega Elias Wunsch haben wir erfüllt. Und wenn wir euch als nächstes glücklich machen sollen, dann geht auf unsere Website, stöbert auf unseren Wunscherfüller-Katalog oder ihr schickt uns euren persönlichen Wunsch einfach so online.
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So, was für eine regnerische Nacht, wenn sich da noch Vanessa Carlton ans Klavier setzt und A Thousand Miles spielt. Ah, hör mal, dann machen wir es uns kuschelig, oder? Dann spiele ich das jetzt.

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1: Ich bin Uli Reitinger. Der Tankrabatt hat direkt für sinkende Preise und gut besuchte Tankstellen gesorgt. Bis zum Vormittag stieg der Preisunterschied im Vergleich zu den jeweils gleichen Zeitpunkten des Vortages immer weiter an und lag nur noch wenige Cent unter der Höhe des Steuerrabatts von 16,7 Cent. Das lockte offenbar viele Autofahrer an die Zapfsäulen. An außergewöhnlich günstigen Tankstellen bildeten sich sogar Schlangen. Wo werden öffentliche Gelder verschwendet? Der Bund der Steuerzahler hat 100 Beispiele in seinem neuen Schwarzbuch aufgelistet. Im Fokus hat der Lobbyverband dieses Mal vergiftete Geschenke.
2: Diese Geschenke sind staatliche Förderprogramme, die zum Beispiel Kommunen beantragen, nur weil es dann Geld gibt, ohne wirklichen Nutzen, sagt der Lobbyverband und fordert mehr Transparenz bei solchen Verfahren. Und dann wären da noch die Projekte, wo viele nur sagen, der Hammer. Designermöbel im Jobcenter, einen einzigen Fahrradstellplatz für 16.000 Euro oder Dienstlaptops, die nie eingeschaltet werden. Claudia Wächter, Nachrichtenredaktion.
1: Für den Kampf mit unbemannten Systemen stellt die Bundeswehr ein eigenes Drohnenregiment auf. Der Verband soll aus bis zu 600 Männern und Frauen bestehen und Reichweiten bis zu 500 Kilometer abdecken. Dabei gehe es nicht nur um fliegende Systeme, sondern auch um unbemannte Landsysteme, sagte Verteidigungsminister Boris Pistorius. Zum Fußball. Im dritten Spiel unter Bundestrainer Jürgen Klopp hat die Nationalmannschaft in der Nations League den ersten Sieg eingefahren. In München schlug die DFB-Elf Serbien mit 2:0 durch Tore von Tom Bischoff und Florian Wirtz. Klopp war nach dem Spiel im ZDF komplett zufrieden.
3: Wir wollen jetzt nicht durchdrehen und so weiter, aber wir haben eine sehr gute Anfangsphase gehabt, wenn wir mehr Tore schießen können, zu Beginn gleich aus Ballgewinn heraus. Also gegen den Ball war es herausragend und mit Ball haben wir einfach wundervollen Fußball gespielt. Die Jungs sind dran geblieben. Wenn man das macht und Spaß daran findet, dann kann das so aussehen.
4: Es ist ein Traum, mit vorm Spiel reinzukommen und Schwarz-Rot-Gold zu sehen. Das Herz aufgegangen. Atmosphäre während dem Spiel. Ich bin echt happy. Als ihr da losging, dachte ich erst, wäre irgendwas passiert auf der Tribüne.
1: Eine Partie gibt es noch in dieser Länderspielphase. Am Sonntag in Thessaloniki gegen Griechenland.
5: Das Wetter.
6: Ja, in dieser Nacht sind noch einige Regenwolken unterwegs und es regnet hier und da, aber der Regen zieht langsam raus. Aktuell messen wir Temperaturen so zwischen 10 und 13 Grad bei uns in NRW. Nachher, wenn die Sonne dann aufgegangen ist, bekommen wir einen Tag, der erstmal so ein bisschen trüb anfängt, ein bisschen nebelig ist, aber dann lockert es immer mehr auf und wir bekommen Temperaturen bis 20 Grad. Der Samstag wird dann relativ schön, muss man sagen. Sehr viel Wolken sind zwar unterwegs, aber auch sehr viel Sonne. 18 bis 21 Grad am Samstag.
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7: A2 Hannover-Dortmund zwischen Porta Westfalica und Kreuzbad Oeynhausen, 1 Kilometer Stau, 8 Minuten Zeitverlust. Wir wünschen allen unterwegs gute Fahrt.
6: Schöne Nacht mit uns und wenn ihr gerade unterwegs seid, wir sorgen dafür, dass ihr wach bleibt, ja. Vielleicht seid ihr gerade im Auto, da ist es ganz gut, wenn man wach ist. Wenn ihr gerade in der Nachtschicht seid, da hilft es auch, wenn ihr wach bleibt. Also von daher geben wir jetzt alles für euch. Für alle Nachtschwärmer da draußen jetzt. Rosé und Bruno Mars, Apathe. Jack Jones ist mit dabei mit Breathe und ein echter 90er mit R.E.M. Losing My Religion. Jetzt für euch. Schöne Nacht mit uns.
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0: Das passiert ja nicht oft, dass Stars mir eine Sprachnachricht schicken, so wie beispielsweise ESC-Teilnehmer von 2024, Isaac. Gucke ich auf mein Handy, war da eine Sprachnachricht plötzlich.
1: Ich habe mir gedacht, ich melde mich einfach mal bei dir, weil die Frage ist nämlich folgende. Ich habe, was gibt es, das ich tun kann, damit ich mehr bei euch gespielt werde?
0: Ja, Isaac möchte einen Wunsch von uns erfüllt haben. Und wir sind ja gerade das Wunscherfüller-Radio. Und da habe ich mir gedacht, komm, ich rufe Isaac mal an und erfülle ihm den Wunsch, dass wir seinen Song spielen. Hallo Isaac.
2: Moin Kevin.
0: Hi. Mensch Isaac, was machst du gerade?
2: Boah, ich bin gerade auf dem Weg zu einer Session. Was machst du gerade?
0: Ich mache Radio und spiele ein bisschen Musik, weißt du?
2: Ja, check ich.
0: Du bist auf dem Weg zu einer Session? Habe ich das richtig verstanden? Was ist es denn für eine Session?
2: Naja, ich treffe mich mit einem Dude in Nordhorn und mache mit dem Musik. Also wir schreiben Songs.
0: Neue Songs, die wir bald dann hören können?
2: Naja, also das dauert ja immer so ein bisschen, aber grundsätzlich ja bald.
0: Hör mal, 2024 ESC, guckst du dir heute eigentlich nochmal den Auftritt an? Oder wenn wir hier bei den NRW-Lokalradios Always on the Run spielen und du hörst es bei uns im Radio, kommen dann so Flashbacks eigentlich noch bei dir?
2: Ja, Flashbacks grundsätzlich, aber den Auftritt gucke ich mir nicht an, weil ich muss auch ganz ehrlich sagen, als ich da vor Ort gewesen bin, also man hat das ja irgendwie gefühlt 20 Mal geprobt und immer mit voller Aufnahme, bis ich den Auftritt gespielt habe, habe ich den selber schon 20 Mal gesehen. Und dann hatte ich irgendwie nicht mehr so das Verlangen danach, mir das nochmal anzugucken.
0: Du hast ja, das muss ich sagen, Isaac, unserer Musikchefin, der Annik, eine Sprachnachricht geschickt, dass du dir wünschst, dass wir deinen neuen Song spielen. Isaac, wir erfüllen ja gerade hier im Radio Wünsche unserer Hörer. Da erfüllen wir natürlich auch deinen. Das ist doch kein Problem, Mensch. Also, we had it all. Warum ist dir dieser Song so wichtig? Warum willst du unbedingt, dass wir den spielen?
2: Du musst dir vorstellen, nachdem ich Always on the Run veröffentlicht habe und der auch so durch die Decke gegangen ist, da war eine absolute Erwartungshaltung dahinter.

0: wenn du auf Krampf irgendwie versuchst, ja, jetzt lass mal einen Radiobanger schreiben, und dann ist das irgendwie das Arsch. Lass mal einfach chillen, lass uns vielleicht ein bisschen jammen, und ich gehe lieber mit zwei, drei kurz schönen Ideen hier raus. Und dann habe ich auf einmal diesen Song geschrieben, so immediately, sofort. Das ist eine super starke Nummer geworden, die der so zu diesem Frühjahr hingezogen hat, dieses, wo alles so unbeschwert war, was eben an niemandem, weil wir alle komplette Loser waren, hatte niemand irgendeine Erwartungshaltung an uns. Das war dieser Moment, den ich mir da zumindest für eine Sekunde wahnsinnig doll zurückgewünscht habe.
1: Hast du eigentlich bei dir, wo du gerade von der Kindheit auch gesprochen hast und so ein bisschen, wo du kleiner warst, gab es da irgendwie so einen Wunsch, der vielleicht nie in Erfüllung gegangen ist, den du heute noch hast?
0: Boah, also ja doch, ich hatte schon immer so den Wunsch von einer Welttournee, hatte ich schon irgendwie, weil ich liebe es, Konzerte zu spielen, und ich liebe es, Länder zu bereisen. Aber das war schon immer so ein Wunsch von mir, und den werde ich mir auch noch irgendwann erfüllen. Kannst aber Gift draufnehmen.
1: Ja, das glaube ich. Ich glaube dir das. Wenn du das so sagst, dann glaube ich das so, Mensch. Gibt es irgendeinen Wunsch, den du dir schon abgearbeitet hast?
0: Es war immer ein Wunsch von mir gewesen, sämtliche Instrumente zu lernen. Ich habe jetzt seit einem Jahr ungefähr ein Cello.
1: Aber wie geil ist das? Da kauft der Mann sich einfach ein Cello. Du kannst aber noch nichts da drauf. Du hast einfach gesagt, ich will das jetzt lernen, das ist ein Wunsch von mir, und dann kaufe ich mir das. Und dann gucke ich mal, genau, wie weit ich komme. Bringst du dir das dann autodidaktisch bei, oder hast du irgendwie einen Cello-Lehrer?
0: Nein, ich habe keinen Lehrer. Ich setze mich dann einfach dran und probiere, solange ein geiler Ton rauskommt.
1: Okay. Isaac, also, wenn du mal wieder einen Wunsch hast, meldest du dich einfach bei uns, und das mit We Had It All, den Wunsch erfüllen wir dir jetzt. Hier ist dein Song. Isaac, vielen Dank. Alles Gute für dich. 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

jetzt sind wir angekommen im Oktober und jetzt auch schon im Wochenende. Das geht ja ratzfatz in dieser Woche, muss man wirklich sagen, ja. Gestern neuer Monat, ja, jetzt schon Ende der Woche. So schnell geht das. Und wir begleiten euch mit Musik. Will.i.am jetzt für euch mit Scream and Shout. Schöne Nacht.

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1: Seit gestern haben wir ja einen neuen Tankrabatt. 17 Cent soll es Entlastung geben, aber geben die Mineralölkonzerne diese 17 Cent auch ja wirklich zu 100% an uns Endverbraucher weiter? Das war die große Frage. Deswegen haben wir unseren Reporter Thorsten Ortmann mal an eine Tankstelle geschickt und der sollte sich mal umhören. Werden diese Rabatte auch wirklich weitergegeben? Wie sah es bei dir da aus?
2: Ja, hier an der Avia-Tankstelle sind nach Mitternacht tatsächlich die kompletten 17 Cent angekommen und zwar exakt bei allen Spritsorten. Und heute Vormittag sind die Preise dann sogar noch mal etwas weiter nach unten gegangen bei Super 95 und E10 um 3 Cent. Klar, dass hier heute Vormittag natürlich richtig was los war an der Tankstelle und die meisten waren erleichtert. Inwiefern hilft Ihnen denn der Tankrabatt jetzt weiter?
3: Man freut sich ja über jeden Cent, der niedriger ist, ne?
4: Der hilft mir besonders gut, weil ich sehr viele Kilometer fahre, beruflich unterwegs bin.
5: Es ist auf jeden Fall erstmal nicht mehr ganz so schlimm zu tanken.
2: Allerdings gab es auch viele kritische Stimmen. Vielen geht dieser Tankrabatt nicht weit genug.
6: Ist generell zu wenig. Nur in Deutschland ist er so teuer.
7: Ich hätte gerne ein bisschen mehr gehabt, bin ich ganz ehrlich, weil wir viel Auto fahren müssen. Weil man ist auf Montage und das geht richtig ins Geld, ne?
2: Und was ich auch immer wieder gehört habe, trotz des Tankrabatts müssen sich doch noch viele Autofahrerinnen und Autofahrer einschränken. Zum Beispiel dieser Familienvater. Inwiefern hilft Ihnen denn der Tankrabatt jetzt weiter?
8: Ja, sehr viel, weil wir fahren mit dem Auto ja immer zur Arbeit. Ja, wir sind halt eine vierköpfige Familie und das macht sich dann schon sehr bemerkbar.
2: Müssen Sie sich mittlerweile auch so ein bisschen einschränken, weil die Spritpreise so hoch sind? Oder haben Sie eine Strategie entwickelt oder was machen Sie?
8: Wir müssen uns schon ein bisschen einschränken, ja, was das angeht. Und dann müssen wir gucken, dass wir dann schon irgendwie weniger fahren, ja.
7: Ja, ich überlege, welche Fahrten ich mache oder was ich koppeln kann, ne? Dass ich nicht für der Sache fahren muss und für die Sachen. Also ich sehe schon zu, dass ich einmal so einen Rundumschlag machen kann. Ja.
2: Dennoch freuen wir uns erstmal über die leichte Entspannung an den Zapfsäulen, denn der September war laut ADAC mit Abstand der teuerste Tankmonat bisher. Jetzt haben wir erstmal bis Ende des Jahres den Tankrabatt.
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1: Ich bin Uli Reitinger. Der neue Tankrabatt ist da und drückt direkt die Preise an den Zapfsäulen. Am Nachmittag lagen die Literpreise von E10 und Diesel rund 10 Cent unter den Werten des Vortags.
2: Für Autofahrer lohnt sich trotz Tankrabatt der Blick auf die Uhr. Kurz vor Mittag kostete E10 bundesweit im Schnitt nämlich 2,05 Euro und Diesel knapp 2,20 Euro. An einigen Tankstellen lag E10 sogar zeitweise unter 2 Euro. Dann kam der übliche Preissprung um 12 Uhr. ADAC und ACE raten zur Nutzung von Vergleichs-Apps oder einfach Google Maps. Auch dort werden die Spritpreise angezeigt. Bei der Auswahl der Tankstelle braucht man demnach nicht wählerisch sein. Kraftstoffe sind genormt, sagen die Autoclubs, also könne man bedenkenlos auch Discount-Tankstellen ansteuern. Thomas Bleskin, Nachrichtenredaktion.
1: Das Bundeskanzleramt stoppt vorerst den Entwurf von Finanzminister Klingbeil zur Einführung einer Steuer auf zuckerhaltige Getränke. Klingbeil hatte seine Pläne erst am Mittwoch zur Abstimmung in die Ministerien geschickt. In Regierungskreisen heißt es nun,